Hallo, ich bin Maria und bin 7 Jahre alt und ich wünsche mir das Lied Elefantastisch.

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0: 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Naja, jetzt vielleicht noch Massage oder so. 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Ich ruhe mich erstmal aus. Jetzt habe ich ein ganzes Lied gemacht. Gar nicht so schlecht. 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

Hallo, ich bin Maria und bin 7 Jahre alt und ich wünsche mir das Lied Elefantastik. Tschüss.

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0: 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MC Peeps kann ein Lied davon singen. Macht er auch. Besser gesagt, er rappt. Hier ist er zusammen mit Mira und seinem Song Ich bin wütend.
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ich bin Maria und bin 7 Jahre alt und ich wünsche mir das Lied Elefantastik. Tschüss.

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0: Wenn mal wieder gar nichts klappen will, dann braucht man einfach Mausmusik zum Dampf ablassen. MC Pieps kann ein Lied davon singen. Macht er auch. Besser gesagt, er rappt. Hier ist er zusammen mit Mira und seinem Song Ich bin wütend.
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0: 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Ich glaube, jetzt könnte ich eine Hängematte vertragen. 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Naja, ist auch okay. Gut, ich will mir auch irgendwas sagen, ne? Naja, jetzt vielleicht noch Massage oder so. Oder Yoga. Oder eine Meditation. Brauche ich vielleicht auch gar nicht. Ruh mich erstmal aus. Jetzt habe ich ein ganzes Lied gemacht. Gar nicht so schlecht. 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

Hallo, ich bin Maria und bin 7 Jahre alt und ich wünsche mir das Lied Elefantastisch.

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0: 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MC Peeps kann ein Lied davon singen. Macht er auch. Besser gesagt, er rappt. Hier ist er zusammen mit Mira und seinem Song Ich bin wütend.
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0: 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Naja, ist auch okay. Gut, ich will mir auch irgendwas sagen, ne? Naja, jetzt vielleicht noch Massage oder so. Oder Yoga. Oder eine Meditation. Brauche ich vielleicht auch gar nicht. Ruh mich erstmal aus. Jetzt habe ich ein ganzes Lied gemacht. Gar nicht so schlecht. 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

0: einmal auf Deutsch und einmal in einer anderen Sprache oder in einem anderen Dialekt. So kennt ihr ja den Anfang hier aus der Maus zum Hören. Und ich weiß nicht, ob ihr das auch so macht, aber wir raten hier immer mit, welche Sprache könnte das wohl sein und rufen dann ganz laut die Antwort, bevor die Auflösung gesagt wird. Also, das machen wir jetzt auch alle zusammen. Okay, dann los.
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2: mit einem Oktopus und seinen Studien, sprechen während des Schlafs, der Welt und ihren Sprachen und natürlich mit der Maus und dem Elefanten. Bugün bir ahtapot ve yaptığı araştırmalar, uykuda sayıklamak, dünyamız ve dilleri ve tabii ki turuncu fare Maus ve mavi fil elefantla birlikte. Das war Türkisch.
0: Marie ist hier. Hallo von uns Vieren aus dem Mausstudio. Gerade habt ihr Tuba aus dem Mausteam gehört. Genau, Ente in unserem Vorspann gerade. Tubas Muttersprache ist nämlich Türkisch, deshalb hat sie heute für uns übersetzt. Und wir haben einige Mausfans getroffen, die neben der deutschen Sprache auch noch eine andere Sprache sprechen können. Welche das sind und was für Lieblingswörter die Kinder haben, das erzählen sie uns jetzt.
3: Also meine Muttersprache ist Serbisch und Kroatisch und mein Lieblingswort ist Kuch. Das ist mein Lieblingswort, das heißt Brot auf Kroatisch.
4: Ciao, mi chiamo Giuliana. La lingua mia è italiano. Das war Italienisch und ich habe gesagt, das ist meine Sprache, also meine Muttersprache. Und ich heiße Giuliana. Ich spreche meine Muttersprache zu Hause, wenn ich so mit meiner Familie bin, bei meiner Oma in Italien oder hier bei meiner Oma in Deutschland, weil die nicht so gut Deutsch reden kann.
5: Ciao, jetzt ist Vivian. Ja, jetzt habe ich Danus Godina. Das heißt dann auf Serbisch, hallo, ich bin Vivian, ich bin 11 Jahre alt. Wenn meine Mama jetzt was Wichtiges sagen möchte, aber nicht, dass es jeder versteht, dann fragt sie mich auf Serbisch, ja, kommst du mal her, kannst du was für mich kurz was machen?
6: Ich spreche Griechisch und Deutsch. Griechisch ist dann eher so eine Geheimsprache und Deutsch auch, wenn wir in Griechenland sind. Das ist halt praktisch, wenn man zwei Sprachen spricht.
7: Hier in Deutschland mit meinen Freunden spreche ich Deutsch, mit meiner Mama und meinem Vater und meiner Schwester Griechisch und Deutsch. Das ist meine Muttersprache oder eher Omasprache. Ich sag mal mein Lieblingswort nach meinem Namen auf Griechisch. Es heißt Yassou, das bedeutet Hallo. Yassou. Das lustigste griechische Wort für mich ist Golos Bordiza Geklania. Das bedeutet Puppe, Fürzchen und Riesenfurz.
0: Super, klasse. Das sind ja auch besonders wichtige Wörter. Toll auf jeden Fall, dass da so viele Sprachen zusammenkommen. Und ein neues Wort wurde ja auch erfunden. Omasprache, haben wir ja vorhin gehört. Finde ich klasse. Macht ja auch total Sinn. Gute Idee. In Rom sagt man

0: Tobi Polar hat ganz viele verschiedene Sprachen zusammengepackt und herausgekommen ist das Lied Bonjour, Hello. Ah. Vielleicht ist diesen Mausfans auch genau bei diesem Lied etwas aufgefallen. Also, dass es wirklich super viele Sprachen gibt. Aber es ist ja auch schon irgendwie ein bisschen merkwürdig. Findet auch Maushörer Moritz.
1: Hallo, hier ist der Moritz. Und ich habe eine Frage. Warum gibt es auf der Welt verschiedene Sprachen? Tschüss.
0: Und auch den beiden Mausfans Ina und Paula ist das aufgefallen.
2: Hallo, ich heiße Ina, ich bin 6 Jahre alt und ich würde wissen, warum die Menschen in verschiedenen Sprachen reden. Tschüss.
3: Hallo, ich bin die Paula, ich bin 9 Jahre alt und ich möchte gerne wissen, warum wir so verschiedene Sprachen sprechen. Grüße die Maus, den Elefanten und die Ente. Tschüss.
0: Wow. Also vielen, vielen Dank an euch drei. Mausreporterin Elisabeth hat sich Unterstützung geholt, um genau eure Fragen zu beantworten.
4: Weil es verschiedene Länder gibt. Wenn das Kind zum Beispiel in der Türkei geboren ist, dann spricht es auch gleichzeitig Türkisch.
5: Weil die Eltern Türkisch sprechen.
6: Weil es halt mehrere Leute gab, die sich ihre Sprache ausgedacht haben. Und dann haben andere Menschen halt auch gesagt, die Sprache spreche ich jetzt. Und so haben sich dann die Sprachen gebildet.
7: Es könnte alles so einfach sein. Eine Sprache und jeder Mensch würde den anderen verstehen. Aber so ist es nicht. Etwa 6.000 bis 7.000 Sprachen gibt es auf der Welt. Das hat mir der Sprachwissenschaftler Dr. Daniel Kölligan von der Kölner Universität erklärt. Warum ist das so?
8: Es ist eine große Frage, wie Sprache überhaupt entstanden ist bei Menschen. Das ist nicht so klar. Wir können auch nicht genau sagen, ab wann Sprache sozusagen da war. Die ältesten Zeugnisse von Sprache, die wir haben, sind ja so aus dem 4. Jahrtausend vor Christus. Das ist ja jetzt für die Menschheitsgeschichte relativ kurz.
7: Nur 6.000 Jahre alt sind die ersten schriftlichen Beweise, die wir von Sprache haben. Und darüber, wie genau Sprache entstanden ist, gibt es verschiedene Geschichten. Einmal könnte es sein, dass alle Sprachen auf eine Ursprache zurückgehen. Die Menschen sind gewandert und so ist es gekommen,
8: dass sie sich natürlich über die Erdkugel im Laufe der Zeit ausgebreitet hat und dann an verschiedenen Orten verschiedene Arten von Sprachen entstanden sind.
7: Ein weiterer Grund, warum Menschen verschiedene Sprachen sprechen, ist, dass Sprache sich ständig verändert.
8: Das kann man ja relativ leicht sehen. Die Eltern sprechen etwas anders als die Kinder, die Großeltern wieder anders als die Eltern und so weiter.
7: Also wenn Kinder zum Beispiel cool und krass sagen, dann sagen Eltern eher schön und wunderbar.
8: Das ist ein ganz natürlicher Prozess. Und wenn man das über einen ausreichend langen Zeitraum betrachtet, stellt man fest, dass irgendwann verschiedene Varianten einer Sprache so unterschiedlich geworden sind, dass sie nicht mehr untereinander verständlich sind.
7: In der Bibel gibt es noch eine andere Erklärung dafür, dass es so viele verschiedene Sprachen gibt.
9: Früher haben die Leute einen Turm gebaut, dass man mit Gott reden kann. Und dann hat Gott die Menschen daran gehindert, dass sie den Turm weiterbauen. Dann hat er die Sprachen vermischt.
7: Gott habe die Menschen dafür strafen wollen, dass sie einen Turm bauen wollten, der bis in den Himmel reichen sollte, weil er das anmaßend fand.
8: Das ist natürlich ein früher Versuch, sich genau diese Frage zu erklären und dann zu sagen, okay, das muss Gott selbst gemacht haben, dass also zur Strafe viele verschiedene Sprachen kommen. Die Menschen können sich dann nicht mehr miteinander verständigen.
10: Ja,

0: Alle reden durcheinander. Wie ist das, dass es verschiedene Sprachen gibt?
1: Ich find's cool, weil man dann immer andere Sprachen lernen kann.
2: Ich find's gut, weil man kann sich da sozusagen alleine Herausforderungen stellen. Zum Beispiel, ich will heute noch 3 Sätze auf dieser und dieser Sprache halt lernen, zum Beispiel.
3: Ich find's auch toll, weil sonst wäre das irgendwie ein bisschen langweilig, also weil sonst wäre in jedem Land würde dann jeder Deutsch sprechen.
0: Es gibt auch andere Stimmen.
4: Eher schlecht, weil man im Urlaub nicht mit jedem Fußball spielen kann.
5: Wenn man Ronaldo sieht, kann man sich keine Unterschrift holen, weil der in Portugal lebt, der kann nur Portugiesisch reden und kein Deutsch.
0: Es kann also Probleme geben, wenn man nicht dieselbe Sprache spricht. Aber es gibt auch Lösungen.
6: Wenn man Cristiano Ronaldo sieht, kann man auch einfach ein T-Shirt oder eine Karte zu ihm halten.
7: Was gut wäre, wenn man Englisch kann, weil es sprechen viele Menschen auf der ganzen Welt, also fast alle, Englisch.
8: Ich kann nur Kurdisch, Englisch und Deutsch und Türkisch.
9: Nur? Wirklich? Hey, das ist doch super viel. Wie viele Sprachen könnt ihr denn zu Hause eigentlich schon so sprechen? Genau, Ente, vielleicht hat der ein oder andere ja auch aus dem Urlaub noch ein paar neue Wörter gelernt. Bei uns gibt es jetzt Musik. Miriam Makeba singt jetzt auf Xhosa. Das ist eine der 11 Amtssprachen aus Südafrika, die auch zum Teil aus so Klickgeräuschen, die man mit dem Mund macht, besteht. Und das Lied heißt Pata Pata.

0: Einige von euch haben uns ganz am Anfang von dieser Maus zum Hören ja schon erzählt, wie viele Sprachen sie können. Deutsch und Türkisch zum Beispiel oder Kroatisch. All diese Sprachen waren mit dabei. Mausfan Nico, den lernt ihr jetzt kennen, denn Nico hat sich in unser Maus-Freundebuch eingetragen. Und Nico spricht neben Deutsch auch noch eine andere Sprache.
1: Das Maus-Freundebuch. Ich heiße
2: Nico.
1: Alter
2: 6.
1: So sehe ich aus.
2: Ich habe braune Augen, ich habe braune Haare und ich bin groß und meine Zähne sind rausgefallen.
1: Gibt es etwas, was du besonders gut kannst?
2: Englisch sprechen, weil meine Mutter ist in Amerika aufgewachsen. Ich spreche mit meinem Vater Deutsch und mit meiner Mutter Englisch.
1: Das Coolste, was ich in letzter Zeit erlebt habe.
2: In Amerika. Wir waren in New York und zwar auf den Empire State Building. Es ist sehr hoch. Das Empire State Building hat fast 100 Stockwerke. Mit dem Fahrstuhl, wir sind hochgefahren. Wir konnten über die ganze Stadt sehen. Vom Empire State Building können wir den Central Park sehen. Ein riesiger Park. Und da ist so ein Fenster, da die haben einen Bildschirm vorgestellt und da auf dem Bildschirm ist King Kong. King Kong ist ein riesiger Affe, so groß wie ein Haus.
1: Was ist dein Lieblingstier?
2: Tiger, weil der ist so hoch. 1,80. Mein Lieblingstier ist eine Schlange, ein Hamster, weil er so niedlich ist und die Schlange, weil sie so lang ist.
1: Das mache ich am liebsten.
2: Ich spiele gern Gitarre und Tennis. Ich spiele gerne Rockmusik und möchte Rockstar werden. Das ist cool.
1: Bist du Maus, Ente oder Elefant?
2: Maus, weil sie ist so klug.
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0: Richtig cool, einmal in New York auf dem Empire State Building stehen. Und Nico konnte das Ticket für den Aufzug ja sogar selber kaufen, denn mit Englisch versteht ihn in den USA ja jeder. Wollt ihr auch in unser Maus-Freunde-Buch? Ist gar kein Problem, dann meldet euch über den Maus-Anrufbeantworter unter der 0800 5678 234. Und für uns geht es jetzt nicht in die USA oder nach New York, sondern zu Sängerin Rory

0: Vielleicht habt ihr es erkannt. Die Sängerin Rory aus Belgien hat auf Französisch gesungen, denn die Sprache Belgisch, die gibt es so gar nicht. In Belgien unterhalten sich die Menschen auf Französisch, Flämisch oder Niederländisch. Ja, stimmt, Maus, du hast recht. Und viele können gleich zwei oder drei Sprachen fließend sprechen. Otto aus der Musikschule Lauderbach spricht auch nicht nur Deutsch. Mehr oder weniger fließend kann der auch Italienisch.
1: Aufgewacht! Lauder, lauder, lauder, Lauderbach!
2: Lauderbachs Kid-Hit-Fabrik.
3: Irgendwie habe ich ganz schön Hunger.
2: Otto?
4: Chef?
2: Otto!
4: Chef, was gibt's?
3: Wollen wir Pizza bestellen?
4: Au ja, dasselbe wie immer. Ich rufe direkt an.
3: Cool.
4: Si pronto. Una pizza con tutto per il mio boss. Oh. Una ja. Margherita per me prego. Si subito. Grazie.
3: Du überraschst mich immer wieder, Otto. Wusste gar nicht, dass du Italienisch kannst.
4: Ich war doch gerade im Urlaub da.
3: Aussprache hättest du auch mal ein bisschen üben können.
4: Was?
3: Och, nix. Aber Respekt.
4: Ich muss gestehen, Salvatore am anderen Ende antwortet immer auf Deutsch.
3: Dann auch Respekt für ihn. Der war doch ursprünglich Italiener, oder?
4: Deutsch ist doch einfach, Chef.
3: Naja.
4: Zumindestens als Muttersprache.
3: Ha, schon falsch. Es heißt mindestens oder zumindest.
4: Ach so.
3: Jedenfalls meines Wissens nach.
4: Wäre nicht meines Wissens ohne nach?
3: Hoppla. Weißt du was? Ich glaube, es wird Zeit für einen Song über unsere schöne, aber schwierige Sprache.

0: Sie kommt aus einer kleinen Stadt in den USA. Sie spricht deshalb natürlich Englisch und verkauft gerade auf der ganzen Welt sehr, sehr viele Konzerttickets. Ja klar, ich spreche von der Sängerin Taylor Swift. Und ich habe mir mal ein paar Videos von den Konzerten angeschaut und alle Swifties, so heißen ja die Fans von ihr, die singen alle ganz, ganz laut mit. Also die können wohl alle richtig gut Englisch, denn Taylor Swift, die singt ja immer auf Englisch. Ja, und das habe ich mir nämlich auch gedacht, Maus. Wir drehen jetzt einfach den Spieß mal um. Das Lied You Belong With Me von Taylor Swift, ja, worum geht es da? Das weiß Emmy. Die ist 10, kommt aus Düsseldorf und ist auch ein Swiftie. Und sie hat sich den Text mal vorgenommen und übersetzt. Also soweit sie es konnte. Und wenn sie ein Wort nicht wusste, dann hat sie einfach im Internet nachgeschaut.
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2: You're on the phone with your girlfriend, she's upset.
1: You're on the phone with your girlfriend. Das heißt, du bist am Telefon mit deiner Freundin. She's upset. Sie ist upset, das weiß ich nicht. Ich schaue jetzt mal nach, was das auf Deutsch bedeutet. Das bedeutet verärgern. Also du bist am Telefon mit deiner Freundin. Sie ist verärgert, also sie ist sauer oder wütend.
2: She's going off about something.
1: She's going off about something that you said. Schau ich auch immer nach. Oh. Sie geht los auf alles, was du sagst. Also, sie ist genervt von allem, was du sagst und ist, oh, warum sagst du das denn jetzt? Oh.
2: She doesn't get your humor.
1: Because she doesn't get your humor like I do. Weil sie nicht deinen Humor versteht, wie ich es verstehe.
2: She'll never know your story like I do.
1: And she'll never know your story like I do. Und sie wird niemals wissen, ihre Story, deine Geschichte, wie ich sie verstehe. Ach so, das sind 3 Leute, ein Pärchen und dann gibt es sie, also Taylor Swift. Und anscheinend versteht sie das Pärchen nicht so gut. Und von dem Pärchen, das Mädchen, ist irgendwie so genervt von allem, was der Junge sagt. Und Taylor Swift bemerkt das und singt dann
2: She wears short skirts.
1: But she wears short skirts, also sie trägt kurze Röcke.
2: I wear T-Shirts.
1: I wear T-Shirts, also ich trage T-Shirts. Die macht sich so die krass schick zurecht und Taylor Swift trägt einfach Schlabberlook. If you could see that I'm the one. Could, weiß ich nicht, was das bedeutet. Das schaue ich mal nach. Schreibe ich das? Could. Könnte heißt could. If you could see that I'm the one. Könntest du sehen, dass ich die eine bin? Who understands you? Wenn du sehen könntest, dass ich diejenige bin, die dich versteht. So why can't you see? Warum kannst du das nicht sehen? You belong with me. You belong with me. Du mit mir. Und belong, weiß ich nicht, was das heißt. Ich schau mal nach. Das bedeutet gehören. Du gehörst mit mir, also so sowas wie du gehörst zu mir.
0: Ganz genau. Und wenn das ganze Lied übersetzt wird, dann klingt das so.

0: You belong with me, du gehörst zu mir. Ich finde eine coole Version von dem Taylor Swift-Lied gerade. Extra für euch heute in der Maus zum Hören. Zu Greta gehört auf jeden Fall Flossi und zu den beiden wiederum gehört auf jeden Fall ihr Dr. Fischfreund Emil. Die drei sind ein genauso gutes Gespann wie ihr drei. Allerdings ganz unten in den geheimnisvollen Tiefen der Weltmeere und nicht hier oben an Land. Die drei Meeresbewohner wollen heute aber eine ganz besondere Spezies erforschen, nämlich uns Zweibeiner. Uns Menschen, zusammen mit Dr. Octokar, dem Oktopus.
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0: Das Meer ist einer der geheimnisvollsten Orte unseres Planeten. Tief unter der Wasseroberfläche geschehen Dinge, von denen noch kein Mensch gehört hat. Irgendwo dort sind die Graufischgeschwister Greta und Flossi mit dem weitgereisten jungen Doktorfisch Emil unterwegs, um Abenteuer zu erleben.
1: Heute wird ein guter Tag. Ich spüre es im Bauch.
2: Und ich kann es spüren in die Kiemen. Ich bin bereit zu erleben wieder ein Ding von dir ganz besonders.
3: Und jeder einzelne meiner Schuppen hofft, dass heute endlich mal nichts passiert.
4: Lassen Sie mich durch. Ich bin Forscherin.
3: Die Hoffnung stirbt zuerst.
0: Unsere drei Abenteurer werden von einem weiblichen Oktopus überholt.
1: Warten Sie, ich möchte Sie etwas fragen. Wer sind Sie denn?
4: Ich bin Dr. Octocar.
1: Was forschen Sie?
4: Mein Forschungsgebiet ist der Mensch.
1: Und wohin schwimmen Sie so eilig?
4: Unsere Beobachtungsstation im Hafen hat entdeckt, dass ein paar der menschlichen Exemplare heute einen Meeresbesuch unternehmen. Eine perfekte Möglichkeit, ein Experiment durchzuführen.
2: Oh la la, das scheint mir auch très intéressant.
0: Emil folgt Greta und Dr. Octocar.
1: Es wäre toll, wenn wir Sie begleiten dürften, Dr. Octocar. Ich bin Greta.
2: Bonjour, ich heiße Emil. Forschung ist mein ganz besonderes Spezialgebiet. Ich bin eine große Forscher. Wissen Sie, dass ich bin eine Doktorfisch?
4: Natürlich, das sieht man ja. Kommt ruhig mit. Vielleicht ergibt sich sogar die Gelegenheit, mich beim Experiment zu unterstützen.
2: Komm, Flossi, das wird bestimmt spannend.
3: Das befürchte ich auch.
0: Flossi folgt seufzend den anderen. Nach einer Weile entdeckt Dr. Octocar ein Tauchboot, das langsam immer tiefer sinkt.
4: Da sind sie. Jede Begegnung mit diesen rätselhaften Wesen lässt alle meine Herzen immer wieder wild klopfen. Auch nach so langer Forschungszeit.
2: Oktopusse haben drei von die Herzen.
0: Durch eine große Scheibe im Tauchboot können sich die Meeresbewohner und die Menschen gegenseitig sehen.
5: Schau mal, Antje. Die vier da draußen.
6: Zwei Graufische, ein Doktorfisch und ein Oktopus. Oh. Interessant.
4: Notiere, zwei Exemplare der Spezies Mensch. Einer weiblich, einer männlich.
1: Wo notieren Sie das, Dr. Octocar?
4: Dafür ist Gehirn Nummer 4 zuständig. Das vergisst niemals etwas.
2: Oktopusse haben 9 von die Gehirne. 1 in die Kopf und 8 in die Arme.
3: 1 reicht mir völlig. Sonst ist man ja den ganzen Tag mit Denken beschäftigt. Wann soll man chillen?
0: Dr. Octocar schwimmt etwas näher an die Scheibe des Tauchboots heran.
5: Es ist schon manchmal die Frage, wer beobachtet wen?
1: Warum kommen die Menschen nicht raus aus ihrem Ding da?
4: Das können sie nicht. Sie würden durch den enormen Druck in dieser Tiefe nicht mal ein paar Sekunden überleben.
3: Ungünstig.
2: Ah, sie können nicht leben, ihr? Haben aber gebaut eine Maschine, mit der sie tauchen, trotzdem in die tiefe Meer? Chapeau!
4: Menschen sind faszinierende Lebewesen. Manchmal wirken sie fast so intelligent wie wir Oktopusse.
5: Oktopusse sind faszinierende Lebewesen. Manchmal wirken sie fast so intelligent wie wir Menschen.
4: Auf der anderen Seite sind Menschen aber auch seltsam dumm. Sie sind gerade dabei, die Grundlagen ihres Lebens auf dem Planeten zu zerstören. Sie vermüllen das Meer, sie erhitzen den Planeten. Sie verbrauchen auch viel mehr Energie, als die Erde hergibt.
1: Warum?
3: Macht doch null Sinn.
2: Es wäre so, als essen alle große Fische alle kleinen auf. Und dann, es gibt keine kleinen Fische mehr. Und dann verhungern die großen Fische.
1: Verhungern?
4: Wir hoffen herauszufinden, wie wir besser mit den Menschen kommunizieren können. Vielleicht können wir ihnen dann helfen, ihr Verhalten zu ändern.
1: Vielleicht hören sie mir ja zu.
0: Greta stupst ihr kleines Fischmäulchen gegen die Scheibe.
1: Hallo, ihr Menschen da drin. Hört ihr mich?
0: Nein, leider können sich die Menschen im Tauchboot und die Meeresbewohner gegenseitig nur sehen, nicht hören.
1: Hallo.
6: Guck mal, Alexander. Der eine Graufisch kann nicht erkennen, dass sich hier eine Scheibe befindet und versucht immer wieder hindurchzuschwimmen.
1: Hallo?
5: Ich klopf mal von innen. Vielleicht erkennt er dann, dass es hier nicht weitergeht.
6: Ja.
4: Notiere, männlicher Mensch versucht, Kontakt aufzunehmen. Mach bitte weiter, Greta. Du fesselst ihre Aufmerksamkeit.
1: Hey, ihr Menschen, ihr seid doch eigentlich klug, sagt Dr. Octocar. Könnt ihr bitte mit dem Kaputtmachen der Erde aufhören? Verhungern ist schrecklich.
4: Sehr gut, Greta.
5: Der kleine Fisch bewegt ständig sein Mündchen. Fast könnte man meinen, er spricht mit uns.
4: Okay, wir machen den nächsten Schritt. Wir versuchen, mit ihnen zu kommunizieren. Wir werden dazu rechnen.
1: Ich kann bis 50 zählen, aber nicht so gut rechnen.
3: Quasi gar nicht.
2: Das ich habe auf meinen langen Reisen auch nicht so gut gelernt.
3: Quasi gar nicht.
4: Kein Problem. Das übernehme ich.
0: Dr. Octokar legt 3 ihrer 8 Arme auf die Scheibe.
4: 3.
0: Und 2 weitere ein Stück weiter.
4: Plus 2. Na, ihr Menschen, wie viel ist das?
5: Jetzt versucht auch noch der Oktopus durch die Scheibe zu kommen.
6: Ja. 3 plus 2. 3 plus 2.
3: Das ist nicht so einfach.
2: Vielleicht es könnte sein 6
3: oder 7.
0: Dr. Octokar nimmt alle Arme weg, wartet ein wenig und legt dann 5 ihrer Arme auf die Scheibe. Das Ganze wiederholt sie noch ein paar Mal.
4: Na kommt, so schwer ist es doch nicht. Traut mir mehr zu. Traut euch mehr zu. 3 Arme.
6: 1, 2, 3.
4: Plus 2 Arme.
1: 4, 5. Es sind 5.
2: Ui, sank. Das Ergebnis lautet 5.
3: Rechnen ist ja gar nicht so schwer.
4: Und nun ihr, Menschen. Wenn die Fische das schaffen, dann schafft ihr das auch.
5: Antje, siehst du das?
6: Der Oktopus. Es sieht... Lach mich nicht aus.
5: Es sieht nach Rechnen aus.
6: Ja.
5: Jetzt lach du mich nicht aus.
0: Alexander hebt 3 Finger der linken Hand.
5: 3.
0: Dann 2 der rechten Hand.
5: Plus 2.
0: Sofort legt Dr. Octokar 5 ihrer Arme auf die Scheibe.
6: Krass.
5: Wir kommunizieren mit einem Oktopus.
6: Krass.
4: Wir kommunizieren mit einem Menschen.
0: Sowohl drinnen im Tauchboot als auch draußen im Meer herrscht große Freude. Dr. Octokar und die Menschen geben sich eine Weile gegenseitig Rechenaufgaben auf.
6: Das ist so großartig.
5: Phänomenal.
4: Hervorragend. Das reicht für heute. Das Experiment hat alle meine Erwartungen übertroffen.
2: Sie können sprechen mit den Menschen.
1: Ich muss unbedingt rechnen lernen. Dann kann ich mich auch mit Menschen unterhalten.
4: Ich muss die Ergebnisse sofort meinen Kollegen und Kolleginnen mitteilen. Eine kleine Aufgabe für einen Oktopus. Ein großer Schritt für die Menschheit. Greta, Flossi, Emil, es war schön, dass ihr mich unterstützt habt. Ich eile hinfort zu unserer Forschungsstation. Auf Wiedersehen, ihr drei. Aus dem Weg! Ich bin Wissenschaftlerin.
2: Ah, vielleicht es gibt doch noch eine Chance für das Planet.
1: Das Verhungern hat mich wirklich erschrocken. Ich muss jetzt unbedingt was essen.
3: Ist klar.
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0: Hey, hier. Wollt ihr wissen, welches Wort Menschen, die im Schlaf sprechen, am häufigsten sagen? Ja, ich auch. Das passt wunderbar. Das lösen wir nämlich gleich hier auf.
1: Die Frage des Tages.
0: Die kommt heute von Maushörer Simon und der möchte gerne das hier wissen.
2: Hallo, ich heiße Simon, ich bin 5 Jahre alt und ich habe die Frage, warum sprechen Menschen im Schlaf? Viele Grüße an Maus, Elefant und Ent und das ganze Maus-Team.
0: Dankeschön, eine Runde Grüße an alle. Ja, die sind auf jeden Fall hier im Mausstudio schon mal angekommen. Danke dir. Mausreporter Sebastian hat mir vorhin eigentlich gesagt, dass er die Frage von Simon auf jeden Fall beantworten kann, aber ich finde den irgendwie nicht. Habt ihr drei Dinge gesehen? Nee? Auch nicht? Das ist ein bisschen komisch. Sebastian? Sebastian? Sebastian?
3: Ja, ich komme gleich. Oh, sorry. Oh, ich bin irgendwie eingenickt. Habe ich was Komisches gesagt? Oh, das passiert mir manchmal. Ich rede im Schlaf. Aber nicht sehr oft. Das mit dem Sprechen im Schlaf geht wohl vielen Menschen so wie mir. Mehr als die Hälfte der Kinder redet angeblich im Schlaf. Bei den Erwachsenen sind es weniger. Männer reden häufiger im Schlaf als Frauen. Zumindest war das in einzelnen Untersuchungen so. Die Zahlen sind aber nicht ganz so sicher. Wenn die Erwachsenen pennen, schlafen ja meist alle im Haus. Da merkt es kaum mal jemand, wenn sie im Schlaf sprechen. Kinder gehen früher ins Bett und Erwachsene können es dadurch viel häufiger hören, wenn sie im Schlaf sprechen. Im Schlaf sprechen und Schlafwandeln, also im Schlaf durch die Gegend laufen, diese beiden Sachen sind ein bisschen ähnlich. Beides passiert unbewusst. Der Schläfer oder die Schläferin bekommt davon nichts mit. Das Sprechen stört aber viel weniger. Denn wenn niemand einen deswegen weckt, pennt man beim Sprechen und danach einfach gemütlich weiter und steht auch nicht plötzlich in der Küche. Sprechen im Schlaf kann sehr unterschiedlich sein. Ein bisschen seufzen oder ächzen, gemurmelte Wörter oder ganze, klar ausgesprochene Sätze. Am häufigsten sagen die Menschen im Schlaf übrigens Nein, haben Forscher herausgefunden. Wir träumen also offenbar von Gesprächen. Auf jeden Fall ist im Schlaf sprechen keine Krankheit, sondern eigentlich ganz normal und man leidet auch nicht darunter. Deswegen wird es auch nicht so genau erforscht. Wir wissen nicht so viel darüber. Es gibt keinen eindeutigen Grund dafür, dass manche Menschen im Schlaf sprechen und andere eher nicht. Es scheint vererbbar zu sein. Oft sprechen mehrere Menschen in einer Familie im Schlaf. Aber auch das ist nicht ganz klar. Forscherinnen und Forscher haben immerhin herausgefunden, dass es Zeiten in der Nacht gibt, in denen Menschen häufiger reden als in anderen. Wir wechseln in der Nacht nämlich zwischen tiefem und nicht so tiefem Schlaf. Und genau bei diesen Wechseln reden Menschen am häufigsten. Wahrscheinlich, weil man dann für ein paar Sekunden fast wach ist, ohne es zu merken. Es gibt einige Dinge, die die Chance vergrößern, dass jemand im Schlaf spricht. Wer krank ist und Fieber hat, spricht häufiger im Schlaf. Auch Aufregung und Stress können dazu führen, dass man nachts eher mal quatscht. Oder wenn man vorher zu wenig geschlafen hat und besonders müde ist. Das soll mir aber nicht passieren. Ich leg mich mal wieder hin.
4: Schlaf, Wanne, schlaf, nur ein, bald kommt die Nacht. Hat sich.
3: Oh ja, genau das wollte ich jetzt hören. Oh, herrlich.
0: Ist doch nicht wahr. Jetzt schläft er direkt schon wieder. Ja, okay. Lassen wir ihn mal ganz gemütlich weiter träumen. Vielleicht verrät uns Sebastian ja noch das ein oder andere Geheimnis. So ganz aus.

0: Geschichten. Viele von euch waren in den Sommerferien im Urlaub. Ganz sicherlich der ein oder die andere auch in einem Land, wo die Menschen eine andere Muttersprache haben als wir hier in Deutschland. Maus, daran erinnerst du dich noch? Ja, genau, klar. Ich war in den Sommerferien ja in Frankreich und da saß ich auch mal am Strand und habe einfach nur auf das Meer geschaut und so ein bisschen vor mich hingeträumt. Und wir träumen uns jetzt an einen Ort in Italien, wo viele Leute zu hören sind, die unterschiedliche Muttersprachen haben.
1: Hör mal. Wer, wo, was ist das?

Capri, eine Felseninsel im Mittelmeer. Mit schmalen Booten gelangt man in die blaue Grotte.

An der blauen Grotte waren wir gerade. Auf Italienisch heißt die Grotta Azzurra. Und das ist die Sehenswürdigkeit auf Capri. Und ihr könnt es euch vorstellen, in den Ferien ist da wirklich eine Menge los.

Muttersprache. Muttersprache? Heißt das jetzt also, dass unsere Sprache nur von den Müttern kommt? Nee, natürlich nicht. Wir alle haben das Sprechen gelernt von den Menschen, mit denen wir eben besonders viel Zeit verbracht haben, als wir noch klein waren. Das können natürlich Mütter sein, aber auch Väter, Omas, Opas, Tanten und Onkel und. Mein Lieblingswort als Kind habe ich zum Beispiel von meiner Tante gelernt. Otternase. Das hat die immer zu den Rosinen gesagt, wenn wir die so gefuttert haben. Ja, und das habe ich mir einfach gemerkt. Ich sage zu Rosinen jetzt immer noch Otternase. So, und jetzt ist Schluss für heute. Ich bin Marie. Bis bald.

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2: Ich heiße Wiebke.
3: Hallo, ich heiße Mia.
4: Ich bin Anne.
5: Ich heiße Lukas.
6: Ich bin Connor.
2: Das, was wir euch beschreiben, findet bei ganz vielen Fußballspielen statt.
3: In allen Ländern auf der Welt, in denen Fußball gespielt wird.
6: Es passiert zum Beispiel nach einem Foul.
5: Das, was wir beschreiben, kann für die Mannschaft, die diese Aktion bekommt, gut sein.
6: Für die andere Mannschaft kann das blöd sein.
2: Durch diese Aktion kann sich das Torverhältnis verändern.
3: Es gibt diese Aktion direkt oder indirekt.
6: Bevor diese Aktion ausgeführt wird, muss der Ball ruhig auf dem Boden liegen.
5: Alle Spieler der verteidigenden Mannschaft müssen sich mindestens 9,15 m von Ball entfernen.
6: Oder sich auf der eigenen Torlinie zwischen den Pfosten befinden.
2: Der Ball ist wieder im Spiel, wenn der Spieler ihn berührt hat.
5: Die verteidigenden Spieler stellen sich oft in eine Linie auf, um einen Schuss auf das eigene Tor zu blockieren.
6: Die machen dann eine Mauer.
2: Die richtige Lösung ist
3: der Freistoß.

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1: Ich heiße
2: Lars.
1: So alt bin ich.
2: 7 Jahre.
1: So sehe ich aus.
2: Ich habe blonde Haare, blaue Augen, bin so 116 cm groß, ziehe gern den weiß-grün gestreiften Pulli von mir an und ich trage auch noch gern Jeans und Turnschuhe.
1: Das mache ich am liebsten.
2: Fußball spielen. Ich mag das halt gern, weil man da den Ball dribbeln kann und so Tricks machen kann.
1: Das kann ich besonders gut.
2: Tunneln und jemand ausdribbeln. Da versucht man bei dem Gegner halt so viele Tricks zu machen, dass dann nicht mal den Ball sieht und dann an ihm vorbeizulaufen mit dem Ball. Tunneln geht so, da muss man versuchen, dem Gegner den Ball durch die Beine zu schießen. Am besten klappt es, wenn man mit der Innenseite vom Fuß versucht, da durchzuschießen.
1: Meine Lieblingsfarbe?
2: Grün. Weil wenn man die halt so zu Neon macht, dann sieht es cool aus.
1: Das finde ich toll.
2: Raubvögel, die können halt so lange in der Luft gleiten, ohne mit den Flügeln zu schwingen.
1: Mein Lieblingsort?
2: In Südfrankreich. Da gibt es so einen Campingplatz mit so einer Hüpfburg, wo man Kunststücke machen kann, wo man so durch den Reifen hüpfen kann. Und manchmal kommt da auch so ein Koala vorbei, ein Verkleideter halt.
1: Bist du Maus, Ente oder Elefant?
2: Die Maus, weil die so gut denken kann.

0: Und ich habe eine Frage an die Maus. Wie viele Maschen hat das Netz im Fußballtor? Damit grüße ich an meine ganze Familie, die Maus, die Ente und den Elefanten. Tschüss.
1: Zwei rechts, zwei links. Ups, jetzt habe ich eine Masche fallen lassen. So wird das nichts mit dem Netz für das Fußballtor. Das würde ja ewig dauern. Ein Netz im Tor sieht ja so ähnlich aus wie ein Fischernetz. Fischernetze werden tatsächlich manchmal gestrickt, dann aber nicht per Handarbeit, sondern mit großen Maschinen. Und so ist ein Netz dann auch sehr schnell fertig. Bei Fußballnetzen benutzt man Fäden aus Kunststoff, die miteinander verflochten werden. Die einzelnen Maschen werden hier aber nicht gestrickt, sondern geknotet. Denn Fußballnetze müssen viel aushalten können. Manche Bälle sausen mit weit über 100 Kilometern pro Stunde ins Tor. Bei Cristiano Ronaldo wurden beispielsweise mal 130 Kilometer pro Stunde gemessen. Zlatan Ibrahimovic kam sogar auf 150 Kilometer pro Stunde. Ohne ein stabiles Netz könnte sonst folgende Situation im Stadion passieren.
2: Und dann der Schuss aufs Tor. Tor! Huh? Wo ist der Ball denn jetzt? Der Ball ist weg. Einfach durch die Maschen geflutscht.
1: Das wäre nicht nur im Profifußball, sondern bei allen Fußballspielen ziemlich ärgerlich. Und deshalb gibt es tatsächlich Regelungen, wie weit die Maschen höchstens sein dürfen. Der Deutsche Fußballbund und der Weltfußballverband FIFA haben festgelegt, dass ein Netz so beschaffen sein muss, dass der Ball sicher gestoppt wird und nicht durch die Maschen passt.
3: Tor!
1: Bei wichtigen Fußballmeisterschaften wird sogar genau vorgeschrieben, wie weit die einzelnen Maschen sein müssen, nämlich 12 Zentimeter. Das ist, so sagen die Fachleute, das ideale Verhältnis zwischen Sichtbarkeit und Stabilität. Das bedeutet, dass die Zuschauer noch gut hindurchschauen können, der Ball aber sicher in den Maschen hängen bleibt.
3: Tor!
1: Beim Hobbyfußball dürfen die Maschen der Tornetze auch ein bisschen größer sein. Hauptsache, der Ball kann nicht durchflutschen. Beim Hallenfußball sind die Maschen ein bisschen kleiner. Und wie viele Maschen hat nun das Netz im Fußballtor insgesamt? Wenn es ein Profitor ist, dann sind es bei einer Maschenweite von 12 Zentimetern. Höhe mal Breite des Tornetzes, 12 bis 14 Quadratmeter, dazu die Seitenteile, geteilt durch die Maschenweite von 0,012 Quadratmetern. Ich hab's. Das sind knapp 3000 Maschen. Zum Vergleich, ein normaler Strickpullover hat viel mehr Maschen. Man kommt dabei schnell auf rund 50.000 Maschen. Fußballnetze haben also ungefähr 3000 Maschen.

0: Ich heiße Frieda und bin 8 Jahre alt.
1: Und ich heiße Hans-Georg, bin der Opa von Frieda und 70 Jahre alt.
0: Was war dein Lieblingsbuch, als du ein Kind warst?
1: Ich habe sehr gerne Bücher von Enid Blyton gelesen. Besonders gerne war mir die Reihe Geheimnis um... Heute habe ich das Buch mitgebracht, Geheimnis um einen Wohnwagen. Es ist eines der wenigen Bücher, die ich überhaupt noch habe aus meiner Kindheit.
0: Und was passiert in der Geschichte?
1: Ja, da geht es immer um 5 Kinder und einen Hund. Und die erleben in ihren Ferien immer ein besonderes Geheimnis. Hier in dieser Geschichte geht es um einen gestohlenen Käfer, einen ganz, ganz seltenen Käfer, der dann wiedergefunden wird.
0: Und was magst du so sehr an dieser Geschichte?
1: Besonders toll finde ich immer den Dicky. Das ist ein großer Junge, der schon so viel kann. Besonders kann er sich verkleiden und der ist immer ein Stückchen besser als die Erwachsenen und als der Polizist.
0: Wie ist das Buch? Spannend oder lustig oder irgendwie anders?
1: Ja, das ist zum ersten spannend. Und dann gibt es aber auch ein paar lustige Stellen und ein paar Stellen, die mich manchmal geärgert haben, weil die Mädchen nicht immer so ganz gut dabei wegkommen. Das hat mich damals schon geärgert, dass die Mädchen immer so eine typische Mädchenrolle hier in dem Buch haben, dass sie immer sehr ängstlich waren oder dass sie dann das Essen holen mussten, während die Jungen natürlich immer nach draußen gegangen sind. Was ist eigentlich dein Lieblingsbuch, Frieda?
0: Also es ist von Julian Gau und es heißt Rotzhase und Schnarchnase. Ein Wicht vor Gericht. Also es gibt davon nicht nur ein Buch, sondern auch mehrere Bücher, aber ich habe erst nur 3.
1: Worum geht es in diesem Buch?
0: Also da kommt immer der Hase und der Bär vor und Grünspecht kommt auch oft vor. Also das Abenteuer ist eigentlich, da ist so eine harmlose Eule gekommen und der Rotzhase behauptet die ganze Zeit, dass das eine Killereule ist und dass die Killereulen welche essen und dann die Knochen ausrüpfen und daraus ein Geschenk machen und deswegen sperren die den ein. Die werden dann halt noch Freunde und dann bauen die gemeinsam eine Höhle und der Bär erschrickt sich, weil der macht als Tapete Kacke an die Wand von dem Bär, weil dann Mistkäfer kommen und die isst die Eule dann.
1: Welche dieser Rollen magst du denn am liebsten?
0: Also ich mag sehr gerne die Eule und den Grünspecht. Manchmal ist das lustig, wenn sich der Hase aufregt. Der hat auch schon mal versucht, so einen Stein hochzuwerfen und dann ist das abgeprallt gegen den Baum und hat sich selber im Auge getroffen.
1: Welche Stelle findest du denn besonders?
0: Wo plötzlich der Hase merkt, dass das gar keine Killereule ist, sondern nur eine ganz kleine, weiche Eule ist. Und dass die dann herausfinden, dass sie vor den Killereulen abgehauen ist.
1: Frieda, hast du denn irgendeine Stelle, die du ganz lustig findest?
0: Ja, wo der Hase sagt, ich esse manchmal meine Kacke selber.

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1: Ich heiße
2: Leo.
1: Alter?
2: Ich bin 8,5 Jahre alt.
1: Das spiele ich am liebsten.
2: Eigentlich habe ich richtig viele Lieblingsspiele. Nur in der Schule spiele ich halt immer Abwerfen. Und ich habe schon ganz viel gebaut. Ich habe schon mal aus irgendeinem Helikopter, einer Schneeraupe, einem Boot und noch ein paar anderen Teilen ein super cooles Amphibienfahrzeug mit Greifer gebaut.
1: Und was machst du am liebsten in deiner Freizeit? Erzähl es uns und mach mit beim Mausfreundebuch. 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Die Nummer ist kostenlos.
3: Die schönste Musik hier in der Maus. Das ist Will Lindley aus Südafrika mit seinem Song Head First.

0: 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Ich heiße
1: Luisa.
0: So alt bin ich.
1: 6 Jahre alt.
0: So sehe ich aus.
1: Ich habe blonde Haare und braune Augen. Nur braun und ein bisschen grün, das sieht man fast gar nicht. Ich ziehe gerne kurze Hosen und T-Shirts an.
0: Was ist dein Lieblingstier?
1: Der Wolf, weil an Wölfen finde ich halt toll, dass die den Mond anheulen. Weil woher wissen sie, wo er jeden Abend ist und wie merken sie sich ihre Stelle? Also da, wo sie auf dem Felsen stehen und wo sie dann einfach den Mond jetzt anheulen. Und der Hund stammt ja auch halt von Wolf ab. Weil ich Wölfe so mag, habe ich eben einen Hund. Der Hund ist 3 Monate alt. Der hat so beigefarbenes Fell und die Haare halt so ein bisschen in die Augen. Er ist noch ein bisschen frech so.
0: Das spiele ich am liebsten.
1: Mit meinem Hund. Dass er den Ball holt und ich ihn dann wieder werfen kann. Also dann werfe ich den Ball und Coco, also so heißt mein Hund, holt ihn dann und wenn er erst 1 Meter von ihm weg ist, rennt er schon los.
0: Bist du Maus, Ente oder Elefant?
1: Elefant, weil dann könnte ich mit den Rüssel so viele Sachen aufheben und drankommen, wo ich sonst nie drankommen würde.
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und ich wünsche mir das Lied Apa Chapati und von Rosi und grüße damit das ganze Maus-Team und die Maus.

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1: Mein Lieblingsgeräusch ist das Heulen von Wölfen. Damit verbindet mich ein Gefühl der Wildnis. Wölfe sind halt meine Lieblingstiere. Ich mag sie, weil sie wild sind. Ich habe auch schon mal von hinten einen Wolf in der freien Natur gesehen, im Schwarzwald. Naja, ich habe ihn halt gerade gesehen, als er abgehauen ist, aber dann habe ich dieses wirkliche Heulen mal zum ersten Mal gehört. Das ist ein wirklich cooles Geräusch.

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0: Hi, ich bin Jonas, ich bin 6 Jahre alt und meine Frage ist, warum heulen Wölfe eigentlich den Mond an?
1: Was war das? Ah, ich glaube, bloß ein Käuzchen. Ich habe mich ja hier in den Wald geschlichen, weil hier schon mal Wölfe gesehen worden sind. Und wahrscheinlich lebt hier sogar ein ganzes Rudel, also eine ganze Wolfsfamilie. Und wenn die heulen, klingt das schon ganz anders als ein Käuzchen. Ja, nichts gegen dich, kleiner Waldkauz, aber mit so einem Wolfsgeheul kannst du nicht mithalten. Hier, ich habe eins aufgenommen. Aber hier ist weit und breit kein Wolf in Sicht. Und dabei ist sogar Vollmond. Und wenn die Wölfe wirklich gerne den Mond anheulen, dann wäre hier und jetzt der perfekte Ort dafür. Kommt aber keiner. Und das ist eigentlich auch kein Wunder, denn wenn Wölfe heulen, hat das nichts mit dem Mond zu tun. Sie reden einfach miteinander und zwar vor allem mit den anderen Mitgliedern ihres Rudels. Dazu legen sie einfach den Kopf in den Nacken und los geht's.
2: Wo bist du?
1: Heult vielleicht der eine Wolf und der andere Wolf antwortet dann sowas wie:
2: Hui, hui, hui, hui, hui, hui, hui, ich bin hier.
3: Und was machst du?
1: Die Wölfe können das Geheul bis zu 11 Kilometer weit hören. Eine Strecke, für die man etwa 2 Stunden braucht, wenn man sie wandert. Und das ist sehr praktisch für sie, denn die Tiere eines Rudels sind oft im ganzen Wald verteilt. Übers Heulen können sie herausfinden, ob alle aus ihrem Rudel noch da sind. Und sie können anderen Wolfsrudeln klarmachen, dass das hier ihr Wald, also ihr Revier ist. Die Wölfe aus dem Nachbarrudel heulen dann zwar vielleicht zurück, aber sie betreten das fremde Revier nicht. So wissen die Wölfe genau, ob ein Tier aus ihrer eigenen Wolfsfamilie antwortet oder ein Wolf aus einem anderen Rudel. Und diese Gespräche zwischen den Wölfen in einem Rudel, die finden nachts statt. Wölfe sind nämlich nachtaktiv. Das heißt, sie sind nachts unterwegs und dann heulen sie auch. Bestimmt haben die Leute deshalb so lange geglaubt, dass die Wölfe den Mond anheulen. Denn der ist ja auch nur nachts zu sehen. Und wenn man einen Wolf beobachten will, dann ist das im Mondlicht bestimmt leichter zu schaffen als im stockdunklen Wald. Trotzdem haben Mond und Wölfe eigentlich nichts miteinander zu tun. Sie teilen sich bloß die Nacht. Tja, und hier ist immer noch kein Wolf in Sicht. Aber der Mond steht voll und rund über der großen Tanne da und psch. Da oben im Wipfel, da hockt, glaube ich, das Käuzchen.

0: Was ist das?
1: Das ist ein Märchen.
0: Ein ganz altes Märchen.
1: Da kommen ganz viele Tiere drin vor.
0: Ein ganz gefährliches und dann noch ein paar kleine.
1: Diese kleinen, die sind zu Hause.
0: Die Mutter sagt, passt auf euch auf. Macht auf keinen Fall die Tür auf.
1: Sonst kommt dieses große, gefährliche Tier.
0: Das kommt dann auch.
1: Zeigt die Foto am Fenster. Da denken sie, es ist die Mama.
0: Und die Kleinen machen dem großen, schrecklichen Tier die Tür auf.
2: Alle Kleinen suchen sich ein Versteck.
0: Das große, unheimliche Tier fraß alle auf.
1: Nur eins nicht, das war im Uhrenkasten.
2: Das sagt der Mutter Bescheid. Und sie schneiden ihm den Baum auf.
1: Der schläft und der merkt das gar nicht.
0: Sie legen ihm dann Steine in den Bauch.
2: Riesengroße Steine.
1: Nähen den Bauch dann wieder zu.
3: Rumpelipumpel.
1: Was rumpelt da in meinem Bauch herum? Es ist der Wolf und die 7 Geißlein.

0: Schicksalstag kam bald und der Wolf schlich aus dem Wald, schnaubte wild und atmet aus und ein und das Heuhaus stürzte ein.
1: Oh!
0: Nummer 1 tat einen Schrei, lief ins Haus zu Nummer 2 und der Wolf sprach, ist noch jemand da? Und das Reisighaus sprach,
2: ja!
0: Und dann liefen 1 und 2 ins Backsteinhaus zu Nummer 3. 3 sprach,
3: will nicht so sein.
0: Dann schlossen sie sich ein. Und der Wolf sprang gegen's Haus, stieß sich ein paar Zähne aus und ließ vom Dach durch den Schornstein sich und verbrannte jämmerlich.

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1: Hallo, ich bin Philippa. Ich bin 7 Jahre alt und ich wünsche mir das Lied, meine Mama hat gesagt. Tschüss.

Hallo, ich bin die Violet. Ich bin 11 Jahre alt und ich wünsche mir das Lied Touch von Get Eye. Dankeschön.

0: und wünsche mir das Lied Quatsch mit Soße. Ich grüße da meine Familie und meine Freunde und natürlich das ganze Maus-Team, die Maus, den Elefanten und die Ente. Tschüss.
1: Kinder, kommt rein, das Essen steht auf dem Tisch. Heute gibt es etwas ganz Besonderes. Eure Leibspeise, eine schöne Portion Quatsch mit Soße.

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Warum hat ein Klavier schwarze und weiße Tasten? 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
1: Ich bin Frieda und wünsche mir das Lied Ferienzeit. Und ich bin 6 Jahre alt.

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1: Hallo, hier ist Emily, 9 Jahre alt, und ich wünsche mir das Lied von Tara Lesser, Lush Life. Bitte. Tschüss.

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1: Hallo, liebes Mausstudio. Ich wünsche mir das Lied Gimme, Gimme, Gimme von ABBA und ich bin Albert. Tschüss, und damit grüße ich nochmal das ganze Mausstudio.

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1: Hallo, ich bin Rosa, ich bin 7 Jahre alt und ich wünsche mir das Lied Das Leben ist schön von Lea und damit grüße ich meine Familie und meine Freunde.

und ich möchte gerne das Lied Tapnacho hören und wünsche dem Elefant und der Ente und der Maus noch einen sehr, sehr, sehr schönen Tag und eine sehr, sehr schöne Woche.

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2: Hallo, ich heiße Mido und ich bin 6 Jahre alt und ich wünsche mir das Lied von der Altkönigin, wo noch niemand war. Tschüss. Alle Grüße von Mido und ich wünsche mir das Mauki.
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1: Hallo, ich bin Merle, ich bin 8 Jahre alt und ich wünsche mir das Lied Roségold von Sophia.

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1: Hallo, liebes Mausradio. Ich bin Sophie. Ich bin heute 6 Jahre alt geworden. Und ich wünsche mir, dass

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1: Hallo, ich bin Romy, ich bin 6 Jahre alt und ich wünsche mir das Lied Golden und ich grüße meinen Papa und meine Familie.

0: Vater, Marlene
1: und Julian.
0: Wir wünschen uns das Lied Farben sind für alle da von Senta.
1: Und damit grüßen wir unsere Freundinnen Hannah, Lotta, Lu und Mia.
0: Und wünschen ihnen noch schöne

Beim ersten Sonnenstrahl erwachten. Der Bauer kam herein und schimpfte wie ein Schwein, und um sie rum die ganzen Hühner lachten. 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Der Stall schrie auf Verrat, das ist gegen den Vertrag. Glucken spuckten und es buhte jede Pute. Denn ein normaler Habicht will die Hühner und ein Hahn soll sie beschützen. Sonst würde er als Hahn ja biologisch gar nicht nützen. 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

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Und nach ein bisschen Musik kommt hier im Mausradio der Checkpot. Viel Spaß dabei.

Luftgitarre auspacken und mit Heavysaurus abrocken. Keine Sorge, das Instrument kann jeder spielen. Hier sind Heavysaurus mit ihrem neuen Song Luftgitarre.

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2: Ach, Mann, ey, das kann doch nicht sein. Was ist denn heute los? Ich kann überhaupt nicht einschlafen. Oh, ich mach mal das Fenster auf. Jetzt geht's bestimmt besser. Sag mal, es kann heute überhaupt keiner schlafen, oder was? Was wollt ihr denn alle? Also, könnt ihr mal leise? Und dann ist auch so hell da draußen. Das erklärt natürlich einiges. Es ist Vollmond. Warte mal, heult da jetzt gerade ein Wolf oder ein Hund den Vollmond an? Das ist doch nicht euer Ernst. Ich will hier schlafen.

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1: Hallo liebe Leute, schön, dass ihr wieder mit dabei seid beim Checkpot. Heute gucken wir nach oben in den Himmel und dafür brauchen wir keine Sonnenbrille, denn es geht nicht um die Sonne, sondern heute geht es um den, ihr habt es euch längst gedacht, den Mond. Und weil ich in der Checkerbude alleine irgendwie nur so eine Art Halbmond wäre, habe ich natürlich auch diesmal wieder Unterstützung an meiner Seite. Mein Gast, der uns gemeinsam hier zum Vollmond macht, ist diesmal Johannes Kasimir. 11 Jahre alt und ich freue mich wirklich sehr, dass du da bist. Hallo Johannes Kasimir.
2: Hallo Tobi.
1: Du bist ja zum allerersten Mal beim Checkpot dabei und ich wollte mal fragen, wie soll ich dich denn jetzt nennen? Johannes Kasimir, Johannes, Kasimir, Hannes, Jojo, Kasi, sag's mir.
2: Geht eigentlich alles.
1: Ist egal.
2: Ja, also meine engsten Leute und Familie, die sagen halt immer so Kasi zu mir. Und in der Schule bin ich halt Johannes.
1: Wie kommt das?
2: In der Schule haben mich halt die Lehrer am ersten Tag als Johannes eingetragen und haben mich auch gefragt, ob ich lieber Kasi heißen würde.
1: Ach echt?
2: Aber da war ich noch ein bisschen schüchtern, hab dann gesagt, nee, passt schon.
1: Ehrlich?
2: Ja.
1: Ach,
2: und
1: krass.
2: Dann bin ich für die Leute, die mich seit der Schule kennen, immer der Johannes gewesen und für die Leute, die mich länger kennen, Familie und so, der Kasi.
1: Dann wäre es mir eine große Ehre, wenn ich auch Kasi zu dir sagen darf.
2: Ja, das passt.
1: Toll. Ich kann dir auch erzählen, ich war schon immer nur der Tobi und Tobias haben nicht mal meine Lehrer gesagt, sondern nur meine Mutter, wenn sie mit mir geschimpft hat. Ansonsten war ich immer schon einfach nur Tobi. Hast du 3 Checkerfragen zum Mond mitgebracht?
2: Genau, 3 Stück. Meine erste Frage ist, wie sieht es auf dem Mond aus? Frage Nummer 2 lautet, was wäre, wenn es den Mond nicht geben würde? Und meine dritte Frage, könnten wir auf dem Mond leben?
1: Finde ich 3 super Fragen und wie immer würde ich sagen,
3: das checken wir für euch.
1: Also ich finde den Mond ja schon wirklich sehr faszinierend. Ich meine, wenn man ihn jetzt, das können wir ja nur so machen, von der Erde aus anguckt, immer abends, jede Nacht, der verändert immer irgendwie seine Gestalt.
2: Du meinst jetzt Halbmond, zunehmender Mond, Vollmond, abnehmender Mond und so weiter.
1: Genau. Ich meine, er wird größer, kleiner, er verschwindet, dann hat man Neumond. Aber das ist ja immer nur das, was wir von der Erde aus sehen können. Natürlich ist der Mond in Wirklichkeit die ganze Zeit voll am Himmel. Wir sehen halt immer nur so einen Teil davon.
2: Ist ja auch immer gleich groß. Ich meine, der sieht ja nur so aus von hier, weil er ja auch immer unterschiedlich von der Sonne angestrahlt wird.
1: Okay, du kennst dich eh schon sehr gut aus, merke ich, Kasi. Welche Art von Mond siehst du am liebsten am Himmel?
2: Vollmond, aber ich mag es auch sehr gerne, wenn er so ein bisschen mehr als halb angestrahlt wird. Aber man trotzdem erkennt, dass er eine Kugel ist und nicht nur so ein Halbmond, wie man es immer sieht.
1: Ich habe mal gehört, habe ich mir vorher nie Gedanken drüber gemacht, wenn man nicht von Deutschland aus an den Himmel guckt, sondern südlicher geht, Richtung Äquator, also von einer anderen Position der Erde nachts in den Himmel guckt, dann ist der Halbmond nicht irgendwie quasi so seitlich, wie wir es kennen, wie so eine Sichel, sondern der ist quasi gekippt. Also der Halbmond ist da so wie ein strahlender Mund oder eben auch wie ein trauriger Mund, wenn die obere Hälfte dann quasi erleuchtet ist.
2: Wirklich? Das stelle ich mir voll witzig vor, wenn du da so oben in den Himmel guckst und dann lacht dich da so ein kleiner Mund an.
1: Ja, voll nett.
2: Aber der Vollmond sieht schon überall gleich aus, oder?
1: Sieht überall gleich aus. Lass uns doch mal deine erste Checkerfrage angehen.
2: Meine erste Frage lautet, wie sieht es auf dem Mond aus?
1: Ich meine, bisher haben wir immer überlegt, wie wir den Mond von hier aus, von der Erde aus sehen können. Das ist klar. Aber es ist ja schon spannend, wie es oben drauf aussieht. Und tatsächlich habe ich eine Überraschung für dich.
2: Yay! Welche?
1: Guck mal, was ich hier habe. Ich habe hier tatsächlich etwas, das direkt, und es ist keine Veräppelung, direkt vom Mond kommt. Das hier, lieber Kasi, ist ein Stück Mond.
2: Wirklich?
1: Wirklich. Warte, ich gebe es dir rüber.
2: Ein Stück Mond.
1: Ein Stück Mond. Da ist irgendein anderer Himmelskörper gegen den Mond geprallt. Das ist abgebrochen, weggesplittert, dann durchs All geschwebt, gerast und irgendwie auf der Erde gelandet.
2: Also es sieht abgefahren aus, vor allem weil es so dunkel ist. Ich dachte, der Mond ist so grau und so hell. Es sieht ja irgendwie aus wie so ein Herz. Es ist nicht wirklich groß, vielleicht so 5 cm.
1: Genau, ein bisschen größer als ein Daumen vielleicht.
2: Ja.
1: Es sieht so ein bisschen so aus, als würde man einen besonders schönen Stein am Strand finden oder so, der so gefleckt ist mit kleinen, helleren Punkten.
2: Ist wirklich krass. Also wenn ich mir vorstelle, dass es schon mal am Mond dran war, abgefahren.
1: Das durfte ich mir übrigens extra für diese Checkpot-Folge von der Mineralogischen Staatssammlung München ausleihen, was sehr nett ist von denen. Vielen Dank an der Stelle. Jetzt kommt aber auch der kleine Haken. Erstens, ich würde es wahnsinnig gern behalten, darf ich aber nicht. Müssen müssen wir direkt im Anschluss an diesen Checkpoint wieder zurückgeben. Und zweitens, wir dürfen das Ding auch nicht anfassen. Deswegen ist es so dick eingepackt und verschweißt und so. Also du darfst es leider nicht da rausholen.
2: Aber trotzdem, ich meine, wenn ich mir vorstelle, wenige Millimeter von meinem Finger entfernt, das macht es ja noch spannender.
1: Ja, finde ich auch.
2: Aber wieso dürfen das eigentlich nicht anfassen?
1: Ich glaube, weil die Forscherinnen und Forscher das Stück eben noch ganz genau und sehr, sehr lange untersuchen wollen. Kann man ja wahnsinnig viel drüber rausfinden, über das All und den Mond und so da draußen. Und wenn wir jetzt dann da irgendwie Schokolade dran schmieren oder mit unseren Fettfingern irgendwie da rumhantieren, dann glaube ich, können wir das verfälschen.
2: Ja, das wäre nicht gut.
1: Ich habe auch extra gefragt, wenn der Kasi sich jetzt gründlich die Hände wäscht, ist es dann erlaubt? Nein, ist trotzdem nicht erlaubt.
2: Am Ende finden die Wissenschaftler heraus, dass der Mond zum Teil aus Schokolade besteht.
1: Ja, siehst du, könnte passieren. Ja. Wäre zwar ein sensationelles Forschungsergebnis, aber ich glaube, daran wollen wir nicht schuld sein.
2: Nee, lieber nicht.
1: Aber trotzdem, wenn du jetzt nochmal guckst, das ist ein typisches Stück Mond. Wie stellst du ihn dir denn da vor?
2: Ja, ich glaube, dass der sehr grau, schwarz ist, viel Geröll und Wüste, eher keine grünen Pflanzen oder Tiere natürlich. Aber wir könnten doch auch mal Jackie fragen, was die so weiß.
1: Jackie, unsere super schlaue Datenbank. Das ist eine gute Idee, dann hau doch mal den gelben Knopf, die weiß bestimmt irgendwas.
2: Den hier?
1: Ja.
4: Soweit man das bisher weiß, gibt es auf dem Mond keine Flüsse, keine Pflanzen und keine Tiere. Das Ganze sieht wie eine grau-braune, staubige Steinwüste aus. Die Landschaft ist aber nicht flach. Es gibt durchaus Berge und Täler. Ein Steinberg auf dem Mond ist sogar 5000 Meter hoch, also deutlich höher als der höchste Berg in Deutschland. Auf allem Gestein liegt Mondstaub. So eine fluffig-sandige Schicht, die man sich vielleicht wie Puderzucker vorstellen kann. Weil der Mond im Vergleich zur Erde manchmal näher an der Sonne dran ist und manchmal weiter weg, schwanken die Temperaturen stark. Es kann auf dem Mond 100 Grad warm werden, aber meistens ist es kälter. Auch mal minus 150 Grad.
1: Krass. Okay, diese Temperaturschwankungen, die sind schon heftig. Das hätte ich mir so nicht vorgestellt.
2: Klar, in unserem Backofen, da kommt man schon hoch. Aber ich meine, wenn man überall auf diesem Mond solche Temperaturen hat,
1: ja,
2: dann wird man ja irgendwann verrückt, auch im Schutzanzug.
1: Sag mal, haben wir deine Checkerfrage damit jetzt schon beantwortet oder fehlt dir noch was?
2: Ich würde auch noch gern wissen, wie groß der Mond eigentlich im Vergleich zur Erde ist. Und die Entfernung wäre auch, glaube ich, mal interessant.
1: Finde ich super spannend. Mal gucken, was Jackie weiß.
4: Wenn man sich vorstellt, von der Größe, die Erde wäre ein Fußball, dann ist der Mond etwa so groß wie ein Tennisball. Also die Erde ein Fußball, der Mond ein Tennisball. Und zur Entfernung, Erde und Mond trennen etwa 380.000 Kilometer. Wenn man das umrechnet und vergleicht, einen Moment, das ist 25 Mal die Strecke von Deutschland nach Australien.
2: Wow, also das ist wirklich weit weg.
1: Das ist echt weit.
2: Ich kann mir auch vorstellen, dass das sehr anstrengend ist, so lange in einem Flugzeug zu sitzen und das dann noch bis zum Mond in der Rakete.
1: Ja, stimmt. Ist wahrscheinlich nicht das angenehmste Reisen auf der ganzen Welt.
2: Nee, es ist ja auch nicht mal ganz auf der Welt, aber...
1: Schlauer Punkt. Ist denn deine Frage damit beantwortet?
2: Ja.
1: Auf dem Mond sieht es aus wie in einer graubraunen, staubigen Steinwüste. Es gibt Täler und höhere Berge, aber keine Flüsse und keine Lebewesen. Es kann dort 100 Grad warm werden oder auch minus 150 Grad kalt.
3: Gecheckt!
1: Also ich muss sagen, ich finde es immer noch ziemlich krass, dass wir hier in der Checkerbude ein echtes Stück Mond liegen haben.
2: Ich auch.
1: Wo wir das jetzt hier haben, lässt sich auch gleich viel besser über den Mond nachdenken.
2: Stimmt, weil dann ist er nicht mehr so weit weg.
1: So ist es.
2: Dann lass uns doch einfach gleich die nächste Checkerfrage machen.
1: Wäre ich Fan von.
2: Meine zweite Frage ist, was wäre, wenn es den Mond nicht geben würde?
1: Das Erste, was mir so einfällt nachts, ist es halt wahrscheinlich dunkler, weil viel Licht kommt nachts vom Mond.
2: Naja, wir hätten immer noch Sterne, aber ich glaube, es wäre auch nicht so gut für unsere Insekten, weil ich habe mal gehört, dass die sich orientieren nachts am Mond, um den Weg zu finden, wo sie hin müssen, um zu überleben. Ich glaube, wenn man dann nochmal ein bisschen länger drüber nachdenkt, dann kommen immer mehr Sachen, wo man sich denkt, ach, das ging ja auch nicht mehr.
1: Glaube ich auch. Wir rufen jemanden an, der das bestimmt schon mal durchgedacht hat und uns perfekt darauf antworten kann.
2: Ist eine super Idee.
1: Und zwar geht es dabei um Philipp Reis, der ist Mondwissenschaftler, Professor an der TU München. Und der erforscht den Mond und was das Allercoolste ist, er bereitet Mondmissionen vor für echte Astronautinnen und Astronauten.
2: Also wenn es jemand weiß, dann er.
1: Das glaube ich auch. Ich wähle schon mal. Mal gucken, ob der liebe Philipp rangeht.
5: Hallo, Philipp Reis hier.
1: Hallo Philipp, hier ist Tobi.
5: Ja, hallo Tobi.
1: Hast du eine Sekunde für uns?
5: Ja klar, gerne.
1: Fantastisch. Wir sind gerade mitten im Checkpot zum Thema Mond und es gibt eine Checkerfrage, die hat Kasi mitgebracht. Ich glaube, dass du uns bei der super weiterhelfen kannst.
5: Gerne.
1: Wir überlegen gerade, was denn wäre, wenn es den Mond nicht geben würde.
5: Ihr redet über unseren Mond, also den wir von der Erde aus sehen, oder?
1: Ja klar, gibt's noch andere Monde oder wie?
5: Ja, es gibt ganz viele Monde sogar.
1: Aha.
5: Auch die anderen Planeten haben Monde, also viele von denen.
1: Ach so.
5: Und die Erde hat nur einen Mond, aber andere Planeten haben viel mehr Monde. Mars hat zum Beispiel 2, aber zum Beispiel Jupiter und Saturn haben bis zu 80 Monde um sich herum fliegen.
1: Das heißt, wenn man jetzt auf diesem Planeten wirklich draufstehen würde, ich weiß, das geht nicht, aber dann würde man am Himmel statt einem Mond viele, viele, viele sehen.
5: Ja, genau. Also man weiß natürlich noch nicht, wie es tatsächlich wäre, auf Jupiter zum Beispiel zu stehen. Aber wenn man da wäre als Mensch, dann würde man vielleicht besser mit einem Teleskop 80 Monde sehen können. Manche von denen sind sehr klein, manche sind auch sehr weit weg. Also alle wird man wahrscheinlich nicht mit dem bloßen Auge sehen.
1: Wahnsinn.
5: Aber es sind einige Monde am Himmel zu sehen dann.
1: Faszinierend. Okay, aber gehen wir mal zurück zu unserem Mond, den wir von der Erde aus beobachten können. Wenn es den nicht geben würde, wir haben gerade schon gesagt, klar, es wäre nachts dunkler auf der Erde.
5: Ja, also dunkler wäre es auf jeden Fall. Aber es gibt natürlich noch ganz viele andere Folgen.
1: Mhm.
5: Eine Folge wäre zum Beispiel, dass es ohne den Mond keine Ebbe und keine Flut mehr gäbe auf der Erde.
1: Ah ja, genau.
5: Der Mond kreist ja um die Erde und zwischen beiden Körpern wirken ganz starke Kräfte.
1: Ja.
5: Zum Beispiel bei Ebbe und Flut sehen wir, dass der Mond das Wasser im Meer ein bisschen anzieht.
1: Mhm.
5: Dann wird das Wasser weggezogen und wieder losgelassen und so entsteht Ebbe und Flut auf der Erde.
1: Was wären die Folgen, wenn Ebbe und Flut wirklich nicht mehr da wären?
5: Ja, das wäre für einige Tiere ein Problem, weil zum Beispiel ganz viele Zugvögel sich in diesen Gebieten, wo das Wasser kommt und geht, ja, ernähren. Das heißt, die suchen dann nach Nahrung auf ihrer Reise und für die ist es ein wichtiger Lebensraum.
1: Was ist sonst noch so ein Thema, was der Mond und die Erde miteinander zu tun haben? Also würde sich die ganze Erde auch anders drehen oder wie ist das?
5: Die Erde dreht sich nur so stabil, wie sie das momentan tut, weil der Mond eben da ist. Man kann sich so vorstellen, wenn sich zwei Menschen an den Händen festhalten, sich dann umeinander drehen, immer schneller und schneller,
1: ja.
5: Dann kannst du dir vorstellen, was darf dann nicht passieren?
1: Die Hände sollten nicht loslassen.
5: Genau. Loslassen wäre in dem Moment schlecht, wenn sich die beiden umeinander drehen, denn einer von beiden würde dann aus der Kurve fliegen.
1: Klar.
5: Genau so muss man sich das auch mit Erde und Mond vorstellen.
1: Echt jetzt? Also das heißt, die bedingen sich so und wenn jetzt der Mond weg wäre, ist es wie Hände loslassen und die Erde würde irgendwie wegrasen oder wie?
5: Nicht wirklich wegrasen, aber die Erde würde auf jeden Fall nicht mehr sich so stabil drehen.
1: Mhm.
5: Die Erde würde sich schneller drehen und sie fängt an zu taumeln. Das würden wir dann so merken, dass die Jahreszeiten sich extrem verändern würden. Das heißt, wir hätten viel extremere Sommer und Winter.
1: Aber das ganze Leben auf der Erde würde anders funktionieren, wenn wir diesen Mond nicht hätten, oder?
5: Ganz genau. Also die Erde selber, die würde wahrscheinlich weiter bestehen. Aber für das Leben auf der Erde wäre es fatal, wenn der Mond weg wäre.
1: Du bereitest ja auch Mondmissionen vor. Würdest du am liebsten auch selbst mal als Astronaut auf dem Mond stehen?
5: Ja, das wäre natürlich klasse. Da muss man sehr viel Glück haben.
1: Mm.
5: Ich forsche momentan lieber auf der Erde zu dem Mond.
1: Vielen Dank für deine tollen Antworten und viel Erfolg weiter bei der Mondforschung von der Erde aus. Mach's gut, bis dann. Tschüss.
5: Ja.
1: So, der Philipp. Hättest du das gedacht, was er so erzählt hat, Kasi?
2: Nee, man merkt ja auch gar nicht, was der Mond alles so macht.
1: Ja, finde ich auch. Aber jetzt wissen wir es zum Glück und ich glaube, du kannst mit gutem Gewissen auf den grünen Knopf hauen. Ohne den Mond wäre es auf der Erde dunkler. Es gäbe keine Ebbe und keine Flut mehr. Und vor allem würde sich die Erde nicht mehr so stabil drehen. Das Klima auf der Erde würde sich stark verändern.
3: Gecheckt!
1: Worüber wir jetzt heute noch gar nicht gesprochen haben, es waren ja tatsächlich schon Menschen auf dem Mond. Also es gab ja diverse Mondmissionen, viele wurden auch abgebrochen, aber insgesamt 12 Astronauten haben es geschafft und standen mit ihren Füßen auf dem Mond.
2: Also über die erste Mondlandung habe ich ziemlich viel gehört.
1: Hast du? Das war vor über 50 Jahren, ne? 1969.
2: Ja, ich glaube, das waren 3 amerikanische Astronauten, Neil Armstrong, Buzz Aldrin und Michael Collins. Und die sind mit so einer Raumkapsel in Richtung Mond geflogen.
1: Ja.
2: Bekamen dann leider Treibstoffprobleme, aber Neil Armstrong hat die Ruhe bewahrt und ist dann doch noch zum Mond geflogen. Collins ist dann in der Kapsel sitzen geblieben. Und die anderen beiden sind dann auf dem Mond spazieren gegangen.
1: Krass, ey, du kannst es beschreiben, als wärst du damals dabei gewesen. Oh, und hier, Jackie will auch noch was dazu sagen.
4: Hier könnt ihr sogar hören, wie das damals klang, als Neil Armstrong den Mond betreten hat.
6: Armstrong is on the moon. On this July 20th, 1969.
1: Da war gerade dieser ganz berühmte Satz, der ist ein bisschen schlecht zu verstehen gewesen, aber gut, er hat ihn auch auf dem Mond gesagt. Er hat gesagt, that's one small step for man, one giant leap for mankind.
2: Das ist ein kleiner Schritt für einen Menschen, aber ein Riesenschritt für die Menschheit.
1: Stell dir mal vor, du bist der erste Mensch auf dem Mond. Also ich finde das unfassbar. Aber wo wir schon bei Menschen auf dem Mond sind, da passt doch deine letzte Checkerfrage geradezu perfekt.
2: Meine dritte Frage lautet, könnten wir auf dem Mond leben?
1: Also was ich mir vorhin gemerkt habe, auf dem Mond sind es manchmal irgendwie plus 100 und manchmal minus 150 Grad. Und ich glaube, das ist ziemlich schlecht für den Menschen.
2: Ja, das kann ich mir auch gut vorstellen. Also einen Schutzanzug braucht man auf jeden Fall.
1: Ja.
2: Und Sauerstoffflaschen wären, glaube ich, auch nicht so schlecht.
1: Und Wasser gäbe es nicht, ne? Muss man sich auf jeden Fall mitnehmen. Ich hätte richtig Bock auf so einen Mondspaziergang in so einem speziellen Anzug. Ich würde das wahnsinnig gerne erleben. Ich glaube, ich hätte unglaublichen Schiss, aber ich würde es wahnsinnig gerne machen. Aber wirklich da leben, das stelle ich mir relativ schwierig vor.
2: Ich auch, irgendwie so öde Landschaft und so, ne? Also da.
1: Ja, ich meine, selbst wenn man sich, stell mal vor, du baust da Container hin, ja, mit so einer Infrastruktur und so, geil, du bist auf dem Mond. Aber was machst du denn dann?
2: Dann bist du erstmal glücklich, okay, ich bin der erste Mensch auf dem Mond.
1: Aha. Und dann?
2: Was mache ich jetzt?
1: Ja, genau. So wäre es wahrscheinlich. Ja. Oh, guck mal, Jackie will auch noch was sagen.
2: Okay.
4: Forscherinnen und Forscher haben durchaus Hoffnung, dass man aus dem Mondgestein vielleicht irgendwann Sauerstoff gewinnen könnte. Und vielleicht gibt es auch Eis auf dem Mond, was das Wasserproblem beheben könnte. Dennoch wäre es sehr schwierig, auf dem Mond Nahrung anzubauen. Auf der Internationalen Raumstation hat man es zwar geschafft, Salat zu pflanzen, aber in großen Mengen wäre das praktisch unmöglich. Und Häuser müssten auf dem Mond eher wie Raumstationen gebaut werden.
1: Essen und Wohnen. Jetzt könnte man natürlich überlegen, das Ganze irgendwie mit zum Mond zu nehmen von der Erde aus, aber also...
2: Irgendwann geht es ja auch aus. Also wenn man dann nicht eine sichere Quelle findet auf dem Mond, dann
1: genau.
2: Wird es auf lange Sicht nichts.
1: Aber was fändest du denn toll daran, auf dem Mond zu sein?
2: Also ich fände es alleine schon toll, auf die Erde zu schauen. Ich meine, ich habe schon mal ein Bild gesehen oder so. Die sieht ja wie der Mond nur riesig aus. Und die Erde ist ja nicht nur grau, sondern hat ja auch noch Landschaften und Formen und Farben. Und ich glaube, das wäre auch mal richtig schön, auf die Erde zu gucken und nicht von der Erde auf den Mond, weil man macht ja das ganze Leben lang nur diese eine Sache. Und das mal zu drehen, wäre, glaube ich, auch mal sehr interessant.
1: Finde ich einen super schönen Gedanken.
2: Und ich glaube, man könnte auch auf dem Mond mega Akrobatiktricks machen, wenn man da so einen Sportlehrer mitnimmt und würde nur Einsen machen. Die Schwerkraft ist ja irgendwie ein bisschen anders als auf der Erde.
1: Das stimmt, das hatten wir noch gar nicht, das mit der Anziehungskraft. Jackie, du hast doch 100 pro irgendeinen Vergleich zur Erde, dass wir uns das mal ein bisschen besser vorstellen können.
4: Auf dem Mond zieht es einen viel weniger Richtung Boden als auf der Erde. Man schwebt und springt mehr, als dass man läuft. Auf dem Mond fühlt sich jeder viel leichter. Sagen wir mal, eine Grundschülerin wiegt etwa 24 Kilo. Weil die Anziehungskraft auf dem Mond so anders ist, würde sie sich dort fühlen, als wäre sie nur 4 Kilo schwer. So viel wiegen manche Kinder schon bei der Geburt. Ein Grundschüler wäre auf dem Mond also so schwer wie ein kleines Baby. Und Tobi wäre dort vielleicht so schwer wie ein Schulkind.
1: Unfassbar. Also du... Ja, okay, du bist in der 6. Klasse, aber trotzdem, jemand, der ein bisschen kleiner ist als du, jünger, würde sich so schwer anfühlen selbst, wie ein Baby, wie ein kleines, neugeborenes Baby.
2: Du würdest so schwer sein wie eine Grundschülerin, Tobi.
1: Das stimmt, das wäre eigentlich mega lässig. Also wenn ich nur 24 Kilo wiege, warte mal, jetzt muss ich kurz mal rechnen. Hat Jackie nicht gerade gesagt, Malse? Jackie, ey, was ist denn das für eine Rechnung? Wenn das mit der Grundschülerin stimmt, dass die vom Gewicht zum Baby wird, dann hast du gerade so getan, als ob ich 150 Kilo wiege. Jackie! Spitze, das ist überhaupt nicht nett. Also, wirklich. Naja, aber ich lasse dir diesen Spaß ausnahmsweise durchgehen. Ich möchte nur noch fürs Protokoll geben, ich würde deutlich weniger wiegen als eine Grundschülerin, wenn ich auf dem Mond wäre. Also ich würde mich deutlich leichter fühlen. Wiegen würde ich natürlich genau das Gleiche.
2: Und ich drücke jetzt mal den grünen Gecheck-Knopf.
1: Das mach mal. Wir können zwar zum Mond fliegen und ihn auch betreten, aber wir können nicht dort leben. Uns fehlen Sauerstoff, Wasser, Nahrung, passende Häuser und vieles mehr.
3: Gecheckt!
1: So, damit haben wir alle Checker-Fragen geklärt und sind doch eigentlich am Ende.
2: Hat Spaß gemacht, Tobi. Und weil wir jetzt am Ende sind, verrätst du uns doch noch ein Geheimnis, oder?
1: Ich habe tatsächlich ein super Mondgeheimnis. Wie es sich anfühlt, auf dem Mond so halb schwerelos zu sein, habe ich schon mal rausfinden dürfen, und zwar bei einem Parabelflug. Das ist die einzige Möglichkeit, wie man auf der Erde echte Schwerelosigkeit erleben kann, wie so ein Astronaut. Und bei so einem Parabelflug ist man in so einem Flugzeug und das fliegt super steil nach oben, richtig, richtig steil, und macht dann quasi, wenn man so will, die Triebwerke aus und fällt wieder. Und dabei fliegt das Flugzeug im Grunde im Himmel eine gigantische große Kurve. Und an der Spitze dieser Kurve, da ist man schwerelos für knapp 30 Sekunden.
2: Muss man auch mutig sein, aber mit einem Flugzeug abzustürzen.
1: Das stimmt, man muss mutig sein, man braucht auch einen stabilen Magen, weil das ist echt nicht ohne. Der Pilot ist aber zu Beginn erstmal zwei Mondparabeln geflogen. Und man war nicht komplett schwerelos, sondern man hatte genau die Mondanziehungskraft. Das heißt, ich stand da in diesem Flugzeug und dann wurde es gesagt, und jetzt ist es soweit, und ich stand immer noch. Und dann bin ich ein bisschen vom Boden weggehüpft. Und wirklich, ich wusste ja nicht, was überhaupt passiert. Ich hatte das noch nie erlebt. Und plötzlich klebe ich unter der Decke, stoße mir auch voll den Kopf, weil ich das 0,0 unter Kontrolle hatte. Das ist unvorstellbar, was diese Mondanziehungskraft mit dem Körper macht.
2: Würde ich aber auch gerne mal machen, so einen Parabelflug.
1: Da musst du nur Wissenschaftler werden. Oder du wirst einfach Checker Kasi. Das geht natürlich auch.
2: Ja, ginge natürlich auch.
1: Wer jetzt noch nicht genug gehört hat, der kann gerne einfach noch in eine andere Checkpot-Folge reinhören. Oder auch mal ins Lachlabor. Da untersuchen meine Kollegen Tina und Mischa immer so eine richtig verrückt lustige Frage. Zum Mond hatten sie auch schon eine. Die beiden haben geklärt, ob man auf dem Mond auch Skifahren könnte. Die Auflösung gibt's im Lachlabor in der ARD-Audiothek. Lieber Kasi, lieber Johannes Kasimir, vielen Dank, dass du mitgemacht hast. Es war mir ein Vergnügen, eine Ehre und eine innere Mondlandung.
2: Kein Problem, immer wieder gerne.
1: So, und ich schnapp mir jetzt dieses kleine Stück Mond, also das, was wir hier in der Checkerbude haben, und bringe es ganz brav ins Museum zurück.
2: Ich darf's doch wirklich nicht mitnehmen.
1: Nee, ich weiß, ich habe auch schon überlegt, ob wir es in der Mitte durchbrechen oder ob es jemand merkt, aber ich glaube, ich muss es zurückbringen. Wir machen jetzt mal die Mikros aus und dann diskutieren wir das nochmal weiter. Tschüss, liebe Leute, macht's gut.
2: Tschüss, bis zum nächsten Mal.
1: Und schöne Grüße ins Mineralogische Museum München.
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7: Dankeschön, Checker Tobi. Das war der Checkpot.

Bereit zum Rumzappeln und Abtanzen? Bei diesem Song kann man wirklich nicht stillhalten. Das ist Norma Jean Martin mit Eye on the Sun hier im Mausradio.

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0: Erzähl mal.
1: Ich heiße Wiebke.
2: Hallo, ich heiße Mia.
3: Ich bin Anne.
4: Ich heiße Lukas.
5: Ich bin Connor.
1: Das, was wir euch beschreiben, findet bei ganz vielen Fußballspielen statt.
2: In allen Ländern auf der Welt, in denen Fußball gespielt wird.
3: Es passiert zum Beispiel nach einem Foul.
4: Das, was wir beschreiben, kann für die Mannschaft, die diese Aktion bekommt, gut sein.
3: Für die andere Mannschaft kann das blöd sein.
1: Durch diese Aktion kann sich das Torverhältnis verändern.
2: Es gibt diese Aktion direkt oder indirekt.
3: Bevor diese Aktion ausgeführt wird, muss der Ball ruhig auf dem Boden liegen.
4: Alle Spieler der verteidigenden Mannschaft müssen sich mindestens 9 Meter und 15 Zentimeter von Ball entfernen.
3: Oder sich auf der eigenen Torlinie zwischen den Pfosten befinden.
1: Der Ball ist wieder im Spiel, wenn der Spieler ihn berührt hat.
4: Die verteidigenden Spieler stellen sich oft in eine Linie auf, um einen Schuss auf das eigene Tor zu blockieren.
3: Die machen dann eine Mauer.
1: Die richtige Lösung ist
2: der Freistoß.

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1: Hallo, liebe Maus, ich bin Johanna und bin 8 Jahre alt und ich wünsche mir das Lied Es ist 3 Uhr nachts und ich grüße meine Familie, meine Klasse und das ganze Maus-Team. Tschüss, liebe Maus.

0: Freundebuch. Ich heiße
1: Lars.
0: So alt bin ich.
1: 7 Jahre.
0: So sehe ich aus.
1: Ich habe blonde Haare, blaue Augen, bin so 116 cm groß, ziehe gern den weiß-grün gestreiften Pulli von mir an und ich trage auch noch gern Jeans und Turnschuhe.
0: Das mache ich am liebsten.
1: Fußball spielen. Ich mag das halt gern, weil man da den Ball dribbeln kann und so Tricks machen kann.
0: Das kann ich besonders gut.
1: Tunneln und jemand ausdribbeln. Da versucht man bei dem Gegner halt so viele Tricks zu machen, dass man nicht mal den Ball sieht und dann an ihm vorbeizulaufen mit dem Ball. Tunneln geht so, da muss man versuchen, dem Gegner den Ball durch die Beine zu schießen. Am besten klappt es, wenn man mit der Innenseite vom Fuß versucht, da durchzuschießen.
0: Meine Lieblingsfarbe?
1: Grün. Weil wenn man die halt so zu Neon macht, dann sieht es cool aus.
0: Das finde ich toll.
1: Raubvögel, die können halt so lange in der Luft gleiten, ohne mit den Flügeln zu schwingen.
0: Mein Lieblingsort?
1: In Südfrankreich. Da gibt es so einen Campingplatz mit so einer Hüpfburg, wo man Kunststücke machen kann, wo man so durch den Reifen hüpfen kann. Und manchmal kommt da auch so ein Koala vorbei, ein Verkleideter halt.
0: Bist du Maus, Ente oder Elefant?
1: Die Maus, weil die so gut denken kann.

0: Mausmusik, die einfach nur gute Vibes macht, haben wir. Das ist Isaac mit seinem tollen neuen Song We Had It All.
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0: Und ich habe eine Frage an die Maus. Wie viele Maschen hat das Netz im Fußballtor? Damit grüße ich an meine ganze Familie, die Maus, die Ente und den Elefanten. Tschüss.
1: Zwei rechts, zwei links. Ups, jetzt habe ich eine Masche fallen lassen. So wird das nichts mit dem Netz für das Fußballtor. Das würde ja ewig dauern. Ein Netz im Tor sieht ja so ähnlich aus wie ein Fischernetz. Fischernetze werden tatsächlich manchmal gestrickt, dann aber nicht per Handarbeit, sondern mit großen Maschinen. Und so ist ein Netz dann auch sehr schnell fertig. Bei Fußballnetzen benutzt man Fäden aus Kunststoff, die miteinander verflochten werden. Die einzelnen Maschen werden hier aber nicht gestrickt, sondern geknotet. Denn Fußballnetze müssen viel aushalten können. Manche Bälle sausen mit weit über 100 Kilometern pro Stunde ins Tor. Bei Cristiano Ronaldo wurden beispielsweise mal 130 Kilometer pro Stunde gemessen. Zlatan Ibrahimovic kam sogar auf 150 Kilometer pro Stunde. Ohne ein stabiles Netz könnte sonst folgende Situation im Stadion passieren.
2: Und dann der Schuss aufs Tor. Tor! Huh? Wo ist der Ball denn jetzt? Der Ball ist weg. Einfach durch die Maschen geflutscht.
1: Das wäre nicht nur im Profifußball, sondern bei allen Fußballspielen ziemlich ärgerlich. Und deshalb gibt es tatsächlich Regelungen, wie weit die Maschen höchstens sein dürfen. Der Deutsche Fußballbund und der Weltfußballverband FIFA haben festgelegt, dass ein Netz so beschaffen sein muss, dass der Ball sicher gestoppt wird und nicht durch die Maschen passt. Bei wichtigen Fußballmeisterschaften wird sogar genau vorgeschrieben, wie weit die einzelnen Maschen sein müssen, nämlich 12 Zentimeter. Das ist, so sagen die Fachleute, das ideale Verhältnis zwischen Sichtbarkeit und Stabilität. Das bedeutet, dass die Zuschauer noch gut hindurchschauen können, der Ball aber sicher in den Maschen hängen bleibt.
2: Tor!
1: Beim Hobbyfußball dürfen die Maschen der Tornetze auch ein bisschen größer sein. Hauptsache, der Ball kann nicht durchflutschen. Beim Hallenfußball sind die Maschen ein bisschen kleiner. Und wie viele Maschen hat nun das Netz im Fußballtor insgesamt? Wenn es ein Profitor ist, dann sind es bei einer Maschenweite von 12 cm. Höhe mal Breite des Tornetzes, 12 bis 14 Quadratmeter, hat so die Seitenteile, geteilt durch die Maschenweite von 0,012 Quadratmetern. Ich hab's. Das sind knapp 3000 Maschen. Zum Vergleich, ein normaler Strickpullover hat viel mehr Maschen. Man kommt dabei schnell auf rund 50.000 Maschen. Fußballnetze haben also ungefähr 3000 Maschen.

0: Ich heiße Frieda und bin 8 Jahre alt.
1: Und ich heiße Hans-Georg, bin der Opa von Frieda und 70 Jahre alt.
0: Was war dein Lieblingsbuch, als du ein Kind warst?
1: Ich habe sehr gerne Bücher von Enid Blyton gelesen. Besonders gerne war mir die Reihe Geheimnis um... Heute habe ich das Buch mitgebracht, Geheimnis um einen Wohnwagen. Es ist eines der wenigen Bücher, die ich überhaupt noch habe aus meiner Kindheit.
0: Und was passiert in der Geschichte?
1: Ja, da geht es immer um 5 Kinder und einen Hund. Und die erleben in ihren Ferien immer ein besonderes Geheimnis. Hier in dieser Geschichte geht es um einen gestohlenen Käfer, einen ganz, ganz seltenen Käfer, der dann wiedergefunden wird.
0: Und was magst du so sehr an dieser Geschichte?
1: Besonders toll finde ich immer den Dicky. Das ist ein großer Junge, der schon so viel kann. Besonders kann er sich verkleiden und der ist immer ein Stückchen besser als die Erwachsenen und als der Polizist.
0: Wie ist das Buch? Spannend oder lustig oder irgendwie anders?
1: Ja, das ist zum ersten spannend. Und dann gibt es aber auch ein paar lustige Stellen und ein paar Stellen, die mich manchmal geärgert haben, weil die Mädchen nicht immer so ganz gut dabei wegkommen. Das hat mich damals schon geärgert, dass die Mädchen immer so eine typische Mädchenrolle hier in dem Buch haben. Dass sie immer sehr ängstlich waren oder dass sie dann das Essen holen mussten, während die Jungen natürlich immer nach draußen gegangen sind. Was ist eigentlich dein Lieblingsbuch, Frieda?
0: Also es ist von Julian Gau und es heißt Rotzhase und Schnarchnase. Ein Wicht vor Gericht. Also es gibt davon nicht nur ein Buch, sondern auch mehrere Bücher, aber ich habe erst nur 3.
1: Worum geht es in diesem Buch?
0: Also da kommt immer der Hase und der Bär vor und Grünspecht kommt auch oft vor. Also das Abenteuer ist eigentlich, da ist so eine harmlose Eule gekommen und der Rotzhase behauptet die ganze Zeit, dass das eine Killereule ist und dass die Killereulen welche essen und dann die Knochen ausrüpfen und daraus ein Geschenk machen und deswegen sperren die den ein. Die werden dann halt noch Freunde und dann bauen die gemeinsam eine Höhle und der Bär erschrickt sich, weil der macht als Tapete Kacke an die Wand von dem Bär, weil dann Mistkäfer kommen und die isst die Eule dann.
1: Welche dieser Rollen magst du denn am liebsten?
0: Also, ich mag sehr gerne die Eule und den Grünspecht. Manchmal ist das lustig, wenn sich der Hase aufregt. Der hat auch schon mal versucht, so einen Stein hochzuwerfen. Und dann ist das abgeprallt gegen den Baum und hat sich selber im Auge getroffen.
1: Welche Stelle findest du denn besonders?
0: Wo plötzlich der Hase merkt, dass das gar keine Killereule ist, sondern nur eine ganz kleine, weiche Eule ist. Und das... die dann herausfinden, dass sie vor den Killereulen abgehauen ist.
1: Frieda, hast du denn irgendeine Stelle, die du ganz lustig findest?
0: Ja, wo der Hase sagt, ich esse manchmal meine Kacke selber.

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3: Die schönste Musik hier in der Maus. Das ist Will Lindley aus Südafrika mit seinem Song Head First.

0: 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Ich heiße
1: Luisa.
0: So alt bin ich.
1: 6 Jahre alt.
0: So sehe ich aus.
1: Ich habe blonde Haare und braune Augen. Nur braun und ein bisschen grün, das sieht man fast gar nicht. Ich ziehe gerne kurze Hosen und T-Shirts an.
0: Was ist dein Lieblingstier?
1: Der Wolf, weil an Wölfen finde ich halt toll, dass die den Mond anheulen. Weil woher wissen sie, wo er jeden Abend ist und wie merken sie sich ihre Stelle? Also da, wo sie auf dem Felsen stehen und wo sie dann einfach den Mond jetzt anheulen. Und der Hund stammt ja auch halt von Wolf ab. Weil ich Wölfe so mag, habe ich eben einen Hund. Der Hund ist 3 Monate alt. Der hat so OB-farbenes Fell und die Haare halt so ein bisschen in die Augen. Er ist noch ein bisschen frech so.
0: Das spiele ich am liebsten.
1: Mit meinem Hund. Dass er den Ball holt und ich ihn dann wieder werfen kann. Also dann werfe ich den Ball und Coco, also so heißt mein Hund, holt ihn dann und wenn er erst 1 Meter von ihm weg ist, rennt er schon los.
0: Bist du Maus, Ente oder Elefant?
1: Elefant, weil dann könnte ich mit den Rüssel so viele Sachen aufheben und drankommen, wo ich sonst nie drankommen würde.
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ich wünsche mir das Lied Apa Chapati und von Gosi und grüße damit das ganze Maus-Team und die Maus.

0: Erzähl mal.
1: Mein Lieblingsgeräusch ist das Heulen von Wölfen. Damit verbindet mich ein Gefühl der Wildnis. Wölfe sind halt meine Lieblingstiere. Ich mag sie, weil sie wild sind. Ich habe auch schon mal von hinten einen Wolf in der freien Natur gesehen, im Schwarzwald. Naja, ich habe ihn halt gerade gesehen, als er abgehauen ist, aber dann habe ich dieses wirkliche Heulen mal zum ersten Mal gehört. Das ist ein wirklich cooles Geräusch.

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0: Hallo, ich bin Jonas, ich bin 6 Jahre alt und meine Frage ist, warum heulen Wölfe eigentlich den Mond an?
1: Was war das? Ah, ich glaube, bloß ein Käuzchen. Ich habe mich ja hier in den Wald geschlichen, weil hier schon mal Wölfe gesehen worden sind. Und wahrscheinlich lebt hier sogar ein ganzes Rudel, also eine ganze Wolfsfamilie. Und wenn die heulen, klingt das schon ganz anders als ein Käuzchen. Ja, nichts gegen dich, kleiner Waldkauz, aber mit so einem Wolfsgeheul kannst du nicht mithalten. Hier, ich habe eins aufgenommen. Aber hier ist weit und breit kein Wolf in Sicht. Und dabei ist sogar Vollmond. Und wenn die Wölfe wirklich gerne den Mond anheulen, dann wäre hier und jetzt der perfekte Ort dafür. Kommt aber keiner. Und das ist eigentlich auch kein Wunder, denn wenn Wölfe heulen, hat das nichts mit dem Mond zu tun. Sie reden einfach miteinander und zwar vor allem mit den anderen Mitgliedern ihres Rudels. Dazu legen sie einfach den Kopf in den Nacken und los geht's.
2: Wo bist du?
1: Heult vielleicht der eine Wolf und der andere Wolf antwortet dann sowas wie:
2: Hui, hui, hui, hui, hui, hui, hui, ich bin hier. Und was machst du?
1: Die Wölfe können das Geheul bis zu 11 Kilometer weit hören. Eine Strecke, für die man etwa 2 Stunden braucht, wenn man sie wandert. Und das ist sehr praktisch für sie, denn die Tiere eines Rudels sind oft im ganzen Wald verteilt. Übers Heulen können sie herausfinden, ob alle aus ihrem Rudel noch da sind. Und sie können anderen Wolfsrudeln klarmachen, dass das hier ihr Wald, also ihr Revier ist. Die Wölfe aus dem Nachbarrudel heulen dann zwar vielleicht zurück, aber sie betreten das fremde Revier nicht. So wissen die Wölfe genau, ob ein Tier aus ihrer eigenen Wolfsfamilie antwortet oder ein Wolf aus einem anderen Rudel. Und diese Gespräche zwischen den Wölfen in einem Rudel, die finden nachts statt. Wölfe sind nämlich nachtaktiv. Das heißt, sie sind nachts unterwegs und dann heulen sie auch. Bestimmt haben die Leute deshalb so lange geglaubt, dass die Wölfe den Mond anheulen. Denn der ist ja auch nur nachts zu sehen. Und wenn man einen Wolf beobachten will, dann ist das im Mondlicht bestimmt leichter zu schaffen als im stockdunklen Wald. Trotzdem haben Mond und Wölfe eigentlich nichts miteinander zu tun. Sie teilen sich bloß die Nacht. Tja, und hier ist immer noch kein Wolf in Sicht. Aber der Mond steht voll und rund über der großen Tanne da und psch. Da oben im Wipfel, da hockt, glaube ich, das Käuzchen.

0: Was ist das?
1: Das ist ein Märchen.
2: Ein ganz altes Märchen.
3: Da kommen ganz viele Tiere drin vor.
4: Ein ganz gefährliches und dann noch ein paar kleine.
5: Diese kleinen, die sind zu Hause.
6: Die Mutter sagt, passt auf euch auf. Macht auf keinen Fall die Tür auf.
7: Sonst kommt dieses große, gefährliche Tier.
8: Das kommt dann auch.
9: Zeigt die Foto am Fenster. Da denken sie, es ist die Mama.
10: Und die Kleinen machen dem großen, schrecklichen Tier die Tür auf.
11: Alle Kleinen suchen sich ein Versteck.
12: Das große, unheimliche Tier fraß alle auf.
13: Nur eins nicht, das war im Uhrenkasten.
14: Das sagt der Mutter Bescheid und die schneiden ihm den Bauch auf.
15: Der schläft und der merkt das gar nicht.
16: Sie legen ihm dann Steine in den Bauch.
17: Riesengroße Steine.
18: Nähen den Bauch dann wieder zu.
19: Rumpelipumpel.
20: Was rumpelt da in meinem Bauch herum?
21: Es ist der Wolf und die sieben Geißlein.

0: Doch der Schicksalstag kam bald und der Wolf schlich aus dem Wald, schnaubte wild und atmet aus und ein und das Heuhaus stürzte ein.
1: Oh!
0: Nummer eins tat einen Schrei, lief ins Haus zu Nummer zwei und der Wolf sprach, ist noch jemand da? Und das Reisighaus sprach,
2: ja!
0: Und dann liefen eins und zwei ins Backsteinhaus zu Nummer drei. Drei sprach,
3: will nicht so sein.
0: Dann schlossen sie sich ein. Und der Wolf sprang gegens Haus, stieß sich ein paar Zähne aus und ließ vom Dach durch den Schornstein sich und verbrannte jämmerlich.

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1: Hallo, ich bin der liebe Gabriel, bin 7 Jahre alt und wünsche mir das Lied Halt, das ist unser Wald von der Schule der magischen Tiere. Und ich grüße damit all meine Freunde, meine Familie und meine Oma und mein Opa und meinen Sohn Paul und Lulu und Yoshi und alle, die gerade zuhören. Tschüss!

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1: Ich bin Ilian. Ich grüße meine Mama, meine Oma, mein Papa und mein Opa und mein Kissen und meine Katze. Die heißt Nisa. Ja, ich wünsche mir

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1: Hallo, hier ist Jana. Ich bin 10 Jahre alt und ich wünsche mir das Lied Golden. Und außerdem wünsche ich mir, dass die Maus, der Elefant und die Ente viel Spaß weiterhin bei der Maussendung haben. Ich grüße meine Familie, meinen Sportverein und ich grüße auch noch meine Freunde und Verwandtschaft.

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1: Hallo, ich bin Matteo, bin 7 Jahre alt. Ich wünsche mir Tief im Ozean.

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1: Hallo, ich bin Marie, bin 9 Jahre alt und ich wünsche mir das Lied Apfel Grill von Rosé und Bruno Mars. Liebe Grüße an die Maus, den Elefanten und natürlich

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1: Hallo, ich bin Mieke, ich bin 8 Jahre alt und ich wünsche mir das Lied 28 Quadratmeter von Nina Schuber.

0: Hallo, ich bin Tessa, bin 10 Jahre alt und ich wünsche mir das Lied My Daddy von dem Rapper Swizz, R.A.V. und Van Van.
1: What up?

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1: Hallo, guten Morgen. Ich bin der Janik aus Schwetzing. Ich würde mir das Lied wünschen, Bella Ciao, und will meine Klasse 5D grüßen.

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1: Hallo, ich bin Lea, ich bin 6 Jahre alt und ich wünsche mir das Lied 36 Grad und es wird noch heißer. Damit grüße ich die Maus, den Elefant und die Ente und meine drei Freunde Juliana, Jasmin, Lotta und natürlich.

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1: Hallo, ich bin Nike und ich wünsche mir das Lied Millionen Lichter von Christina Stürmer. Und ich grüße damit alle meine Freunde.

Was für eine Heldenstraße!

ist Sarah. Ich wünsche mir das Lied Das Leben ist schön von Lea. Und damit grüße ich die Ente, Maus und Elefant und das ganze Mausteam.

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bin 8 Jahre alt und ich bin auf dem Weg in den Urlaub und wünsche mir das Lied Simple Life von Leonie. Ich grüße damit alle meine

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Luftgitarre auspacken und mit Heavysaurus abrocken. Keine Sorge, das Instrument kann jeder spielen. Hier sind Heavysaurus mit ihrem neuen Song Luftgitarre.

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2: Ach, Mann, das kann doch nicht sein. Was ist denn heute los? Ich kann überhaupt nicht einschlafen. Oh, ich mach mal das Fenster auf. Jetzt geht's bestimmt besser. Sag mal, es kann heute überhaupt keiner schlafen, oder was? Was wollt ihr denn alle? Also, könnt ihr mal leise? Und dann ist auch so hell da draußen. Das erklärt natürlich einiges. Es ist Vollmond. Warte mal, heult da jetzt gerade ein Wolf oder ein Hund den Vollmond an? Das ist doch nicht euer Ernst. Ich will hier schlafen. Na, dann

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1: Hallo liebe Leute, schön, dass ihr wieder mit dabei seid beim Checkpot. Heute gucken wir nach oben in den Himmel und dafür brauchen wir keine Sonnenbrille, denn es geht nicht um die Sonne, sondern heute geht es um den, ihr habt es euch längst gedacht, den Mond. Und weil ich in der Checkerbude alleine irgendwie nur so eine Art Halbmond wäre, habe ich natürlich auch diesmal wieder Unterstützung an meiner Seite. Mein Gast, der uns gemeinsam hier zum Vollmond macht, ist diesmal Johannes Kasimir. 11 Jahre alt und ich freue mich wirklich sehr, dass du da bist. Hallo Johannes Kasimir.
2: Hallo Tobi.
1: Du bist ja zum allerersten Mal beim Checkpot dabei und ich wollte mal fragen, wie soll ich dich denn jetzt nennen? Johannes Kasimir, Johannes, Kasimir, Hannes, Jojo, Kasi, sag's mir.
2: Geht eigentlich alles.
1: Ist egal.
2: Ja, also meine engsten Leute und Familie, die sagen halt immer so Kasi zu mir.
1: Mhm.
2: Und in der Schule bin ich halt Johannes.
1: Wie kommt das?
2: In der Schule haben mich halt die Lehrer am ersten Tag als Johannes eingetragen,
1: mhm,
2: und haben mich auch gefragt, ob ich lieber Kasi heißen würde.
1: Ach echt?
2: Aber da war ich noch ein bisschen schüchtern, hab dann gesagt, nee, passt schon.
1: Ehrlich?
2: Ja.
1: Ach,
2: und
1: krass.
2: Dann bin ich für die Leute, die mich seit der Schule kennen, immer der Johannes gewesen und für die Leute, die mich länger kennen, Familie und so, der Kasi.
1: Dann wäre es mir eine große Ehre, wenn ich auch Kasi zu dir sagen darf.
2: Ja, das passt.
1: Toll. Ich kann dir auch erzählen, ich war schon immer nur der Tobi und Tobias haben nicht mal meine Lehrer gesagt, sondern nur meine Mutter, wenn sie mit mir geschimpft hat. Ansonsten war ich immer schon einfach nur Tobi. Hast du 3 Checkerfragen zum Mond mitgebracht?
2: Genau, 3 Stück. Meine erste Frage ist, wie sieht es auf dem Mond aus? Frage Nummer 2 lautet, was wäre, wenn es den Mond nicht geben würde? Und meine dritte Frage, könnten wir auf dem Mond leben?
1: Finde ich 3 super Fragen und wie immer würde ich sagen,
3: das checken wir für euch.
1: Also ich finde den Mond ja schon wirklich sehr faszinierend. Ich meine, wenn man ihn jetzt, das können wir ja nur so machen, von der Erde aus anguckt, immer abends, jede Nacht, der verändert immer irgendwie seine Gestalt.
2: Du meinst jetzt Halbmond, zunehmender Mond, Vollmond, abnehmender Mond und so weiter.
1: Genau. Ich meine, er wird größer, kleiner, er verschwindet, dann hat man Neumond. Aber das ist ja immer nur das, was wir von der Erde aus sehen können. Natürlich ist der Mond in Wirklichkeit die ganze Zeit voll am Himmel. Wir sehen halt immer nur so einen Teil davon.
2: Ist ja auch immer gleich groß. Ich meine, der sieht ja nur so aus von hier, weil er ja auch immer unterschiedlich von der Sonne angestrahlt wird.
1: Okay, du kennst dich eh schon sehr gut aus, merke ich, Kasi. Welche Art von Mond siehst du am liebsten am Himmel?
2: Vollmond, aber ich mag es auch sehr gerne, wenn er so ein bisschen mehr als halb angestrahlt wird.
1: Mhm.
2: Aber man trotzdem erkennt, dass er eine Kugel ist und nicht nur so ein Halbmond, wie man es immer sieht.
1: Ich habe mal gehört, habe ich mir vorher nie Gedanken drüber gemacht, wenn man nicht von Deutschland aus an den Himmel guckt, sondern südlicher geht, Richtung Äquator, also von einer anderen Position der Erde nachts in den Himmel guckt, dann ist der Halbmond nicht irgendwie quasi so seitlich, wie wir es kennen, wie so eine Sichel,
2: ja,
1: sondern der ist quasi gekippt. Also der Halbmond ist da so wie ein strahlender Mund oder eben auch wie ein trauriger Mund, wenn die obere Hälfte dann quasi erleuchtet ist.
2: Wirklich? Das stelle ich mir voll witzig vor, wenn du da so oben in den Himmel guckst und dann lacht dich da so ein kleiner Mund an.
1: Ja, voll nett.
2: Aber der Vollmond sieht schon überall gleich aus, oder?
1: Sieht überall gleich aus. Lass uns doch mal deine erste Checkerfrage angehen.
2: Meine erste Frage lautet, wie sieht es auf dem Mond aus?
1: Ich meine, bisher haben wir immer überlegt, wie wir den Mond von hier aus, von der Erde aus sehen können. Das ist klar. Aber es ist ja schon spannend, wie es oben drauf aussieht. Und tatsächlich habe ich eine Überraschung für dich.
2: Yay! Welche?
1: Guck mal, was ich hier habe. Ich habe hier tatsächlich etwas, das direkt, und es ist keine Veräppelung, direkt vom Mond kommt. Das hier, lieber Kasi, ist ein Stück Mond.
2: Wirklich?
1: Wirklich. Warte, ich gebe es dir rüber.
2: Ein Stück Mond.
1: Ein Stück Mond. Da ist irgendein anderer Himmelskörper gegen den Mond geprallt. Das ist abgebrochen, weggesplittert, dann durchs All geschwebt, gerast und irgendwie auf der Erde gelandet.
2: Also es sieht abgefahren aus, vor allem weil es so dunkel ist. Ich dachte, der Mond ist so grau und so hell. Es sieht ja irgendwie aus wie so ein Herz. Es ist nicht wirklich groß, vielleicht so 5 cm.
1: Genau, ein bisschen größer als ein Daumen vielleicht.
2: Ja.
1: Es sieht so ein bisschen so aus, als würde man einen besonders schönen Stein am Strand finden oder so, der so gefleckt ist mit kleinen, ja, helleren Punkten.
2: Ist wirklich krass. Also wenn ich mir vorstelle, dass es schon mal am Mond dran war,
1: ja,
2: abgefahren.
1: Das durfte ich mir übrigens extra für diese Checkpot-Folge von der Mineralogischen Staatssammlung München ausleihen, was sehr nett ist von denen. Vielen Dank an der Stelle. Jetzt kommt aber auch der kleine Haken. Erstens, ich würde es wahnsinnig gern behalten, darf ich aber nicht. Müssen wir direkt im Anschluss an diesen Checkpot wieder zurückgeben. Und zweitens, wir dürfen das Ding auch nicht anfassen. Deswegen ist es so dick eingepackt und verschweißt und so. Also du darfst es leider nicht da rausholen.
2: Aber trotzdem, ich meine, wenn ich mir vorstelle, wenige Millimeter von meinem Finger entfernt, das macht es ja noch spannender.
1: Ja, finde ich auch.
2: Aber wieso dürfen das eigentlich nicht anfassen?
1: Ich glaube, weil die Forscherinnen und Forscher das Stück eben noch ganz genau und sehr, sehr lange untersuchen wollen. Kann man ja wahnsinnig viel drüber rausfinden, über das All und den Mond und so da draußen. Und wenn wir jetzt dann da irgendwie Schokolade dran schmieren oder mit unseren Fettfingern irgendwie da rumhantieren, dann glaube ich, können wir das verfälschen.
2: Ja, das wäre nicht gut.
1: Ich habe auch extra gefragt, wenn der Kasi sich jetzt gründlich die Hände wäscht, ist es dann erlaubt? Nein, ist trotzdem nicht erlaubt.
2: Am Ende finden die Wissenschaftler heraus, dass der Mond zum Teil aus Schokolade besteht.
1: Ja, siehst du, könnte passieren. Ja. Wäre zwar ein sensationelles Forschungsergebnis, aber ich glaube, daran wollen wir nicht schuld sein.
2: Nee, lieber nicht.
1: Aber trotzdem, wenn du jetzt nochmal guckst, das ist ein typisches Stück Mond. Wie stellst du ihn dir denn da vor?
2: Ja, ich glaube, dass der sehr grau, schwarz ist, viel Geröll und Wüste, eher keine grünen Pflanzen oder Tiere natürlich. Aber wir könnten doch auch mal Jackie fragen, was die so weiß.
1: Jackie, unsere super schlaue Datenbank. Das ist eine gute Idee, dann hau doch mal den gelben Knopf, die weiß bestimmt irgendwas.
2: Den hier?
1: Ja.
4: Soweit man das bisher weiß, gibt es auf dem Mond keine Flüsse, keine Pflanzen und keine Tiere. Das Ganze sieht wie eine grau-braune, staubige Steinwüste aus. Die Landschaft ist aber nicht flach. Es gibt durchaus Berge und Täler. Ein Steinberg auf dem Mond ist sogar 5000 Meter hoch, also deutlich höher als der höchste Berg in Deutschland. Auf allem Gestein liegt Mondstaub. So eine fluffig-sandige Schicht, die man sich vielleicht wie Puderzucker vorstellen kann. Weil der Mond im Vergleich zur Erde manchmal näher an der Sonne dran ist und manchmal weiter weg, schwanken die Temperaturen stark. Es kann auf dem Mond 100 Grad warm werden, aber meistens ist es kälter. Auch mal minus 150 Grad.
1: Krass. Okay, diese Temperaturschwankungen, die sind schon heftig. Das hätte ich mir so nicht vorgestellt.
2: Klar, in unserem Backofen, da kommt man schon hoch. Aber ich meine, wenn man überall auf diesem Mond solche Temperaturen hat,
1: ja,
2: dann wird man ja irgendwann verrückt, auch im Schutzanzug.
1: Sag mal, haben wir deine Checkerfrage damit jetzt schon beantwortet oder fehlt dir noch was?
2: Ich würde auch noch gern wissen, wie groß der Mond eigentlich im Vergleich zur Erde ist. Und die Entfernung wäre auch, glaube ich, mal interessant.
1: Finde ich super spannend. Mal gucken, was Jackie weiß.
4: Wenn man sich vorstellt, von der Größe, die Erde wäre ein Fußball, dann ist der Mond etwa so groß wie ein Tennisball. Also die Erde ein Fußball, der Mond ein Tennisball. Und zur Entfernung, Erde und Mond trennen etwa 380.000 Kilometer. Wenn man das umrechnet und vergleicht, einen Moment, das ist 25 Mal die Strecke von Deutschland nach Australien.
2: Wow, also das ist wirklich weit weg.
1: Das ist echt weit.
2: Ich kann mir auch vorstellen, dass das sehr anstrengend ist, so lange in einem Flugzeug zu sitzen und das dann noch bis zum Mond in einer Rakete.
1: Ja, stimmt. Ist wahrscheinlich nicht das angenehmste Reisen auf der ganzen Welt.
2: Nee, es ist ja auch nicht mal ganz auf der Welt, aber...
1: Schlauer Punkt. Ist denn deine Frage damit beantwortet?
2: Ja.
1: Auf dem Mond sieht es aus wie in einer graubraunen, staubigen Steinwüste. Es gibt Täler und höhere Berge, aber keine Flüsse und keine Lebewesen. Es kann dort 100 Grad warm werden oder auch minus 150 Grad kalt.
3: Gecheckt!
1: Also ich muss sagen, ich finde es immer noch ziemlich krass, dass wir hier in der Checkerbude ein echtes Stück Mond liegen haben.
2: Ich auch.
1: Wo wir das jetzt hier haben, lässt sich auch gleich viel besser über den Mond nachdenken.
2: Stimmt, weil dann ist er nicht mehr so weit weg.
1: So ist es.
2: Dann lass uns doch einfach gleich die nächste Checkerfrage machen.
1: Wäre ich Fan von.
2: Meine zweite Frage ist, was wäre, wenn es den Mond nicht geben würde?
1: Das Erste, was mir so einfällt nachts, ist es halt wahrscheinlich dunkler, weil viel Licht kommt nachts vom Mond.
2: Naja, wir hätten immer noch Sterne, aber ich glaube, es wäre auch nicht so gut für unsere Insekten, weil ich habe mal gehört, dass die sich orientieren nachts am Mond, um den Weg zu finden, wo sie hin müssen, um zu überleben. Ich glaube, wenn man dann nochmal ein bisschen länger drüber nachdenkt, dann kommen immer mehr Sachen, wo man sich denkt, ach, das ging ja auch nicht mehr.
1: Glaube ich auch. Wir rufen jemanden an, der das bestimmt schon mal durchgedacht hat und uns perfekt darauf antworten kann.
2: Ist eine super Idee.
1: Und zwar geht es dabei um Philipp Reis, der ist Mondwissenschaftler, Professor an der TU München Und er erforscht den Mond und was das Allercoolste ist, er bereitet Mondmissionen vor für echte Astronautinnen und Astronauten.
2: Also wenn es jemand weiß, dann er.
1: Das glaube ich auch. Ich wähle schon mal. Mal gucken, ob der liebe Philipp rangeht.
5: Hallo, Philipp Reis hier.
1: Hallo Philipp, hier ist Tobi.
5: Ja, hallo Tobi.
1: Hast du eine Sekunde für uns?
5: Ja klar, gerne.
1: Fantastisch. Wir sind gerade mitten im Checkpot zum Thema Mond und es gibt eine Checkerfrage, die hat Kasi mitgebracht. Ich glaube, dass du uns bei der super weiterhelfen kannst.
5: Gerne.
1: Wir überlegen gerade, was denn wäre, wenn es den Mond nicht geben würde.
5: Ihr redet über unseren Mond, also den wir von der Erde aus sehen, oder?
1: Ja klar, gibt's noch andere Monde oder wie?
5: Ja, es gibt ganz viele Monde sogar.
1: Aha.
5: Auch die anderen Planeten haben Monde, also viele von denen.
1: Ach so.
5: Die Erde hat nur einen Mond, aber andere Planeten haben viel mehr Monde. Mars hat zum Beispiel 2, aber zum Beispiel Jupiter und Saturn haben bis zu 80 Monde um sich herum fliegen.
1: Das heißt, wenn man jetzt auf diesen Planeten wirklich draufstehen würde, ich weiß, das geht nicht, aber dann würde man am Himmel statt einem Mond viele, viele, viele sehen.
5: Ja, genau. Also man weiß natürlich noch nicht, wie es tatsächlich wäre, auf Jupiter zum Beispiel zu stehen. Aber wenn man da wäre als Mensch, dann würde man vielleicht besser mit einem Teleskop 80 Monde sehen können. Manche von denen sind sehr klein, manche sind auch sehr weit weg. Also alle wird man wahrscheinlich nicht mit dem bloßen Auge sehen.
1: Wahnsinn.
5: Aber es sind einige Monde am Himmel zu sehen dann.
1: Faszinierend. Okay, aber gehen wir mal zurück zu unserem Mond, den wir von der Erde aus beobachten können. Wenn es den nicht geben würde, wir haben gerade schon gesagt, klar, es wäre nachts dunkler auf der Erde.
5: Ja, also dunkler wäre es auf jeden Fall. Aber es gibt natürlich noch ganz viele andere Folgen.
1: Mhm.
5: Eine Folge wäre zum Beispiel, dass es ohne den Mond keine Ebbe und keine Flut mehr gäbe auf der Erde.
1: Ah ja, genau.
5: Der Mond kreist ja um die Erde und zwischen beiden Körpern wirken ganz starke Kräfte.
1: Ja.
5: Zum Beispiel bei Ebbe und Flut sehen wir, dass der Mond das Wasser im Meer ein bisschen anzieht.
1: Mhm.
5: Dann wird das Wasser weggezogen und wieder losgelassen und so entsteht Ebbe und Flut auf der Erde.
1: Was wären die Folgen, wenn Ebbe und Flut wirklich nicht mehr da wären?
5: Ja, das wäre für einige Tiere ein Problem, weil zum Beispiel ganz viele Zugvögel sich in diesen Gebieten, wo das Wasser kommt und geht, ja, ernähren. Das heißt, die suchen dann nach Nahrung auf ihrer Reise und für die ist es ein wichtiger Lebensraum.
1: Was ist sonst noch so ein Thema, was der Mond und die Erde miteinander zu tun haben? Also würde sich die ganze Erde auch anders drehen oder wie ist das?
5: Die Erde dreht sich nur so stabil, wie sie das momentan tut, weil der Mond eben da ist. Man kann sich so vorstellen, wenn sich zwei Menschen an den Händen festhalten, sich dann umeinander drehen, immer schneller und schneller,
1: ja.
5: Dann kannst du dir vorstellen, was darf dann nicht passieren?
1: Die Hände sollten nicht loslassen.
5: Genau. Loslassen wäre in dem Moment schlecht, wenn sich die beiden umeinander drehen, denn einer von beiden würde dann aus der Kurve fliegen.
1: Klar.
5: Genau so muss man sich das auch mit Erde und Mond vorstellen.
1: Echt jetzt? Also das heißt, die bedingen sich so und wenn jetzt der Mond weg wäre, ist es wie Hände loslassen und die Erde würde irgendwie wegrasen oder wie?
5: Nicht wirklich wegrasen, aber die Erde würde auf jeden Fall nicht mehr sich so stabil drehen.
1: Mhm.
5: Die Erde würde sich schneller drehen und sie fängt an zu taumeln. Das würden wir dann so merken, dass die Jahreszeiten sich extrem verändern würden. Das heißt, wir hätten viel extremere Sommer und Winter.
1: Aber das ganze Leben auf der Erde würde anders funktionieren, wenn wir diesen Mond nicht hätten, oder?
5: Ganz genau. Also die Erde selber, die würde wahrscheinlich weiter bestehen. Aber für das Leben auf der Erde wäre es fatal, wenn der Mond weg wäre.
1: Du bereitest ja auch Mondmissionen vor. Würdest du am liebsten auch selbst mal als Astronaut auf dem Mond stehen?
5: Ja, das wäre natürlich klasse. Da muss man sehr viel Glück haben.
1: Mm.
5: Ich forsche momentan lieber auf der Erde zu dem Mond.
1: Vielen Dank für deine tollen Antworten und viel Erfolg weiter bei der Mondforschung von der Erde aus. Mach's gut, bis dann. Tschüss.
5: Ja.
1: So, der Philipp. Hättest du das gedacht, was er so erzählt hat, Kasi?
2: Nee, man merkt ja auch gar nicht, was der Mond alles so macht.
1: Ja, finde ich auch. Aber jetzt wissen wir es zum Glück und ich glaube, du kannst mit gutem Gewissen auf den grünen Knopf hauen. Ohne den Mond wäre es auf der Erde dunkler. Es gäbe keine Ebbe und keine Flut mehr. Und vor allem würde sich die Erde nicht mehr so stabil drehen. Das Klima auf der Erde würde sich stark verändern.
3: Gecheckt!
1: Worüber wir jetzt heute noch gar nicht gesprochen haben, es waren ja tatsächlich schon Menschen auf dem Mond. Also es gab ja diverse Mondmissionen, viele wurden auch abgebrochen, aber insgesamt 12 Astronauten haben es geschafft und standen mit ihren Füßen auf dem Mond.
2: Also über die erste Mondlandung habe ich ziemlich viel gehört.
1: Hast du? Das war vor über 50 Jahren, ne? 1969.
2: Ja, ich glaube, das waren 3 amerikanische Astronauten, Neil Armstrong, Buzz Aldrin und Michael Collins. Und die sind mit so einer Raumkapsel in Richtung Mond geflogen.
1: Ja.
2: Bekamen dann leider Treibstoffprobleme, aber Neil Armstrong hat die Ruhe bewahrt und ist dann doch noch zum Mond geflogen. Collins ist dann in der Kapsel sitzen geblieben und die anderen beiden sind dann auf dem Mond spazieren gegangen.
1: Krass, ey, du kannst es beschreiben, als wärst du damals dabei gewesen. Und hier, Jackie will auch noch was dazu sagen.
4: Hier könnt ihr sogar hören, wie das damals klang, als Neil Armstrong den Mond betreten hat.
6: Armstrong is on the moon. On this July 20th, 1969.
1: Da war gerade dieser ganz berühmte Satz, der ist ein bisschen schlecht zu verstehen gewesen, aber gut, er hat ihn auch auf dem Mond gesagt. Er hat gesagt, that's one small step for man, one giant leap for mankind.
2: Das ist ein kleiner Schritt für einen Menschen, aber ein Riesenschritt für die Menschheit.
1: Stell dir mal vor, du bist der erste Mensch auf dem Mond. Also ich finde das unfassbar. Aber wo wir schon bei Menschen auf dem Mond sind, da passt doch deine letzte Checker-Frage geradezu perfekt.
2: Meine dritte Frage lautet, könnten wir auf dem Mond leben?
1: Also was ich mir vorhin gemerkt habe, auf dem Mond sind es manchmal irgendwie plus 100 und manchmal minus 150 Grad. Und ich glaube, das ist ziemlich schlecht für den Menschen.
2: Ja, das kann ich mir auch gut vorstellen. Also einen Schutzanzug braucht man auf jeden Fall.
1: Ja.
2: Und Sauerstoffflaschen wären, glaube ich, auch nicht so schlecht.
1: Und Wasser gäbe es nicht, ne? Muss man sich auf jeden Fall mitnehmen. Ich hätte richtig Bock auf so einen Mondspaziergang in so einem speziellen Anzug. Ich würde das wahnsinnig gerne erleben. Ich glaube, ich hätte unglaublichen Schiss, aber ich würde es wahnsinnig gerne machen. Aber wirklich da leben, das stelle ich mir relativ schwierig vor.
2: Ich auch, irgendwie so öde Landschaft und so, ne? Also da.
1: Ja, ich meine, selbst wenn man sich, stell mal vor, du baust da Container hin, ja, mit so einer Infrastruktur und so, geil, du bist auf dem Mond. Aber was machst du denn dann?
2: Dann bist du erstmal glücklich, okay, ich bin der erste Mensch auf dem Mond.
1: Aha. Und dann?
2: Was mache ich jetzt?
1: Ja, genau, so wär's wahrscheinlich. Ja. Oh, guck mal, Jackie will auch noch was sagen.
2: Okay.
4: Forscherinnen und Forscher haben durchaus Hoffnung, dass man aus dem Mondgestein vielleicht irgendwann Sauerstoff gewinnen könnte. Und vielleicht gibt es auch Eis auf dem Mond, was das Wasserproblem beheben könnte. Dennoch wäre es sehr schwierig, auf dem Mond Nahrung anzubauen. Auf der Internationalen Raumstation hat man es zwar geschafft, Salat zu pflanzen, aber in großen Mengen wäre das praktisch unmöglich. Und Häuser müssten auf dem Mond eher wie Raumstationen gebaut werden.
1: Essen und Wohnen. Jetzt könnte man natürlich überlegen, das Ganze irgendwie mit zum Mond zu nehmen von der Erde aus, aber also...
2: Irgendwann geht es ja auch aus. Also wenn man dann nicht eine sichere Quelle findet auf dem Mond, dann
1: genau.
2: Wird es auf lange Sicht nichts.
1: Aber was fändest du denn toll daran, auf dem Mond zu sein?
2: Also ich fände es alleine schon toll, auf die Erde zu schauen. Ich meine, ich habe schon mal ein Bild gesehen oder so. Die sieht ja wie der Mond nur riesig aus. Und die Erde ist ja nicht nur grau, sondern hat ja auch noch Landschaften und Formen und Farben. Und ich glaube, das wäre auch mal richtig schön, auf die Erde zu gucken und nicht von der Erde auf den Mond, weil man macht ja das ganze Leben lang nur diese eine Sache. Und das mal zu drehen, wäre, glaube ich, auch mal sehr interessant.
1: Finde ich einen super schönen Gedanken.
2: Und ich glaube, man könnte auch auf dem Mond mega Akrobatiktricks machen, wenn man da so einen Sportlehrer mitnimmt und würde nur Einsen machen. Die Schwerkraft ist ja irgendwie ein bisschen anders als auf der Erde.
1: Das stimmt, das hatten wir noch gar nicht, das mit der Anziehungskraft. Jackie, du hast doch 100 pro irgendeinen Vergleich zur Erde, dass wir uns das mal ein bisschen besser vorstellen können.
4: Auf dem Mond zieht es einen viel weniger Richtung Boden als auf der Erde. Man schwebt und springt mehr, als dass man läuft. Auf dem Mond fühlt sich jeder viel leichter. Sagen wir mal, eine Grundschülerin wiegt etwa 24 Kilo. Weil die Anziehungskraft auf dem Mond so anders ist, würde sie sich dort fühlen, als wäre sie nur 4 Kilo schwer. So viel wiegen manche Kinder schon bei der Geburt. Ein Grundschüler wäre auf dem Mond also so schwer wie ein kleines Baby. Und Tobi wäre dort vielleicht so schwer wie ein Schulkind.
1: Unfassbar. Also du, ja okay, du bist in der 6. Klasse, aber trotzdem, jemand, der ein bisschen kleiner ist als du, jünger, würde sich so schwer anfühlen selbst wie ein Baby, wie ein kleines neugeborenes Baby.
2: Du würdest so schwer sein wie eine Grundschülerin, Tobi.
1: Das stimmt, das wäre eigentlich mega lässig. Also wenn ich nur 24 Kilo wiege, warte mal, jetzt muss ich kurz mal rechnen. Hat Jackie nicht gerade gesagt? Jackie, ey, was ist denn das für eine Rechnung? Wenn das mit der Grundschülerin stimmt, dass die vom Gewicht zum Baby wird, dann hast du gerade so getan, als ob ich 150 Kilo wiege. Jackie! Spitze, das ist überhaupt nicht nett. Also, wirklich. Naja, aber ich lasse dir diesen Spaß ausnahmsweise durchgehen. Ich möchte nur noch fürs Protokoll geben, ich würde deutlich weniger wiegen als eine Grundschülerin, wenn ich auf dem Mond wäre. Also ich würde mich deutlich leichter fühlen. Wiegen würde ich natürlich genau das Gleiche.
2: Und ich drücke jetzt mal den grünen Gecheck-Knopf.
1: Das mach mal. Wir können zwar zum Mond fliegen und ihn auch betreten, aber wir können nicht dort leben. Uns fehlen Sauerstoff, Wasser, Nahrung, passende Häuser und vieles mehr.
2: Gecheckt.
1: So, damit haben wir alle Checker-Fragen geklärt und sind doch eigentlich am Ende.
2: Hat Spaß gemacht, Tobi. Und weil wir jetzt am Ende sind, verrätst du uns doch noch ein Geheimnis, oder?
1: Ich habe tatsächlich ein super Mondgeheimnis. Wie es sich anfühlt, auf dem Mond so halb schwerelos zu sein, habe ich schon mal rausfinden dürfen, und zwar bei einem Parabelflug. Das ist die einzige Möglichkeit, wie man auf der Erde echte Schwerelosigkeit erleben kann, wie so ein Astronaut. Und bei so einem Parabelflug ist man in so einem Flugzeug und das fliegt super steil nach oben, richtig, richtig steil, und macht dann quasi, wenn man so will, die Triebwerke aus und fällt wieder. Und dabei fliegt das Flugzeug im Grunde im Himmel eine gigantische große Kurve. Und an der Spitze dieser Kurve, da ist man schwerelos für knapp 30 Sekunden.
2: Muss man auch mutig sein, aber mit einem Flugzeug abzustürzen.
1: Das stimmt, man muss mutig sein, man braucht auch einen stabilen Magen, weil das ist echt nicht ohne. Der Pilot ist aber zu Beginn erstmal zwei Mondparabeln geflogen. Und man war nicht komplett schwerelos, sondern man hatte genau die Mondanziehungskraft. Das heißt, ich stand da in diesem Flugzeug und dann wurde es gesagt, und jetzt ist es soweit, und ich stand immer noch. Und dann bin ich ein bisschen vom Boden weggehüpft. Und ich wusste ja nicht, was überhaupt passiert. Ich hatte das noch nie erlebt. Und plötzlich klebe ich unter der Decke, stoße mir auch voll den Kopf, weil ich das 0,0 unter Kontrolle hatte. Das ist unvorstellbar, was diese Mondanziehungskraft mit dem Körper macht.
2: Würde ich aber auch gerne mal machen, so einen Parabelflug.
1: Da musst du nur Wissenschaftler werden. Oder du wirst einfach Checker Kasi. Das geht natürlich auch.
2: Ja, ginge natürlich auch.
1: Wer jetzt noch nicht genug gehört hat, der kann gerne einfach noch in eine andere Checkpot-Folge reinhören. Oder auch mal ins Lachlabor. Da untersuchen meine Kollegen Tina und Mischa immer so eine richtig verrückt lustige Frage. Zum Mond hatten sie auch schon eine. Die beiden haben geklärt, ob man auf dem Mond auch Skifahren könnte. Die Auflösung gibt's im Lachlabor in der ARD-Audiothek. Lieber Kasi, lieber Johannes Kasimir, vielen Dank, dass du mitgemacht hast. Es war mir ein Vergnügen, eine Ehre und eine innere Mondlandung.
2: Kein Problem, immer wieder gerne.
1: So, und ich schnapp mir jetzt dieses kleine Stück Mond, also das, was wir hier in der Checkerbude haben, und bringe es ganz brav ins Museum zurück.
2: Ich darf's doch wirklich nicht mitnehmen.
1: Nee, ich weiß, ich habe auch schon überlegt, ob wir es in der Mitte durchbrechen oder ob es jemand merkt, aber ich glaube, ich muss es zurückbringen. Wir machen jetzt mal die Mikros aus und dann diskutieren wir das nochmal weiter. Tschüss, liebe Leute, macht's gut.
2: Tschüss, bis zum nächsten Mal.
1: Und schöne Grüße ins Mineralogische Museum München.
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7: Dankeschön, Checker Tobi. 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
2: Nico, du spielst dieses Mal gegen Leo, 9 Jahre alt, und Karl, auch 9 Jahre. Wir interessieren uns schon sehr lange für dieses Thema und sind ein sehr gutes Team und ergänzen uns auch gegenseitig. Deswegen glauben wir, dass wir einen Zacken aus deiner Krone brechen können.
3: Und hier kommt der Kerl, gegen den alle Kinder gewinnen wollen. 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
4: Vielen Dank, Horsti, für das tolle Intro. Hallo an alle, die zuhören. Hallo Leo, hallo Karl.

0: Oh, das wird spannend. Roboter ist das Thema. Und was haben wir da gerade gehört?
1: Das ist, Leo hat ganz viele Roboter zu Hause und dann war das so das Geräusch, was
2: Roboter machen, wenn sie eingeschaltet werden.
0: Du hast ja Roboter zu Hause?
1: Ja, aber so ferngesteuerte halt.
0: Aber jetzt nicht irgendwie ein Staubsauger-Roboter?
2: Nein.
1: Wir haben Fensterputz-Roboter zu Hause.
0: Ich bin sehr gespannt.
1: Ja.
0: Los geht's. Ach, Horsti, bist du denn in unserer Nähe? Bist du vielleicht bei uns im Studio heute?
3: Hallo Nico! Hallo Leo und Karl! Ich bin noch in der Werkstatt. Passend zu unserem Thema heute baue ich einen Roboter. Und der muss jetzt wirklich dringend fertig werden, weil wir ihn zum Spielen brauchen. Aber ich muss nur noch hier eine Schraube reindrehen. Dann ist der Horsti-Roboter einsatzbereit. So, jetzt. Sind wohl doch noch ein paar Schrauben mehr, die ich reindrehen sollte. Naja, macht nichts. Das kriege ich schon wieder hin. Fürs erste Spiel brauchen wir ihn eh nicht.
0: Okay, Horsti, ich nehme an, das mit der Schraube wird noch ein bisschen dauern. Ich bin auch schon sehr gespannt, wie du ihn programmierst, dass er auf jeden Fall niemals ins Studio kommen wird. So ein Roboter wird das nämlich.
3: Na, Nico, du übertreibst mal wieder. Ich bin oft im Studio, nur du bist dann nicht da. Ich habe auch schon alles ins Studio gelegt, was ihr fürs Spielen braucht. Karl und Leo, seid ihr bereit?
1: Ja.
0: Ja, die Krone sitzt, es kann losgehen.
3: Spiel 1. Roboter, zack. So heißt unser erstes Spiel. Roboter trifft man ja inzwischen fast an jeder Ecke. Zum Beispiel in meiner Lieblingspizzeria. Da bringt jetzt ein Roboter die Pizzas an den Tisch.
2: Ich war auch schon mal im Restaurant, da hat der Roboter es gebracht. Also die programmieren ihn so, dass er die Tische weiß. Und jeder Tisch hat seine eigene Zahl. Und dann sagen die, er soll zu dem Tisch fahren und zu dem Tisch und legen ihm hinten das Essen drauf. Und dann kommt er und sagt, ihre Bestellung ist da.
3: Ja, genau so läuft das mit meiner Pizza auch. Der Pizzaroboter spricht mit den Gästen, aber er macht auch noch so leise Geräusche mit seinem Motor. Bzz, brrr, ja, die meisten Roboter machen Geräusche. Nicht alle piepsen und knarzen so schön wie die Roboter von Leo und Karl. Aber ich habe trotzdem den Robotern mal mein Mikrofon hingehalten. Ein paar von diesen Geräuschen spiele ich euch jetzt gleich vor. Sobald ihr erkennt, welcher Roboter es ist, haut ihr zack auf den Buzzer, der vor euch liegt. Wer schneller ist, darf antworten. Deswegen heißt das Spiel Roboter zack. Klar soweit?
1: Ja.
0: Was ist, wenn ich die falsche Antwort sage? Kriegen dann die anderen einen Punkt oder gibt's dann einfach keinen Punkt?
3: Dann bekommst du keinen Punkt und die anderen dürfen raten. So, und nun die genauen Spielregeln. Bevor ich euch die Geräusche vorspiele, nenne ich euch drei Roboter. Nur ein Geräusch passt aber zu einem der dreien. Aber weil das so doch recht einfach ist, hört ihr auch noch ein paar andere Geräusche, die mit Robotern rein gar nichts zu tun haben. Zum Beispiel eine Säge. Die hat erstmal mit Robotern nichts zu tun. Also nicht gleich zack beim ersten Geräusch auf den Buzzer hauen, sondern vielleicht erstmal kurz zuhören. Wollt ihr die Buzzer mal testen?
1: Ja.
0: Ja. Ja. Haut mal drauf.
4: Die Kinder.
5: Nico.
0: mein Buzzer wird nicht besser. Okay. Also, Buzzer sind getestet.
3: Prima. Insgesamt müsst ihr drei Roboter am Geräusch erraten. Wer die meisten schafft, gewinnt dieses erste Spiel und bekommt einen goldenen Knödel. Alles klar?
1: Ja. Ja.
0: Super, ich auch.
3: Okay, dann kann's losgehen. Ich nenne euch jetzt gleich drei Roboter. Danach hört ihr das Geräusch von einem dieser drei. Ich will wissen, hört ihr gleich einen A, Industrieroboter? Oder B, Feuerlöschroboter? Oder C, Melkroboter?
0: Ja, stimmt, das gibt's.
3: Aber wie gesagt, außer dem Robotergeräusch hört ihr auch andere Geräusche, die nichts mit Robotern zu tun haben. Also, A, Industrieroboter? Oder B, Feuerlöschroboter? Oder C, Melkroboter?

0: schwierig zu hören.
1: Ihr dürft hauen, wenn ihr eine Idee habt.
2: Die Kinder.
3: Was ich glaube, es war das dritte Geräusch.
1: Den Melkroboter?
3: Ja, irgendwie der Melkroboter.
1: Warum denkst du das?
3: Weil der da auch dann immer was ausfährt, so an Euter und so. Und ich glaube, es ist das letzte Geräusch war der Melkroboter.
1: Okay, bin ich sehr gespannt, ob das stimmt. Ist es C, der Melkroboter?
4: Ach, das war leider falsch. Eine Kuh zu melken klingt anders, auch wenn es ein Roboter tut. Nico, deine Chance.
1: Ich würde sagen, das andere wäre der Feuerlöschroboter, da würde das Wasser Sinn machen. Ich habe gar keine Ahnung, wie so ein Feuerlöschroboter funktionieren soll. Aber wir haben Wasser gehört und darum sage ich, es war B, der Feuerlöschroboter. Ist das richtig?
4: Nein, auch nicht.
1: Oh nee.
4: Offenbar habe ich den Roboter zu gut hinter den Geräuschen von der Pferdekutsche und dem kleinen Bach versteckt. Feuerlöschen klingt anders. Richtig war A. Ihr habt einen Industrieroboter gehört, der mit seinem Arm immer dieselben Bewegungen ausführt. Industrieroboter werden zum Beispiel in der Autoindustrie verwendet, aber auch in vielen anderen Industriebereichen.
1: Ja, ich kenne das. Ich habe das schon tausendmal gesehen. Ah, Mann.
4: Unser Spielstand ist 0-0. Alles ist noch möglich. Und weiter geht's mit der nächsten Runde, Roboter, zack. Hört ihr zwischen den nächsten Geräuschen versteckt einen A, Fensterputzroboter oder B, Saugroboter oder C, Rasenmäherroboter? Wenn ihr es wisst, so

0: Also, jetzt bin ich einfach mal mutig. Ich schätze, dass das ein Rasenmäherroboter ist, weil ich meine, dass ich so langsames auf Wiese fahrendes und dann der knabbert auch immer nur so. Der ist gar nicht so laut, sondern das ist, als ob der wie so, der nagt immer so die Wiese so weg. Lecker krass. Drum glaube ich, das ist es.
1: Nico, du hast recht. Die Lösung ist C, Rasenmäherroboter.
0: Dann haben wir aktuell einen schönen Spielstand, würde ich sagen.
1: Im Moment steht's 1:0 für Nico. Aber das kann sich ruckzuck wieder ändern. Weiter geht's mit Roboterzack. Über Roboter gibt es ja jede Menge Geschichten. Gleich hört ihr das Geräusch von einem Filmroboter. Ist es A, Wall-E? Aus dem Film, wo der Roboter Wall-E ganz allein die Erde aufräumen muss? Oder B, Data? Der menschenähnliche Roboter aus der Serie Star Trek? Oder C, R2-D2? Der kleine Roboter aus Star Wars.
0: Ah, ihr wart schneller! Mann, ihr wart schneller!
2: Das mittlere, das war R2-D2.
0: Ja, war's. Oh Mann, da kann ich auch schon sagen, das ist der einzige, den ich kenne von den dreien.
2: Yeah!
0: Ja! Ja, super, herzlichen Glückwunsch, toll gemacht. An was hast du erkannt? Oder ihr habt es beide gewusst, gell?
3: An den Piepsgeräuschen.
2: Ja, diese Piepsgeräusche.
0: Ja. Wer jede Folge alle gegen Nico hört, der weiß, dass ich von Star Wars auch gar keine Ahnung habe. In dem Fall, R2-D2 ist dann schon das Einzige, was
2: oder
0: ich weiß.
2: Oder Frutti die Mare.
0: Ja. Macht euch nur lustig. Okay, 1:1 steht's. Das bedeutet?
3: Gleichstand.
2: Ja.
1: So ist es. Ein goldener Knödel für Nico und ein goldener Knödel für Leo und Karl.
2: Ja!
0: Juhu! Also, einer von euch hierher holt den Knödel ab.
4: Der zarte Klang von einem Knödel.
0: Und jetzt erzählt ihr zweimal, warum kennt ihr euch so gut mit Robotern aus?
2: In der Schule arbeiten wir auch mit so Robotern und mit denen arbeiten wir dann, die programmieren wir. Wir haben da so Matten und dann sind da die Felder drauf, so E3 und sowas. Und dann müssen wir da programmieren, wenn die jetzt von E3 irgendwie auf C4 gehen sollen oder sowas.
0: Und du?
3: Als kleines Kind habe ich mich auch immer sehr für Roboter interessiert. Und löte auch sehr gerne.
0: Leo, du lötest selber ja. Roboter zusammen?
3: Nein, nicht Roboter, halt Bausätze oder so oder Repariersachen, aus wo ich halt löten kann.
1: Oh, Leo, da könnte ich dich jetzt hervorragend hier bei mir in der Werkstatt brauchen. Ich bin nämlich gerade dabei, an meinem selbst erfundenen Horst-Roboter ein paar Drähte anzulöten. Da hättest du mir bestimmt prima helfen können. Aber spielen im Studio ist ja auch nicht schlecht. Und das mit den Drähten, das schaffe ich schon noch. Es sind nur noch so 5, 10, 20 oder so und dann passt's. Im dritten Spiel ist der Horst-Roboter sicher einsatzbereit. Spielen wir erstmal das zweite Spiel. Wer das gewinnt, bekommt 2 schöne goldene Knödel. Also strengt euch an. Spiel 2. Robotert und zugeflixt.
0: Okay, das klingt mir nach verflixt und naja. Aber ich weiß nicht mehr, wie es geht. Wisst ihr es?
2: Nee.
0: Okay.
2: Horsti,
0: erklär's uns.
1: Gerne. Bei Robotert und zugeflixt bekommt jeder von euch 2 Fragen. 2 müssen Karl und Leo beantworten, 2 Nico. Im Studio liegt eine Brotzeittüte. Darin sind 4 rosa Zettel. Von denen zieht Nico 2 und Leo und Karl ziehen auch 2.
0: Und bitte noch nicht vorlesen. Also, ihr habt 2 gezogen und ich ziehe auch 1. Und 2. Und wie geht's weiter?
1: Leo und Karl, ihr habt die 2 Fragen, die Nico beantworten muss. Nico, du hast die 2 Fragen, die Karl und Leo beantworten müssen. Und jetzt kommt noch eine Besonderheit an diesem Spiel. Ihr dürft ein Wort in jeder Frage streichen. Statt dem Wort piepst dann ein Roboter. Und ihr versucht natürlich, die Fragen trotzdem zu beantworten. Alles klar soweit?
0: Ja, ich erinnere mich. Das ist wie bei der Katzenfolge Vermaunst war das da. Und dieses Mal ist es verrobotisiert. Da war es dann piep, piep, piep, piep, piep. Okay, ja gut.
1: Jetzt setzt Nico den Spezialkopfhörer auf. So. Und jetzt könnt ihr, Karl und Leo, euch beraten. In jeder Frage dürft ihr ein Wort verschwinden lassen. Lest doch erstmal die erste Frage vor.
2: So, ich hätte hier, was können Roboter besser als Menschen? Leo, ich hätte gesagt Menschen. Oder, nee, weil Roboter, es geht ja um Roboter. Dann müssen wir ja nicht Roboter.
3: Oder besser. Besser wäre doch auch gut.
2: Ja.
3: Was können Roboter als Menschen?
2: Ja, dann besser.
1: Prima, ist notiert. Und die zweite Frage?
3: Welche Roboter haben Ähnlichkeit mit Menschen? Ja, Ähnlichkeit.
2: Nein, Ähnlichkeit ist irgendwie, das ist zu einfach. Lieber dieses Mal Menschen. Ja?
3: Welche Roboter haben mit Menschen?
2: Okay, dann Ähnlichkeiten weg.
3: Ähnlichkeiten weg.
1: Alles klar. Habe ich auch weggestrichen. Und jetzt setzt ihr die Spezialkopfhörer auf und Nico ist dran.
0: Auf meiner ersten Karte steht, wer hat den Begriff Roboter erfunden? Also was könnte man... Wenn ich Begriff streiche, dann steht hier, wer hat den Roboter erfunden? Und wahrscheinlich ist es die gleiche Person, die den Begriff Roboter erfunden hat. Drum macht es keinen Sinn. Wer hat den Begriff Piep, Piep, Piep, Piep erfunden? Das finde ich gut. Also, ich möchte gerne Roboter verpiepst haben.
1: Okay, Nico, das habe ich notiert.
0: Und meine andere Frage ist, was machte der Roboter Perseverance erstmals hörbar? Ich schätze, dass wenn man den Namen hört, dann weiß man, was der gemacht hat. Darum würde ich den Namen, den ich eh nicht gut ausspreche, Perseverance oder so, den würde ich streichen. Also was machte der Roboter piep, piep, piep, piep, piep, erstmals hörbar?
1: Das habe ich auch notiert. Jetzt nehmen Leo und Karl die Spezialkopfhörer ab.
0: Und jetzt kann wieder jeder jeden hören bei uns.
2: Ja.
0: Ich bin gespannt.
1: So, legen wir los. Die erste Frage ist für Nico. Was können Roboter als Menschen? A. Schach spielen, B. Fußball spielen oder C. auf zwei Beinen gehen?
0: Okay, das finde ich nicht so schwierig. Ich glaube, das verpiepste Wort heißt besser. Was können Roboter besser als Menschen? Und das weiß ich, dass das bei Schach... Glaube ich, ist das so. Sie können auf jeden Fall nicht besser Fußball spielen und auf zwei Beinen gehen. Das können sie wohl, aber das sieht super ungelenk aus. Und wenn es da auch um Haltungsnoten geht, also dass es schön aussieht, was ich mal annehmen würde, dann entscheide ich mich für A, sie können besser Schach spielen.
1: Das ist richtig.
0: Yes. Ha. Habe ich auch das Wort richtig geschätzt, ihr zwei?
2: Ja.
0: Ja. Ja. Okay, alles klar.
1: Ein Punkt für Nico. Aber macht nichts. Leo und Karl, ihr habt jetzt die nächste Chance. Hier ist eure Frage. Wer hat den Begriff erfunden? A. Der tschechische Schriftsteller Karel Čapek oder B. der italienische Künstler und Erfinder Leonardo da Vinci oder C. der britische Neurowissenschaftler William Gray Walter?
2: Das ist A, der Tscheche.
3: Der Čapek hat das Wort Roboter erfunden.
2: Ja.
0: Und hat der auch die Roboter erfunden?
2: Nein. Roboter nicht selber, aber das Wort. Das heißt auf Tschechisch so viel wie
3: Sklavenarbeit.
2: Ja, so wie Sklave oder
3: das
2: Diener.
3: Das Wort ist Roboter.
2: Ja.
0: Okay, ja, ihr wisst ja eine Menge. Horsti, stimmt das denn oder flunkern die mich hier gerade an?
1: Das stimmt alles, von vorne bis hinten. Damit steht es in diesem Spiel 1:1. Übrigens, die ersten beiden Roboter gebaut hat William Gray Walter. Das wäre Antwort C gewesen.
0: Ah, da hätte ich vielleicht doch besser was anderes verpiepst.
1: Die nächste Frage ist ebenfalls für Karl und Leo. Was machte der Roboter erstmals hörbar? A. die Tiefsee oder B. den Mars oder C. den menschlichen Magen?
2: Ich glaube, es ist der Mars.
0: Aha, ich hätte gesagt, ihr müsst besser mehr grübeln. Der Leo guckt gerade so, als ob er sich nicht sicher ist.
2: Ich glaube, es wäre der Mars.
0: Karl, du glaubst der Mars, warum? Weil was vermutest du, was für Piepst ist?
2: Irgendwie der Roboter Spirit oder so. Mhm. Weil der war auf dem Mars. Ja, also ich glaube, es war auf dem Mars.
0: Okay.
2: Leo, was sagst du?
0: Stimmst du ein?
2: Ja.
0: Okay.
1: Und die Antwort ist B, den Mars.
0: Oha, sehr gut.
1: Der Roboter ist ein Mars-Rover und schickte 2021 das erste Geräusch vom Mars. Es war Wind zu hören.
0: Oh, okay. Ja, Spitzensound. Wind klingt immer super. Okay, also man kann sagen, Karl, das wusstest du eigentlich gar nicht richtig, oder?
2: Ich habe so ein bisschen geraten, weil irgendwie aus dem Magen, da hört man jetzt nicht wirklich was.
0: Hat dein Magen noch nie laute Geräusche gemacht?
2: Doch, schon.
0: Kannst du mal bei meinem hören?
2: Das kann man halt auch von außen hören.
0: Mhm. Braucht man keinen Roboter, meinst
2: du? Und irgendwie, was war nochmal das Erste?
1: Die Tiefsee.
2: Die Tiefsee.
3: Naja, die hört man auch schon, wenn man unter Wasser ist.
2: Ja, das macht einfach Gluck, Gluck, Gluck.
0: Okay, reicht als Begründung. In Wahrheit wusstet ihr es doch. Es war der Mars. Ein Punkt für euch. Ich hole mir jetzt den nächsten.
1: Werden wir sehen. Im Moment steht es 1-2 für Leo und Karl. Die letzte Frage ist für Nico. Nico, du könntest damit gleichziehen. Die Frage ist, welche Roboter haben mit Menschen? A. Flugroboter. Oder B, humanoide Roboter oder C, OP-Roboter.
0: Okay, jetzt ist nicht mehr so eindeutig. Also das könnte jetzt Ähnlichkeit mit Menschen heißen oder es könnte Kontakt mit Menschen heißen. Also so ein OP-Roboter hat natürlich Kontakt mit Menschen. Meistens sind die wahrscheinlich nicht mehr wach, aber zumindest hat er Kontakt mit deren Körper. Und Ähnlichkeit sind, glaube ich, humanoide Roboter. Und was war die erste Antwortmöglichkeit?
1: Flugroboter.
0: Die haben ja weder Kontakt mit Menschen, also keinen direkten.
1: Die Frage könnte auch sein, welche Roboter haben eine bessere Aussicht als Menschen?
0: Ja, und welche Roboter sind besser im Urlaub? Nee. Ich glaube, dass es Ähnlichkeit mit Menschen ist, weil Kontakt mit Menschen, dann würde man doch nicht unbedingt einen OP-Roboter, also dann würde man vielleicht so diesen Pizza-Roboter da nehmen.
2: Obwohl
0: also ich
2: der
0: sage,
2: ja nicht so mit Menschen in Kontakt ist. Jetzt nicht wirklich. Ja, man macht da die Klappe auf und nimmt die Pizza raus.
0: Ja, also du willst mich eigentlich ein bisschen auf Antwort C lenken, Karl, oder?
2: Mhm.
0: Das macht mich eigentlich nur sicherer, dass es Antwort B ist. Ich entscheide mich für Antwort B.
1: Nico hat recht. Es ist Antwort B. Humanoide Roboter.
0: Ja, guck mal, ich weiß vielleicht nicht alles, aber ich bin ein erfahrener Zockerhase. Okay, aber wir haben, sag mal, ist schon wieder Gleichstand jetzt?
1: Ja, damit steht es 2-2. Das fehlende Wort war Ähnlichkeit und humanoid bedeutet menschenähnlich. Flugroboter und OP-Roboter sehen ganz anders aus als Menschen.
0: Eben, so. Aber das bedeutet es knödeltechnisch?
2: Jeder kriegt jetzt 2 Knödel.
0: Aber hallo, wir holen uns 2 Knödel.
1: Damit steht es 3 goldene Knödel für Nico und 3 goldene Knödel für Karl und Leo.
0: Wenn ihr zu Hause das Gefühl habt, Mensch, den Nico, den könnte ich auch mal schlagen, ja, dann probiert's halt. Probiert's ruhig, bewerbt euch, am besten gleich mit einem Thema und schreibt eine E-Mail an allegegennico@br.de. Schreibt also rein, mit was ihr euch bewerben wollt, allegegennico@br.de. Und bei uns geht's jetzt in das letzte und alles entscheidende Spiel.
2: Jetzt geht's um die Wurst.
0: Jetzt geht's um die Wurst. Jetzt gibt's keinen Gleichstand mehr, hoffentlich. Sondern jetzt entscheidet sich diese enge Partie um die Roboter. Die Kinder sind gut. Ich bin auch gut heute. Und jetzt geht's also darum, ihr oder ich. Kann ich meinen Zacken behalten oder müsst ihr mir was an die Krone heften? Ja, was wäre das denn? Was würdet ihr mir denn an die Krone heften?
3: Das ist ein Ladegerät, aber ein auseinandergenommenes. Und da sieht man auch, wie die von innen so aufgebaut sind.
0: Ein Ladegerät.
3: Hier, das ist halt so eine Platine an so einem Stecker, wie der in die Steckdose kommt. Und das hängen wir dir dann an die Krone.
0: So ein kleines grünes Blättchen und dahinter sind das so kleine Batterien?
3: Nee, das sind, wie heißen die nochmal? Transistoren?
0: Transistoren, ja, freut sich die Krone.
2: Obwohl wir es gar nicht brauchen würden.
0: Würdet ihr gewinnen, dann dürftet ihr mir gern Zacken aus der Krone schneiden. Aber da jetzt in dieser dritten Runde ich gewinnen werde, werde ich gleich Transistoren an der Krone.
2: Das wollen wir noch mal sehen.
0: Ja, ich spür's schon. Ich spür schon die Transistoren an meiner Krone hier. Sie würden sich gut machen. Seid ihr bereit für das letzte und alles entscheidende Spiel?
2: Ja.
0: Also, Horsti, dann fehlst nur noch du.
1: So, jetzt bin ich auch fertig mit meinem Roboter. Die letzte Schraube ist drin. Und ihr seid jetzt die Ersten, die meinen Roboter in Aktion sehen, hören
0: dürfen. Okay.
1: In unserem letzten Spiel. Diesmal geht es um drei Knödel und um die Wurst. Spiel 3. Programmiert den Horst.
0: Programmier den Horsti. Okay, also ich würde ihn gerne so programmieren, dass er auf meiner Seite ist, immer pünktlich ins Studio kommt und mir immer sagt, dass ich ein super Spieler bin.
1: Ach Nico, auch ein Roboter Horsti kann dir nicht jeden Wunsch erfüllen. Jetzt lasse ich euch mal hören, was mein Roboter bisher kann. Ich plane natürlich, dass ich ihm nach und nach immer mehr beibringe. Putzen, aufräumen, köstliche Pizza backen. Aber bisher kann er genau drei Sachen. Er kann flüstern, jodeln und singen. Und zwar nicht irgendwas, sondern den Text Alle gegen Nico.
0: Dann kann er ja alles, was wichtig ist im Leben.
1: So sehe ich das auch. Deshalb habe ich es ihm auch beigebracht. Ich lasse euch einfach mal hören, wie das klingt. Flüstern klingt so.
5: Alle gegen Nico.
1: Und so klingt Jodeln.
6: Alle gegen Nico. Jodeljo.
0: Sehr schön.
1: Und so klingt Singen.
6: Alle gegen Nico.
0: Nico. Ja, gefällt mir auch gut.
1: Man kann meinen Horsti-Roboter natürlich wie jeden Roboter programmieren. Mit dem Programm sagt man ihm, was er wie und in welcher Reihenfolge tun soll. Er kapiert das blitzschnell. Sein Computergehirn ist vom Feinsten. Aber die Frage bei unserem dritten Spiel ist nicht, wie schnell kapiert der Roboter das Programm, sondern wie schnell kapiert ihr es? Ihr müsst dabei vor allem logisch denken. So ein Programm könnte zum Beispiel heißen, in welcher Reihenfolge singt, jodelt und flüstert der Roboter, wenn er nur je einmal singt, jodelt und flüstert, wenn das Flüstern am Schluss kommt und wenn das Singen nicht am Anfang kommt. Jetzt sollte euer Gehirn anfangen zu rattern, ja? Ihr habt gehört, der Roboter singt, jodelt und flüstert nur jeweils einmal. Die Anweisung ist nicht schwer. Einmal jodeln, einmal singen, einmal flüstern. Nun müsst ihr noch die Reihenfolge herausfinden. Da müsst ihr logisch vorgehen. Im Programm heißt es, flüstern kommt am Schluss. Also wisst ihr schon, was an letzter Stelle kommt. Und außerdem wisst ihr, dass Singen nicht am Anfang kommt. Also kommt Singen in der Mitte. Und was bleibt übrig für den Anfang? Na klar, flüstern. Und schon habt ihr das Rätsel gelöst. Die Reihenfolge ist jodeln, singen, flüstern.
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5: Alle gegen Nico.
1: Habt ihr verstanden, wie es geht?
2: Ja.
0: Ich bin gespannt.
1: Ihr habt übrigens Zettel und Stift und dürft euch Notizen machen. So wird euer armes Gehirn ein bisschen entlastet. Wir spielen zwei Runden. Ihr hört also zwei Programmierungen für den Horsti-Roboter. Und ihr sollt so schnell wie möglich sagen, was er mit dieser Programmierung in welcher Reihenfolge tut. Ich gebe euch noch einen Tipp. Kürzt beim Aufschreiben die Wörter ab. J für Jodeln, S für Singen und F für Flüstern.
0: Gut, okay.
2: Ja.
1: Wir spielen nacheinander. Nico fängt an. Karl und Leo, setzt bitte die Spezialkopfhörer auf.
0: An alle, die uns jetzt zuhören, das klingt mir nach einem Spiel, da kann man super von zu Hause aus mitspielen. Also ratet doch mal fleißig mit.
1: Nico, Die erste Programmierung lese ich dir zweimal vor. Und denk dran, sag die Lösung richtig und so schnell wie möglich.
0: Top!
1: Los geht's! In welcher Reihenfolge singt, jodelt und flüstert der Roboter, wenn er dreimal direkt hintereinander jodelt, wenn er zweimal flüstert, aber das Flüstern darf nicht direkt hintereinander sein, und wenn er diesmal nicht singt? Ich wiederhole. In welcher Reihenfolge singt, jodelt und flüstert der Roboter, wenn er dreimal direkt hintereinander jodelt, wenn er zweimal flüstert, aber das Flüstern darf nicht direkt hintereinander sein, und wenn er diesmal nicht singt?
0: Stopp! Flüstern, jodel, jodel, jodel, flüstern.
1: Hui! Das war schnell. Aber ob es auch richtig ist, Leo und Karl dürfen die Spezialkopfhörer jetzt wieder abnehmen.
0: Ja, ist ein kompliziertes Spiel, aber interessant.
1: Leo, Karl, auch für euch. Ich lese die erste Programmierung zweimal vor. Ihr sollt die Reihenfolge richtig sagen und das so schnell wie möglich. In Ordnung?
2: Ja.
1: In welcher Reihenfolge singt, jodelt und flüstert der Roboter, wenn er dreimal direkt hintereinander jodelt, wenn er zweimal flüstert, aber das Flüstern darf nicht direkt hintereinander sein, und wenn er diesmal nicht singt? Ich wiederhole. In welcher Reihenfolge singt, jodelt und flüstert der Roboter, wenn er dreimal direkt hintereinander jodelt, wenn er zweimal flüstert?
2: Stopp. Ich weiß es. J, F, J, F, J.
1: Eure Lösung ist also jodeln, flüstern, jodeln, flüstern, jodeln. Richtig?
2: Ja.
1: Gut, dann darf Nico den Kopfhörer abnehmen. Wir haben zwei sehr unterschiedliche Lösungsvorschläge. Karl und Leo sagen, die Lösung ist jodeln, flüstern, jodeln, flüstern, jodeln. Und Nico sagt, die Lösung ist flüstern, jodeln, jodeln, jodeln, flüstern. Horstroboter, gib uns bitte die richtige Auflösung.
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2: Hä?
1: Die Kinder waren super schnell, aber richtig gelöst hat das leider nur Nico. Nico hat damit einen Punkt, die Jungs leider nicht.
0: 1:0 in diesem alles entscheidenden Spiel für mich, aber noch habt ihr eine Chance, wenn ihr die nächste Runde für euch entscheidet. Seid ihr bereit?
2: Ja.
0: Auf geht's. Wer fängt diesmal an? Fangen diesmal die Kinder an?
1: Jawohl! Oh, Leute! Ihr macht es heute so spannend! Nico, setz wieder die Spezialkopfhörer auf!
0: Alles klar.
1: Und Leo und Karl, Ohren gespitzt, Gehirn auf maximale Logikleistung. Papier und Stift habt ihr bereit? Und ihr dürft auch gerne wieder nur J, F und S sagen, statt jodeln, flüstern und singen. Diesmal lese ich alles nur einmal vor. Okay?
2: Ja.
1: Es geht los! In welcher Reihenfolge singt, jodelt und flüstert der Roboter, wenn Singen am Schluss kommt, Flüstern und Jodeln je zweimal vorkommt, wenn Singen direkt nach Jodeln kommen muss und wenn nichts zweimal hintereinander ausgeführt werden darf?
2: Dann ist, Leo. Also, das heißt, dann wär's F, J, nein, J, F, S. Ja, wir wissen's. Also F, J, F, J, S.
1: Karl und Leo haben als Lösung also flüstern, jodeln, flüstern, jodeln, singen. Und jetzt kommt schnell Nico dran, bevor ich hier noch vor Aufregung meinen Schraubenzieher anknabbere. So ein spannendes Match! Nico, diesmal lese ich dir alles nur einmal vor, okay?
0: Okay, und los geht's.
1: In welcher Reihenfolge singt, jodelt und flüstert der Roboter, wenn Singen am Schluss kommt, Flüstern und Jodeln je zweimal vorkommt, wenn Singen direkt nach Jodeln kommen muss und wenn nichts zweimal hintereinander ausgeführt werden darf?
0: Okay, einander. Also, Singen muss nach Jodeln kommen und hier, und Singen muss am Ende kommen. Das heißt, muss das Ende ja Jodeln singen sein. Das heißt, davor muss ich jetzt noch, dann fangen wir mal mit Flüstern an, dann Jodeln, dann Flüstern, dann Jodeln und dann singen. Stopp! Flüstern, Jodeln, singen.
1: Nikos Lösungsvorschlag ist auch notiert. Und jetzt nehmen Leo und Karl die Spezialkopfhörer ab. Oh, ich glaube, nach dieser Folge brauche ich erstmal ein paar Tage Ferien, ja? So aufregend ist das hier!
0: Bitte. Wir haben beide unsere Tipps abgegeben. Das heißt, jetzt ist die Frage, war der Tipp richtig? Das ist die Bedingung. Und falls er bei beiden richtig war, wer war schneller? Wenn ich schneller war, habe ich das Spiel gewonnen, weil ich führe ja schon 1-0 in der dritten Runde.
2: Und wenn wir schneller waren, geht es in Stechen.
0: Und wenn ihr schneller wart, steht es unentschieden, unentschieden, unentschieden und es geht in Stechen.
2: Wir haben FJFJS aufgeschrieben.
0: Okay, also es wird um die Zeit gehen, denn ich habe auch FJFJS gesagt. Oder es ist falsch, das wäre auch gut für mich. Wenn es falsch ist, habe ich automatisch gewonnen, weil ich führe ja gerade 1-0. Wenn wir aber beide richtig liegen, dann wird's gleich auf die Zeit ankommen. Also, was ist richtig, die richtige Reihenfolge? Erstmal ohne die Zeit.
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6: Alle gegen Nico. 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
5: Alle gegen Nico.
6: Alle gegen Nico. 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
0: Okay. Die Kinder freuen sich genauso wie ich. Da tanzt der Karl schon durch die Gegend. Karl, du weißt, jetzt geht's um die Zeiten. Horsti.
1: Oh, das war ein ganz, ganz, ganz knappes Rennen. Jemand war 5 Sekunden schneller. Und das war das Team Karl und Leo.
2: Ja! Yeah!
0: Wirklich? Die waren schneller als ich?
1: Ja, um 5 Sekunden.
0: Hä, ich war doch schon schnell. Ja, stark, dann war der wirklich schnell.
1: Damit steht es in diesem Spiel 1-1. Schon wieder unentschieden. Das bedeutet 3 Knödel für Nico und 3 Knödel für Leo und Karl. Leute, ich fass es nicht. Mehr als 12 goldene Knödel gibt's gar nicht. Jetzt ist die goldene Knödeldose leer. Der Spielstand nach dem dritten Spiel ist immer noch Gleichstand. 6 goldene Knödel für Nico und 6 goldene Knödel für Leo und Karl.
3: 6-6.
0: Oh. Guck mal, jetzt werden alle Knödel vergeben, die zu holen
2: sind. Oh, und danach?
0: Es gibt keine extra Knödel mehr. Es gibt mehr als 6 Knödel gibt's nicht, jetzt gibt's ein Stechen.
3: Wie geht das?
0: Das werden
2: wir gleich
0: erfahren.
2: Das geht so, dass wir gewinnen. So einfach geht das.
0: Ja, also Stechen, das hat man lange nicht. Okay, ab ins Stechen. 6-6 der Spielstand.
1: Unser Entscheidungsspiel heißt, wer gewinnt, gewinnt. Nico, im Studio steht ein Roboter, den ich dort vorher für diesen wirklich sehr unwahrscheinlichen Fall schon hingestellt habe.
0: Das ist ja gar kein Roboter, sondern...
3: ein Dino.
2: Also eine komische Sparbüchse.
0: So ein Dinosaurier-Sparbüchse. Ja, vielleicht ist ja ein Dino-Robo.
1: Genau. Und in dem Dino-Robo drin sind Schrauben. Ihr dürft ihn schütteln und dann müsst ihr schätzen, wie viele es sind. Wer am nächsten an der Zahl ist, hat gewonnen. Was meint ihr, Karl und Leo? Wie viele Schrauben sind drin? Nico setzt ein letztes Mal in dieser Folge die Spezialkopfhörer auf und ihr könnt euch beraten. Schreibt eure Schätzzahl dann auf.
3: Okay, ich habe aufgeschrieben für uns.
2: Ja. Leo.
0: Ihr habt euch festgelegt?
2: Ja.
0: Gut, dann kann ich jetzt einmal laut denken, okay? Weil eure Zahl steht fest. Jetzt denke ich einmal laut nach. Mhm. Ganz schön schwierig. Das kommt darauf an, was das für Schrauben sind. Wenn das so Spacksschrauben sind, das glaube ich nämlich, so klang's irgendwie, dann passen da gar nicht so viele rein. Und ich würde sagen, dieser Dinosaurier ist auch nicht so richtig riesig. Der ist vielleicht so groß wie meine Hand. Das heißt, wenn da irgendwas zwischen 8 und 12, schätze ich. Ich schreibe auf 12. Was habt ihr aufgeschrieben?
2: 15.
0: Dann ist quasi bei 13 habe ich noch gewonnen.
2: Aber bei 14?
0: Bei 14 habt ihr schon gewonnen.
2: Und wenn es mehr als 14 ist, haben wir sowieso gewonnen.
0: Wenn es 14 oder aufwärts ist, habt ihr gewonnen. Wenn es 13 oder weniger ist, hab ich gewonnen. Jetzt gilt's.
1: Okay, es sind 9 Schrauben.
2: Juhu! Mann.
0: Mann, war das knapp?
2: Ja.
0: Oh. Was habt ihr euch beraten? Zwischen was habt ihr rumüberlegt?
3: Naja, wir dachten, es sind eher so kleine Schrauben.
2: Ja.
3: Und das war auch sehr schwer.
2: Und wir haben ja
3: gedacht,
2: und wir
3: so
2: wussten,
3: zwischen
2: es ist auf jeden Fall weniger als 20. So.
3: Ja. Ja, aber so weniger als 20, aber auch mehr als 10.
0: Ja.
2: Ja.
3: Und da haben wir 15 gemacht.
0: Ja, lagt ja auch super nah dran. Es ist ja irre schwer, in so einem versteckten Ding das zu suchen. Das ist, wie es ist, Horsti.
1: Ach, 3 Spiele. 3-mal unentschieden. Und im Stechen dann hat Nico leider ein bisschen besser geschätzt. Leo und Karl, Nico hat gewonnen. Aber so leid's mir für euch tut, Nico hat nur noch so wenige Zacken an seiner Krone. Auch ein Nico darf manchmal gewinnen.
0: Und jetzt kommt für mich die große Freude, nämlich, dass ich euer cooles Teil mir daran heften kann.
2: Jetzt brauchst du noch einen Stromschlag.
0: Aber solange kein Strom kommt, kann meiner Krone nichts passieren, hoffentlich.
2: Nee.
0: Dann kommt mal zu mir rüber. Dieser Zacken ist schon belegt. Hier dürft ihr euch einen Zacken aussuchen.
2: Nee, dann schön einen kleinen hier.
0: Der Karl hängt mir jetzt dieses von Leo selbst gelötete Ding.
3: Nicht selbst gelötet.
0: Nicht selbst gelötet, von Leo selbst mitgebracht gelötetes Ding mit Transformator um. Vielen Dank. Ihr wart Spitzengegner.
2: Ja.
0: Und spannender hätte es nicht sein können zwischen uns drei.
2: Ja.
0: Und sag mal, Horsti, ist eigentlich bei dir mit deinem Roboter alles in Ordnung?
1: Ja, aber was er leider noch nicht kann, ist sich verabschieden. Ich könnte ihn allerdings noch mal für euch jodeln lassen. Hallo, Roboter, jodel doch noch mal zum Abschied.
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0: Okay, das war also die 9. Folge in der 2. Staffel Alle gegen Nico mit einem jodelnden Horsti zum Schluss und einem im Moment gerade sehr zufriedenen Nico, weil endlich habe ich mal wieder gewonnen. Oh, es war auch überfällig, aber ich hatte die besten Gegner, die man sich vorstellen kann. Das war ein tolles Spiel heute gegen Leo, gegen Karl. Und wenn ihr noch mehr Folgen hören wollt, am besten ihr abonniert Alle gegen Nico, dann verpasst ihr nichts mehr. Und jetzt macht's gut. Tschüss!
2: Tschüss! 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
9: Yeah!

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0: Einmal auf Deutsch und einmal in einer anderen Sprache oder in einem anderen Dialekt. So kennt ihr ja den Anfang hier aus der Maus zum Hören. Und ich weiß nicht, ob ihr das auch so macht, aber wir raten hier immer mit, welche Sprache könnte das wohl sein und rufen dann ganz laut die Antwort, bevor die Auflösung gesagt wird. Also, das machen wir jetzt auch alle zusammen. Okay, dann los.
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2: mit einem Oktopus und seinen Studien, sprechen während des Schlafs, der Welt und ihren Sprachen und natürlich mit der Maus und dem Elefanten. Bugün bir ahtapot ve yaptığı araştırmalar, uykuda sayıklamak, dünyamız ve dilleri ve tabii ki turuncu fare Maus ve mavi fil elefantla birlikte. Das war Türkisch.
0: Marie ist hier. Hallo von uns Vieren aus dem Mausstudio. Gerade habt ihr Tuba aus dem Mausteam gehört. Genau, Ente in unserem Vorspann gerade. Tubas Muttersprache ist nämlich Türkisch, deshalb hat sie heute für uns übersetzt. Und wir haben einige Mausfans getroffen, die neben der deutschen Sprache auch noch eine andere Sprache sprechen können. Welche das sind und was für Lieblingswörter die Kinder haben, das erzählen sie uns jetzt.
3: Also meine Muttersprache ist Serbisch und Kroatisch und mein Lieblingswort ist Kuch. Das ist mein Lieblingswort, das heißt Brot auf Kroatisch.
4: Ciao, mi chiamo Giuliana. La lingua mia è italiano. Das war Italienisch und ich habe gesagt, das ist meine Sprache, also meine Muttersprache. Und ich heiße Giuliana. Ich spreche meine Muttersprache zu Hause, wenn ich mit meiner Familie bin, bei meiner Oma in Italien oder hier bei meiner Oma in Deutschland, weil die nicht so gut Deutsch reden kann.
5: Ciao, jetzt ist Vivian. Ja, jetzt habe ich Jedanus Godina. Das heißt dann auf Serbisch, hallo, ich bin Vivian, ich bin 11 Jahre alt. Wenn meine Mama jetzt was Wichtiges sagen möchte, aber nicht, dass es jeder versteht, dann fragt sie mich auf Serbisch, ja, kommst du mal her, kannst du was für mich kurz was machen?
6: Ich spreche Griechisch und Deutsch. Griechisch ist dann eher so eine Geheimsprache und Deutsch auch, wenn wir in Griechenland sind. Das ist halt praktisch, wenn man 2 Sprachen spricht.
7: Hier in Deutschland mit meinen Freunden spreche ich Deutsch, mit meiner Mama und meinem Vater und meiner Schwester Griechisch und Deutsch. Das ist meine Muttersprache oder eher Omasprache. Ich sag mal mein Lieblingswort nach meinem Namen auf Griechisch. Es heißt Yassou, das bedeutet Hallo. Yassou. Das lustigste griechische Wort für mich ist Golos Bordiza Geklania. Das bedeutet Puppe, Fürzchen und Riesenfurz.
0: Super klasse. Das sind ja auch besonders wichtige Wörter. Toll auf jeden Fall, dass da so viele Sprachen zusammenkommen. Und ein neues Wort wurde ja auch erfunden. Omasprache, haben wir ja vorhin gehört. Finde ich klasse. Macht ja auch total Sinn. Gute Idee. In Rom

0: Tobi Polar hat ganz viele verschiedene Sprachen zusammengepackt und herausgekommen ist das Lied Bonjour, Hello. Vielleicht ist diesen Mausfans auch genau bei diesem Lied etwas aufgefallen, also dass es wirklich super viele Sprachen gibt. Aber es ist ja auch schon irgendwie ein bisschen merkwürdig, findet auch Maushörer Moritz.
1: Hallo, hier ist der Moritz und ich habe eine Frage. Warum gibt es auf der Welt verschiedene Sprachen? Tschüss!
0: Und auch den beiden Mausfans Ina und Paula ist das aufgefallen.
2: Hallo, ich heiße Ina, ich bin 6 Jahre alt und ich will wissen, warum die Menschen in verschiedenen Sprachen reden. Tschüss!
3: Hallo, ich bin die Paula, ich bin 9 Jahre alt und ich möchte gerne wissen, warum wir so verschiedene Sprachen sprechen. Grüße die Maus, den Elefanten und die Ente. Tschüss!
0: Wow! Also vielen, vielen Dank an euch drei. Mausreporterin Elisabeth hat sich Unterstützung geholt, um genau eure Fragen zu beantworten.
4: Weil es verschiedene Länder gibt. Wenn das Kind zum Beispiel in der Türkei geboren ist, dann spricht es auch gleichzeitig Türkisch.
5: Weil die Eltern Türkisch sprechen.
6: Weil es halt mehrere Leute gab, die sich ihre Sprache ausgedacht haben. Und dann haben andere Menschen halt auch gesagt, die Sprache spreche ich jetzt. Und so haben sich dann die Sprachen gebildet.
7: Es könnte alles so einfach sein. Eine Sprache und jeder Mensch würde den anderen verstehen. Aber so ist es nicht. Etwa 6.000 bis 7.000 Sprachen gibt es auf der Welt. Das hat mir der Sprachwissenschaftler Dr. Daniel Kölligan von der Kölner Universität erklärt. Warum ist das so?
8: Es ist eine große Frage, wie Sprache überhaupt entstanden ist bei Menschen. Das ist nicht so klar. Wir können auch nicht genau sagen, ab wann Sprache sozusagen da war. Die ältesten Zeugnisse von Sprache, die wir haben, sind ja so aus dem 4. Jahrtausend vor Christus. Das ist ja jetzt für die Menschheitsgeschichte relativ kurz.
7: Nur 6.000 Jahre alt sind die ersten schriftlichen Beweise, die wir von Sprache haben. Und darüber, wie genau Sprache entstanden ist, gibt es verschiedene Geschichten. Einmal könnte es sein, dass alle Sprachen auf eine Ursprache zurückgehen. Die Menschen sind gewandert und so ist es gekommen,
8: dass sie sich natürlich über die Erdkugel im Laufe der Zeit ausgebreitet hat und dann an verschiedenen Orten verschiedene Arten von Sprachen entstanden sind.
7: Ein weiterer Grund, warum Menschen verschiedene Sprachen sprechen, ist, dass Sprache sich ständig verändert.
8: Das kann man ja relativ leicht sehen. Die Eltern sprechen etwas anders als die Kinder, die Großeltern wieder anders als die Eltern und so weiter.
7: Also wenn Kinder zum Beispiel cool und krass sagen, dann sagen Eltern eher schön und wunderbar.
8: Das ist ein ganz natürlicher Prozess. Und wenn man das über einen ausreichend langen Zeitraum betrachtet, stellt man fest, dass irgendwann verschiedene Varianten einer Sprache so unterschiedlich geworden sind, dass sie nicht mehr untereinander verständlich sind.
7: In der Bibel gibt es noch eine andere Erklärung.

0: Alle reden durcheinander. Wie ist das, dass es verschiedene Sprachen gibt?
1: Ich find's cool, weil man dann immer andere Sprachen lernen kann.
2: Ich find's gut, weil man kann sich da sozusagen alleine Herausforderungen stellen. Zum Beispiel, ich will heute noch 3 Sätze auf dieser und dieser Sprache halt lernen zum Beispiel.
3: Ich find's auch toll, weil sonst wäre das irgendwie ein bisschen langweilig. Also, weil sonst wäre in jedem Land würde dann jeder Deutsch sprechen.
0: Es gibt auch andere Stimmen.
4: Eher schlecht, weil man im Urlaub nicht mit jedem Fußball spielen kann.
5: Wenn man Ronaldo sieht, kann man sich keine Unterschrift holen, weil der in Portugal lebt, der kann Portugiesisch reden und kein Deutsch.
0: Es kann also Probleme geben, wenn man nicht dieselbe Sprache spricht. Aber es gibt auch Lösungen.
6: Wenn man Cristiano Ronaldo sieht, kann man auch einfach ein T-Shirt oder eine Karte zu ihm halten.
7: Was gut wäre, wenn man Englisch kann, weil es sprechen viele Menschen auf der ganzen Welt, also fast alle, Englisch.
8: Ich kann nur Kurdisch, Englisch und Deutsch und Türkisch.
9: Nur? Wirklich? Hey, das ist doch super viel. Wie viele Sprachen könnt ihr denn zu Hause eigentlich schon so sprechen? Genau, Ente, vielleicht hat der ein oder andere ja auch aus dem Urlaub noch ein paar neue Wörter gelernt. Bei uns gibt es jetzt Musik. Miriam Makeba singt jetzt auf Xhosa. Das ist eine der 11 Amtssprachen aus Südafrika, die auch zum Teil aus so Klickgeräuschen, die man mit dem Mund macht, besteht. Und das Lied heißt Pata Pata.

0: Einige von euch haben uns ganz am Anfang von Lisa Maus zum Hören ja schon erzählt, wie viele Sprachen sie können. Deutsch und Türkisch zum Beispiel oder Kroatisch. All diese Sprachen waren mit dabei. Maus-Fan Nico, den lernt ihr jetzt kennen, denn Nico hat sich in unser Maus-Freundebuch eingetragen. Und Nico spricht neben Deutsch auch noch eine andere Sprache.
1: Das Maus-Freundebuch. Ich heiße
2: Nico.
1: Alter
2: 6.
1: So sehe ich aus.
2: Ich habe braune Augen, ich habe braune Haare und ich bin groß und meine Zähne sind rausgefallen.
1: Gibt es etwas, was du besonders gut kannst?
2: Englisch sprechen, weil meine Mutter ist in Amerika aufgewachsen. Ich spreche mit meinem Vater Deutsch und mit meiner Mutter Englisch.
1: Das Coolste, was ich in letzter Zeit erlebt habe.
2: In Amerika. Wir waren in New York und zwar auf den Empire State Building. Es ist sehr hoch. Das Empire State Building hat fast 100 Stockwerke. Mit dem Fahrstuhl, wir sind hochgefahren.

0: Wir konnten über die ganze Stadt sehen. Vom Empire State Building können wir den Central Park sehen. Ein riesiger Park. Und da ist so ein Fenster, da die haben einen Bildschirm vorgestellt. Und da auf dem Bildschirm ist King Kong. King Kong ist ein riesiger Affe, so groß wie ein Haus.
1: Was ist dein Lieblingstier?
0: Tiger, weil der ist so hoch. 1,80. Mein Lieblingstier ist eine Schlange, ein Hamster, weil er so niedlich ist, und die Schlange, weil sie so lang ist.
1: Das mache ich am liebsten.
0: Ich spiele gern Gitarre und Tennis. Ich spiele gerne Rockmusik und möchte Rockstar werden. Das ist cool.
1: Bist du Maus, Ente oder Elefant?
0: Maus, weil sie ist so klug.
1: Das Mausfreundebuch.
2: Richtig cool, einmal in New York auf dem Empire State Building stehen. Und Nico konnte das Ticket für den Aufzug ja sogar selber kaufen, denn mit Englisch versteht ihn in den USA ja jeder. Wollt ihr auch in unser Mausfreundebuch? Ist gar kein Problem, dann meldet euch über den Maus-Anrufbeantworter unter der 0800 5678 234. Und für uns geht es jetzt nicht in die USA oder nach New York, sondern zu Sängerin Rory.

0: Vielleicht habt ihr es erkannt. Die Sängerin Rory aus Belgien hat auf Französisch gesungen, denn die Sprache Belgisch, die gibt es so gar nicht. In Belgien unterhalten sich die Menschen auf Französisch, Flämisch oder Niederländisch. Ja, stimmt, Maus, du hast recht. Und viele können gleich zwei oder drei Sprachen fließend sprechen. Otto aus der Musikschule Lauderbach spricht auch nicht nur Deutsch. Mehr oder weniger fließend kann der auch Italienisch.
1: Aufgewacht! Lauder, Lauder, Lauder, Lauderbach!
2: Lauderbachs Kit-Hit-Fabrik.
3: Irgendwie habe ich ganz schön Hunger. Otto?
4: Chef?
3: Otto!
4: Chef, was gibt's?
3: Wollen wir Pizza bestellen?
4: Au ja, dasselbe wie immer. Ich rufe direkt an.
3: Cool.
4: Si pronto. Una pizza con tutto per il mio boss. Oh. Una ja. Margherita per me prego. Si subito. Grazie.
3: Du überraschst mich immer wieder, Otto. Wusste gar nicht, dass du Italienisch kannst.
4: Ich war doch gerade im Urlaub da.
3: Aussprache hättest du auch mal ein bisschen üben können.
4: Was?
3: Och, nix. Aber Respekt.
4: Ich muss gestehen, Salvatore am anderen Ende antwortet immer auf Deutsch.
3: Dann auch Respekt für ihn. Der war doch ursprünglich Italiener, oder?
4: Deutsch ist doch einfach, Chef.
3: Naja.
4: Zumindestens als Muttersprache.
3: Ha, schon falsch. Es heißt mindestens oder zumindest.
4: Ach so.
3: Jedenfalls meines Wissens nach.
4: Hm, wäre nicht meines Wissens ohne nach?
3: Hoppla, weißt du was? Ich glaube, es wird Zeit für einen Song über unsere schöne, aber schwierige Sprache.

0: Wort, wir vier. Fünf. Mathe kann ich auch nicht.
1: Und macht man mal eine Tour am Fluss, heißt, ich fahr den Rhein entlang. Unterwegs aber entlang des Rheins. Wer soll

0: Sie kommt aus einer kleinen Stadt in den USA. Sie spricht deshalb natürlich Englisch und verkauft gerade auf der ganzen Welt sehr, sehr viele Konzerttickets. Ja klar, ich spreche von der Sängerin Taylor Swift. Und ich habe mir mal ein paar Videos von den Konzerten angeschaut und alle Swifties, so heißen ja die Fans von ihr, die singen alle ganz, ganz laut mit. Also die können wohl alle richtig gut Englisch, denn Taylor Swift, die singt ja immer auf Englisch. Ja, und das habe ich mir nämlich auch gedacht, Maus. Wir drehen jetzt einfach den Spieß mal um. Das Lied You Belong With Me von Taylor Swift, ja, worum geht es da? Das weiß Emmy. Die ist 10, kommt aus Düsseldorf und ist auch ein Swiftie. Und sie hat sich den Text mal vorgenommen und übersetzt. Also soweit sie es konnte. Und wenn sie ein Wort nicht wusste, dann hat sie einfach im Internet nachgeschaut.
1: You're on the phone with your girlfriend, she's upset.
2: You're on the phone with your girlfriend, she's upset.
1: You're on the phone with your girlfriend. Das heißt, du bist am Telefon mit deiner Freundin. She's upset. Sie ist upset, das weiß ich nicht. Ich schaue jetzt mal nach, was das auf Deutsch bedeutet. Das bedeutet verärgern. Also du bist am Telefon mit deiner Freundin. Sie ist verärgert, also sie ist sauer oder wütend.
2: She's going off about something that you said.
1: She's going off about something that you said. Schau ich auch immer nach. Oh. Sie geht los auf alles, was du sagst. Also, sie ist genervt von allem, was du sagst und ist, oh, warum sagst du das denn jetzt?
2: She doesn't get your humor like I do.
1: Cause she doesn't get your humor like I do. Weil sie nicht dein Humor versteht, wie ich es verstehe. She'll never know your story like I do. Und sie wird niemals wissen, your story, deine Geschichte, wie ich sie verstehe. Ach so, das sind 3 Leute, ein Pärchen und dann gibt es sie, also Taylor Swift, und anscheinend versteht sich das Pärchen nicht so gut. Und von dem Pärchen, das Mädchen, ist irgendwie so genervt von allem, was der Junge sagt. Und Taylor Swift bemerkt das und singt dann
2: She wears short skirts.
1: But she wears short skirts, also sie trägt kurze Röcke.
2: I wear t-shirts,
1: also ich trage T-Shirts. Die macht sich so die krass schick zurecht und Taylor Swift trägt einfach Schlabberlook. If you could see that I'm the one. Could, weiß ich nicht, was das bedeutet, das schaue ich mal nach. Schreibe ich das? Could. Könnte heißt could. If you could see that I'm the one. Könntest du sehen, dass ich die eine bin? Who understands you? Wenn du sehen könntest, dass ich diejenige bin, die dich versteht.
2: So why can't you see? You belong with me.
1: So why can't you see? Warum kannst du das nicht sehen? You belong with me. You belong with me. Du mit mir. Und belong, weiß ich nicht, was das heißt. Ich schau mal nach. Das bedeutet gehören. Du gehörst mit mir, also zu sowas wie du gehörst zu mir.
0: Ganz genau. Und wenn das ganze Lied übersetzt wird, dann klingt das so.

0: You belong with me, du gehörst zu mir. Ich finde eine coole Version von dem Taylor Swift-Lied gerade. Extra für euch heute in der Maus zum Hören. Zu Greta gehört auf jeden Fall Flossi und zu den beiden wiederum gehört auf jeden Fall ihr Dr. Fischfreund Emil. Die drei sind ein genauso gutes Gespann wie ihr drei. Allerdings ganz unten in den geheimnisvollen Tiefen der Weltmeere und nicht hier oben an Land. Die drei Meeresbewohner wollen heute aber eine ganz besondere Spezies erforschen, nämlich uns Zweibeiner. Uns Menschen, zusammen mit Dr. Octocar, dem Oktopus.
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0: Das Meer ist einer der geheimnisvollsten Orte unseres Planeten. Tief unter der Wasseroberfläche geschehen Dinge, von denen noch kein Mensch gehört hat. Irgendwo dort sind die Graufischgeschwister Greta und Flossi mit dem weitgereisten jungen Doktorfisch Emil unterwegs, um Abenteuer zu erleben.
1: Heute wird ein guter Tag. Ich spüre es im Bauch.
2: Und ich kann es spüren in die Kiemen. Ich bin bereit zu erleben wieder ein Ding von dir ganz besonders.
3: Und jeder einzelne meiner Schuppen hofft, dass heute endlich mal nichts passiert.
4: Lassen Sie mich durch. Ich bin Forscherin.
3: Die Hoffnung stirbt zuerst.
0: Unsere drei Abenteurer werden von einem weiblichen Oktopus überholt.
1: Warten Sie, ich möchte Sie etwas fragen. Wer sind Sie denn?
4: Ich bin Dr. Octuka.
1: Was forschen Sie?
4: Mein Forschungsgebiet ist der Mensch.
1: Und wohin schwimmen Sie so eilig?
4: Unsere Beobachtungsstation im Hafen hat entdeckt, dass ein paar der menschlichen Exemplare heute einen Meeresbesuch unternehmen. Eine perfekte Möglichkeit, ein Experiment durchzuführen.
2: Oh la la, das scheint mir auch très intéressant.
0: Emil folgt Greta und Dr. Octuka.
1: Es wäre toll, wenn wir Sie begleiten dürften, Dr. Octuka. Ich bin Greta.
2: Bonjour, ich heiße Emil. Forschung ist mein ganz besonderes Spezialgebiet. Ich bin eine große Forscher. Wissen Sie, dass ich bin eine Doktorfisch?
4: Natürlich, das sieht man ja. Kommt ruhig mit. Vielleicht ergibt sich sogar die Gelegenheit, mich beim Experiment zu unterstützen.
2: Komm, Flossi, das wird bestimmt spannend.
3: Das befürchte ich auch.
0: Flossi folgt seufzend den anderen. Nach einer Weile entdeckt Dr. Octuka ein Tauchboot, das langsam immer tiefer sinkt.
4: Da sind sie. Jede Begegnung mit diesen rätselhaften Wesen lässt alle meine Herzen immer wieder wild klopfen. Auch nach so langer Forschungszeit.
2: Oktopusse haben drei von die Herzen.
0: Durch eine große Scheibe im Tauchboot können sich die Meeresbewohner und die Menschen gegenseitig sehen.
5: Schau mal, Antje. Die vier da draußen.
6: Zwei Graufische, ein Doktorfisch und ein Oktopus. Oh. Interessant.
4: Notiere zwei Exemplare der Spezies Mensch. Einer weiblich, einer männlich.
1: Wo notieren Sie das, Dr. Octuka?
4: Dafür ist Gehirn Nummer 4 zuständig. Das vergisst niemals etwas.
2: Oktopusse haben 9 von die Gehirne. 1 in die Kopf und 8 in die Arme.
3: Eins reicht mir völlig. Sonst ist man ja den ganzen Tag mit Denken beschäftigt. Wann soll man chillen?
0: Dr. Octuka schwimmt etwas näher an die Scheibe des Tauchboots heran.
5: Es ist schon manchmal die Frage, wer beobachtet wen.
1: Warum kommen die Menschen nicht raus aus ihrem Ding da?
4: Das können sie nicht. Sie würden durch den enormen Druck in dieser Tiefe nicht mal ein paar Sekunden überleben.
3: Ungünstig.
2: Ah, sie können nicht leben, ihr? Haben aber gebaut eine Maschine, mit der sie tauchen, trotzdem in die tiefe Meer? Chapeau!
4: Menschen sind faszinierende Lebewesen. Manchmal wirken sie fast so intelligent wie wir Oktopusse.
5: Oktopusse sind faszinierende Lebewesen. Manchmal wirken sie fast so intelligent wie wir Menschen.
4: Auf der anderen Seite sind Menschen aber auch seltsam dumm. Sie sind gerade dabei, die Grundlagen ihres Lebens auf dem Planeten zu zerstören. Sie vermüllen das Meer, sie erhitzen den Planeten. Sie verbrauchen auch viel mehr Energie, als die Erde hergibt.
1: Warum?
3: Macht doch null Sinn.
2: Es wäre so, als essen alle große Fische alle kleinen auf. Und dann, es gibt keine kleinen Fische mehr. Und dann verhungern die großen Fische.
1: Verhungern?
4: Wir hoffen herauszufinden, wie wir besser mit den Menschen kommunizieren können. Vielleicht können wir ihnen dann helfen, ihr Verhalten zu ändern.
1: Vielleicht hören sie mir ja zu.
0: Greta stupst ihr kleines Fischmäulchen gegen die Scheibe.
1: Hallo, ihr Menschen da drin. Hört ihr mich?
0: Nein, leider können sich die Menschen im Tauchboot und die Meeresbewohner gegenseitig nur sehen, nicht hören.
1: Hallo.
6: Guck mal, Alexander. Der eine Graufisch kann nicht erkennen, dass sich hier eine Scheibe befindet und versucht immer wieder hindurchzuschwimmen.
1: Hallo?
5: Ich klopfe mal von innen. Vielleicht erkennt er dann, dass es hier nicht weitergeht.
6: Ja.
4: Notiere, männlicher Mensch versucht, Kontakt aufzunehmen. Mach bitte weiter, Greta. Du fesselst ihre Aufmerksamkeit.
1: Hey, ihr Menschen, ihr seid doch eigentlich klug, sagt Dr. Octuka. Könnt ihr bitte mit dem Kaputtmachen der Erde aufhören? Verhungern ist schrecklich.
4: Sehr gut, Greta.
5: Der kleine Fisch bewegt ständig sein Mündchen. Fast könnte man meinen, er spricht mit uns.
4: Okay, wir machen den nächsten Schritt. Wir versuchen, mit ihnen zu kommunizieren. Wir werden dazu rechnen.
1: Ich kann bis 50 zählen, aber nicht so gut rechnen.
3: Quasi gar nicht.
2: Das ich habe auf meinen langen Reisen auch nicht so gut gelernt.
3: Quasi gar nicht.
4: Kein Problem. Das übernehme ich.
0: Dr. Octocar legt 3 ihrer 8 Arme auf die Scheibe.
4: 3.
0: Und 2 weitere ein Stück weiter.
4: Plus 2. Na, ihr Menschen. Wie viel ist das?
5: Jetzt versucht auch noch der Oktopus durch die Scheibe zu kommen.
6: Ja. 3 plus 2.
3: Das ist nicht so einfach.
2: Vielleicht es könnte sein 6
3: oder 7.
0: Dr. Octocar nimmt alle Arme weg, wartet ein wenig und legt dann 5 ihrer Arme auf die Scheibe. Das Ganze wiederholt sie noch ein paar Mal.
4: Na kommt, so schwer ist es doch nicht. Traut mir mehr zu. Traut euch mir zu. 3 Arme.
6: 1, 2, 3.
4: Plus 2 Arme.
1: 4, 5. Es sind 5.
2: Oui, 5. Das Ergebnis lautet 5.
3: Rechnen ist ja gar nicht so schwer.
4: Und nun ihr, Menschen. Wenn die Fische das schaffen, dann schafft ihr das auch.
5: Antje, siehst du das?
6: Der Oktopus. Es sieht... Lach mich nicht aus.
5: Es sieht nach Rechnen aus.
6: Ja.
5: Jetzt lach du mich nicht aus.
0: Alexander hebt 3 Finger der linken Hand.
5: 3.
0: Dann 2 der rechten Hand.
5: Plus 2.
0: Sofort legt Dr. Octocar 5 ihrer Arme auf die Scheibe.
6: Krass.
5: Wir kommunizieren mit einem Oktopus.
6: Krass.
4: Wir kommunizieren mit einem Menschen.
0: Sowohl drinnen im Tauchboot als auch draußen im Meer herrscht große Freude. Dr. Octocar und die Menschen geben sich eine Weile gegenseitig Rechenaufgaben auf.
6: Das ist so großartig.
5: Phänomenal.
4: Hervorragend. Das reicht für heute. Das Experiment hat alle meine Erwartungen übertroffen.
2: Sie können sprechen mit den Menschen.
1: Ich muss unbedingt rechnen lernen. Dann kann ich mich auch mit Menschen unterhalten.
4: Ich muss die Ergebnisse sofort meinen Kollegen und Kolleginnen mitteilen. Eine kleine Aufgabe für einen Oktopus. Ein großer Schritt für die Menschheit. Greta, Flossi, Emil, es war schön, dass ihr mich unterstützt habt. Ich eile hinfort zu unserer Forschungsstation. Auf Wiedersehen, ihr drei. Aus dem Weg, ich bin Wissenschaftlerin.
2: Vielleicht es gibt doch noch eine Chance für das Planet.
1: Das Verhungern hat mich wirklich erschrocken. Ich muss jetzt unbedingt was essen.
3: Ist klar.
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0: das ja nicht sein.
1: Hey, hier. Wollt ihr wissen, welches Wort Menschen, die im Schlaf sprechen, am häufigsten sagen? Ja, ich auch. Das passt wunderbar. Das lösen wir nämlich gleich hier auf.
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1: Die kommt heute von Maushörer Simon und der möchte gerne das hier wissen.
3: Hallo, ich heiße Simon, ich bin 5 Jahre alt und ich habe die Frage, warum brechen manche Menschen im Schlaf viele Grüße an Maus, Elefant und Ent und das ganze Maus-Team.
1: Dankeschön, eine Runde Grüße an alle. Ja, die sind auf jeden Fall hier im Mausstudio schon mal angekommen. Danke dir. Mausreporter Sebastian hat mir vorhin eigentlich gesagt, dass er die Frage von Simon auf jeden Fall beantworten kann, aber ich finde den irgendwie nicht. Habt ihr drei Dinge gesehen? Nee? Auch nicht? Das ist ein bisschen komisch. Sebastian? Sebastian? Sebastian?
4: Ja, ich komme gleich. Hä? Hä? Oh, sorry. Oh, ich bin irgendwie eingenickt. Habe ich was Komisches gesagt? Oh, das passiert mir manchmal. Ich rede im Schlaf. Aber nicht sehr oft. Das mit dem Sprechen im Schlaf geht wohl vielen Menschen so wie mir. Mehr als die Hälfte der Kinder redet angeblich im Schlaf. Bei den Erwachsenen sind es weniger. Männer reden häufiger im Schlaf als Frauen. Zumindest war das in einzelnen Untersuchungen so. Die Zahlen sind aber nicht ganz so sicher. Wenn die Erwachsenen pennen, schlafen ja meist alle im Haus, da merkt es kaum mal jemand, wenn sie im Schlaf sprechen. Kinder gehen früher ins Bett und Erwachsene können es dadurch viel häufiger hören, wenn sie im Schlaf sprechen. Im Schlaf sprechen und Schlafwandeln, also im Schlaf durch die Gegend laufen, diese beiden Sachen sind ein bisschen ähnlich. Beides passiert unbewusst. Der Schläfer oder die Schläferin bekommt davon nichts mit. Das Sprechen stört aber viel weniger. Denn wenn niemand einen deswegen weckt, pennt man beim Sprechen und danach einfach gemütlich weiter und steht auch nicht plötzlich in der Küche. Sprechen im Schlaf kann sehr unterschiedlich sein. Ein bisschen seufzen oder ächzen, gemurmelte Wörter oder ganze, klar ausgesprochene Sätze. Am häufigsten sagen die Menschen im Schlaf übrigens Nein, haben Forscher herausgefunden. Wir träumen also offenbar von Gesprächen. Auf jeden Fall ist im Schlaf sprechen keine Krankheit, sondern eigentlich ganz normal und man leidet auch nicht darunter. Deswegen wird es auch nicht so genau erforscht. Wir wissen nicht so viel darüber. Es gibt keinen eindeutigen Grund dafür, dass manche Menschen im Schlaf sprechen und andere eher nicht. Es scheint vererbbar zu sein. Oft sprechen mehrere Menschen in einer Familie im Schlaf. Aber auch das ist nicht ganz klar. Forscherinnen und Forscher haben immerhin herausgefunden, dass es Zeiten in der Nacht gibt, in denen Menschen häufiger reden als in anderen. Wir wechseln in der Nacht nämlich zwischen tiefem und nicht so tiefem Schlaf. Und genau bei diesen Wechseln reden Menschen am häufigsten. Wahrscheinlich, weil man dann für ein paar Sekunden fast wach ist, ohne es zu merken. Es gibt einige Dinge, die die Chance vergrößern, dass jemand im Schlaf spricht. Wer krank ist und Fieber hat, spricht häufiger im Schlaf. Auch Aufregung und Stress können dazu führen, dass man nachts eher mal quatscht. Oder wenn man vorher zu wenig geschlafen hat und besonders müde ist. Das soll mir aber nicht passieren. Ich leg mich mal wieder hin.
5: Schlaf, Anne, schlaf, nur ein, bald kommt die Nacht. Hat sich.
4: Oh ja, genau das wollte ich jetzt hören. Oh, herrlich.
1: Ist doch nicht wahr. Jetzt schläft er direkt schon wieder. Ja, okay. Lassen wir ihn mal ganz gemütlich weiter träumen. Vielleicht verrät uns Sebastian ja noch das ein oder andere Geheimnis. So ganz auf.

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1: Viele von euch waren in den Sommerferien im Urlaub. Ganz sicherlich der ein oder die andere auch in einem Land, wo die Menschen eine andere Muttersprache haben als wir hier in Deutschland. Maus, daran erinnerst du dich noch? Ja, genau, klar. Ich war in den Sommerferien ja in Frankreich und da saß ich auch mal am Strand und habe einfach nur auf das Meer geschaut und so ein bisschen vor mich hingeträumt. Und wir träumen uns jetzt an einen Ort in Italien, wo viele Leute zu hören sind, die unterschiedliche Muttersprachen haben.
2: Hör mal. Wer, wo, was ist das?

Capri, eine Felseninsel im Mittelmeer. Mit schmalen Booten gelangt man in die blaue Grotte.

An der Blauen Grotte waren wir gerade. Auf Italienisch heißt die Grotta Azzurra. Und das ist die Sehenswürdigkeit auf Capri. Und ihr könnt es euch vorstellen, in den Ferien ist da wirklich eine Menge los.

Muttersprache. Muttersprache? Heißt das jetzt also, dass unsere Sprache nur von den Müttern kommt? Nee, natürlich nicht. Wir alle haben das Sprechen gelernt von den Menschen, mit denen wir eben besonders viel Zeit verbracht haben, als wir noch klein waren. Das können natürlich Mütter sein, aber auch Väter, Omas, Opas, Tanten und Onkel und. Mein Lieblingswort als Kind habe ich zum Beispiel von meiner Tante gelernt. Otternase. Das hat die immer zu den Rosinen gesagt, wenn wir die so gefuttert haben. Ja, und das habe ich mir einfach gemerkt. Ich sage zu Rosinen jetzt immer noch Otternase. So, und jetzt ist Schluss für heute. Ich bin Marie. Bis bald.

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2: Hallo, ich bin der Mick und ich wünsche mir das Lied Golden. Ich grüße meine Familie, meinen Bruder, meine Mama und meinen Papa und meine ganze Familie. Tschüss. Und nicht vergessen, mein Kuscheltierhund.

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1: Ich bin Ilva und ich bin 7 Jahre alt und ich wünsche mir das Lied Leib ist Leib.

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1: Hallo, ich bin Felix, ich bin 8 Jahre alt und ich wünsche mir das Lied Wir springen ins Blau. Und ich grüße den Elefant, die Maus und die Ente und André aus dem Mausteam und das ganze Mausteam und meine Eltern, meine ganze Familie.

0: Elisabeth. Ich bin 6 Jahre alt. Ich wünsche mir das Lied Barbie Girl. Und ich grüße damit meine Mama und meinen Papa.
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1: Hallo, ich heiße Gwen. Wünsche mir das Lied.

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1: Hallo, ich bin die Antonia und ich wünsche mir das Lied Bumbaya von Blackpink. Tschüss.

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1: Hallo, ich bin Linus, bin 8 Jahre alt und wünsche mir das Lied Das Sägewerk Bad Sägewerk von den Wise Guys. Und ich grüße damit euch, das Maus-Team und den Elefanten, die Maus, die Ente.

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1: Hallo, ich bin die Kali. Ich bin 10 Jahre alt und ich wünsche mir das Lied Das Leben ist schön von Lea. Damit grüße ich das ganze Maus-Team, alle, die mich kennen, das Maus-Maskottchen und den Elefanten, die Ente natürlich auch. Dankeschön.

Hi, ich bin die Lorraine. Ich nehme jetzt meine Freundin Zoe. Ich bin 13 Jahre alt und wir wünschen uns das Lied Midnight Sun von Sarah Larsson. Tschüss!

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1: Hallo, ich bin Carla und bin 8 Jahre alt und ich wünsche mir das Lied Ufos. Und da begrüße ich meine Familie und alle, die mir gerade noch zuhören. Tschüss!

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1: Ich heiße Mia Sophie, wohne in Limbach. Ich habe einen Liedwunsch von der Schule der magischen Tiere, die Räuber sind besiegt. Quack, quack.

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1: Hallo, ich bin Emilia, ich bin 8 Jahre alt und ich wünsche mir das Lied Abracadabra von Lady Gaga. Und ich grüße damit meine Familie, meine Klasse und das ganze Mausteam. Tschüss!

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1: Hallo, ich bin Yolanda, ich bin 8 Jahre alt und ich wünsche mir das Lied Sternenstaub.

Hallo, ich bin Jonas, ich bin 6 Jahre alt. Ich komme aus Gelsenkirchen und ich wünsche mir das Lied Final Countdown und damit grüße ich meine Mama und Papa, Maus, Elefant und Ente. Tschüss!

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1: Anna! Anna!
2: Otti, was ist denn? Komm rein, wir legen gleich los.
1: Anna, die liegt da einfach und macht keinen Mucks.
2: Was denn? Wer denn? Das, wo denn?
1: Das ist es ja. Auf meinem Bau, auf meinem Zuhause. Die liegt da und rührt sich nicht. Und was, wenn die jetzt gefährlich ist?
2: Wer denn? Und sowieso, Otti, ich fange jetzt an. Ich warte nicht mehr lang.
1: Wie lang sie ist? Die ist so eingerollt. Ich weiß es nicht.
2: Hä?

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1: Also Leute, ich fange jetzt einfach mal an. Was mein lieber Freund Otti Fischotter da draußen am Bach schon wieder hat, ich weiß es nicht. Hier ist auf jeden Fall der Anna und die wilden Tiere Podcast und diesmal geht's um Schlangen.
2: Nee, Anna. Es ist nur eine Anna. Das konnte ich genau erkennen.
1: Otti, was ist nur eine?
2: Ja, es ist nur eine Schlange. Ja, eine Schlange liegt auf meinem Bau. Einfach so.
1: Bei dir ist eine Schlange?
2: Sag ich doch die ganze Zeit.
1: Okay, also, du hast eine Schlange und ich erzähl heute von Schlangen, Otti. Also, wenn sich das mal nicht jemand genau so ausgedacht hat.
2: Also Anna, meine Schlange, ihre Größe ungefähr von deinen Fingern bis zum Ellbogen. Ist die giftig?
1: Jetzt mal ganz langsam, Otti. Also eins nach dem anderen. In dieser Podcast-Folge geht's um Schlangen. Um wilde Schlangen in Deutschland.
2: Und um die Schlange an meinem Bach.
1: Es geht um Schlangen in Deutschland und um die Schlange an Ottis Bach. Wir finden raus, welche Schlangen giftig sind und welche nicht und wie Schlangen überhaupt Junge, also Babys, kriegen.
2: Und als allererstes klären wir, welche Schlange sich da einfach in Ottis Zuhause geschlichen hat.
1: So wie du auch einfach bei mir reinschleichst, ohne zu fragen?
2: Das ist was ganz anderes, Anna.
1: Aha, ist es das?
2: Ja.
1: Aber okay, dann erzähl doch mal. Was ist da los mit der Schlange bei dir am Bach?
2: Es war heute früh. Ich bin von meiner morgendlichen Schwimmrunde zurückgekommen. Da sehe ich auf meinem Bau, den kennst du doch.
1: Ja. Den hast du wirklich ganz großartig gebaut, Otti. Richtig viele Äste, Zweige hast du aufgestapelt und drunter ist deine Höhle, dein Bau, oder? Der Eingang, der ist aber unter Wasser, stimmt's?
2: Nicht, dass die Schlange das hört und dann auch noch in meinen Bau kommt.
1: Klar, nee, das wollen wir natürlich nicht. Also, im Moment liegt sie aber auf deinem Bau.
2: Genau, liegt da auf den Ästen und rührt sich nicht.
1: Ja, und wie sieht sie aus? Welche Farbe? Hat sie ein Muster?
2: Das weiß ich nicht so genau.
1: Otti, hast du etwa Angst vor Schlangen?
2: Ich meine, braucht man doch nicht, oder? Also, Angst. Das wäre ja, also...
1: Otti, das ist doch ganz normal. Schlangen lösen bei uns Menschen und anscheinend auch bei einigen Fischottern irgendwie so ein Unbehagen aus. Das kennen unsere Spürnasen bestimmt auch, oder?
3: In Vietnam, da war ich in den Ferien und da gab es einen Pool und da war eine Wasserschlange.
4: Ich habe einmal ein Ringelwurmschwanz, irgendwelche Schlange gesehen. Das sind einfach nur ganz kleine Schlangen. Und dann ist sie da plötzlich vor mir aufgetaucht und ich habe mich so erschrocken, weil man denkt sich erstmal, oh Gott, Schlangen, was wollen die denn von uns? Aber eigentlich sind Schlangen gar nichts Böses. Die wollen halt einfach nur ihre Beute.
5: Schlangen haben sehr oft Schuppen, aber es gibt auch Schlangen ohne Schuppen.
6: Es gibt Würgeschlangen und Giftschlangen.
7: Es gibt auch ungiftige und sehr kleine Schlangen.
8: Also eine Schlange kann bis zu 2 Waschmaschinen wiegen.
2: 2 Waschmaschinen? Meinst du, meine Schlange wird auch noch so groß?
1: Nee, Otti. So schwere Schlangen gibt's bei uns nicht. Eine besonders große Anaconda-Schlange, die kann schwer wie 2 Waschmaschinen werden. Aber die lebt im südamerikanischen Regenwald und nicht bei dir am Bach.
2: Aber vielleicht ist die auf Urlaub hier. Urlaubsland Bayern und so. Hä?
1: Otti, nochmal. Anacondas gibt's in Deutschland nicht. Bei uns gibt's Nattern und Vipern. Das war's.
2: Und sind die giftig?
1: Spürnasen, was sagt ihr? Gibt's giftige Schlangen in Deutschland?
9: Es gibt, glaube ich, auch in Deutschland giftige, aber die fast nie beißen und die, was man auch fast nie sieht.
10: Die giftigste hier ist die Kreuzotter und man sollte die nicht umzingeln, weil dann hat sie keinen Fluchtweg und sonst beißt die wirklich.
2: Kreuz was?
1: Kreuzotter. Noch nie gehört?
2: Kreuz was? Also ich glaube, ich werde gleich sauer wie ein Rollmops. Erst mir das Zuhause klauen und jetzt noch den Namen. Die heißt auch Otter.
1: Ach, stimmt ja, Otti. Da habt ihr ja was gemeinsam. Vielleicht hat die Schlange ja dein Klingelschild falsch gelesen, statt Fischotter, Kreuzotter und will jetzt wirklich bei dir einziehen.
2: Anna, das ist albern. Ich hab doch gar kein Klingelschild. Aber sag mal, diese Kreuzotter, die ist giftig?
1: Ja, Otti, die ist giftig. Ich habe übrigens schon mal eine Kreuzotter gesehen.
2: Oh, ich vielleicht auch? Heute Morgen? In meinem Zuhause?
1: Ja, ich dachte obendrauf. Aber egal. Otti, lass mich mal von den Kreuzottern erzählen. Das sind wirklich wahnsinnig faszinierende Tiere. Ja, vielleicht wünschst du dir nachher die Kreuzotter noch als Mitbewohnerin.
2: Nein, niemals.
1: Also, um eine Kreuzotter zu finden, musste ich gar nicht weit reisen.
2: Nur bis zu meinem Bach?
1: Naja, ein bisschen weiter schon. In der Nähe von Nürnberg kann man welche finden. Und das war mein Ziel. Zusammen mit Klaus, der sich in der Gegend gut auskennt. Hört mal. Klaus!
11: Ja, hallo, Anna.
1: Hi, was machst du? Suchst du schon die Kreuzotter?
11: Ich suche die Kreuzotter, ja.
1: Hast du schon eine gefunden?
11: Na, bis jetzt nicht, nein.
1: Ah, dann müssen wir gleich mal zusammensuchen. Wo ist die denn? Wo lebt die denn?
11: Ja, hier unter dem Gesträuch, im Busch, in der Wiese.
1: Die kann überall sein.
11: Also die kann überall sein.
1: Muss
11: ja.
1: Ich gut die Augen offen halten.
11: Richtig.
1: Also gut, dann lass uns mal gemeinsam suchen.
11: Da liegt eine, schau.
1: Tatsächlich, im dichten Gras liegt sie, eingerollt, eine Kreuzotter. Vielleicht so lang wie mein Arm, bräunlich. Das Zickzackmuster auf ihrem Rücken ist gut zu erkennen.
12: Wollen wir mal versuchen, ein Stück näher hinzugehen? Ja, jetzt haut's ab.
1: Und wusch, schlängelt sich die Kreuzotter unter einen Strauch und ist weg.
12: Wann fühlt sie sich denn bedroht von mir?
11: Wenn du auf sie trittst. Oder womöglich noch versucht, sie zu fangen mit der Hand.
12: Klar, dann würde ich mich auch bedroht fühlen.
11: Genau.
12: Wie stark ist denn dieses Gift?
11: Man kann es vergleichen in etwa mit mehreren Wespenstichen eventuell.
12: Okay, also das tut dann schon weh, aber
11: das
12: es ist jetzt nicht
11: Fall
12: lebensgefährlich.
11: Weh. Nein, auf keinen Fall lebensgefährlich. Und wenn sie dich gebissen hat, ruhig bleiben, auf keinen Fall die Wunde aussaugen wollen. Sonst wird dieses Gift über die Mundschleimhäute ja aufgenommen und verschlimmert die Situation.
12: Aha, was sollte ich dann stattdessen machen?
11: Ruhe bewahren, zum nächsten Arzt gehen, sich dann behandeln lassen.
2: Ja, klar. Natürlich gehe ich zum Arzt. Aber Anna, wo ist denn der nächste Arzt von hier? Also der nächste Otterarzt?
1: Nee, ich glaube nicht, dass du zum Arzt musst, weil ich glaube gar nicht, dass die Kreuzotter durch dein dickes Fell durchbeißen könnte. Hat die Schlange auf deinem Bau denn so ein Zickzackmuster auf dem Rücken?
2: Weiß ich nicht.
1: Weißt du was? Nimm doch mal mein Fernglas und schau noch mal nach. Das interessiert mich jetzt auch.
2: Okay, also Zickzackmuster auf dem Rücken heißt Kreuzotter.
1: Ja, es könnte auch noch eine Aspisviper sein. Die sieht fast genauso aus wie eine Kreuzotter. Du checkst am besten mal die Form der Augen.
2: Oh, ich hoffe, du hast ein gutes Fernglas.
1: Die Augen der Kreuzottern sehen tagsüber aus wie Schlitze. Wie Schlitze von oben nach unten, also senkrecht.
2: Senkrechte Schlitze, Kreuzotter.
1: Ja, und sollte es doch eine Aspisviper sein, die haben runde Augen, also so wie wir.
2: Runde Augen, Aspisviper, ja. Okay, und ganz kleine Frage noch, Anna, beide sind giftig?
1: Jawohl, beide sind giftig. Die Aspisviper ist sogar noch etwas giftiger als die Kreuzotter, aber... Beide sind für einen gesunden Menschen nicht tödlich.
2: Oh, und für einen gesunden Otter?
1: Glaube ich nicht. Und sowieso, Schlangen sind super scheu. Die sind eigentlich meistens schneller verschwunden, als man gucken kann. Also schleich dich leise an. Ich erwarte deinen Bericht.
2: Ei, ei, Anna.
1: Also Leute, ich fasse so lange mal zusammen. Es gibt viele tausend Schlangenarten. Bei uns in Deutschland aber leider nur noch sehr wenige. Deshalb sind sie auch besonders geschützt und man darf sie nicht einfach fangen oder anfassen. Bei uns gibt es Nattern und Vipern. Die Nattern sind für uns Menschen nicht giftig. Die Kreuzotter und die Aspisviper, die sind giftig. Tödlich sind ihre Bisse aber nicht. Angst braucht es also nicht. Aber Respekt. Sollte man wirklich mal gebissen werden, heißt es Ruhe bewahren und zum nächsten Arzt gehen. Aber uns beißen, das tun die Tiere eh nur im äußersten Notfall. Schlangen sind nämlich super scheu und hauen lieber ab, als uns zu begegnen.
2: Sie ist ganz still, fast wie tot, bisschen grün und bisschen rot.
1: Ah, Otti, bist du zurück? Rot und grün? Und sie hat sich gar nicht bewegt. Also nicht mal, als du zu ihr hingeschlichen bist.
2: Nee, die Augen, die waren eher so gold und riesig.
1: Was? Also das klingt ja wirklich interessant. Mir fällt keine heimische Art ein.
2: Heimisch? Heimisch macht sich da gar niemand. Das ist mein Heim, nicht das von Frau Kreuz, Fieber, Natter, was auch immer. Daher zieht die wirklich ein. Oh, mit ihrer ganzen Familie, Anna.
1: Ha, super Stichwort, Otti. Familie. Weißt du eigentlich, wie Schlangen ihre Jungen kriegen?
2: Ich weiß gar nicht, ob ich es wissen will. Oh nein, nein, nein, nein. Mein ganzer Bau, eine Schlangengrube. Nein, nein, nein. Das soll nicht sein. Der Bau ist mir und nicht dir, Schlangentier.
1: Also, dann frage ich eben die Spürnasen. Habt ihr eine Ahnung, wie Schlangen eigentlich ihre Babys bekommen?
13: Die kommen, glaube ich, hinten irgendwo raus aus Eiern.
14: Vielleicht nicht an der Schwanzspitze, sonst wären sie ja richtig klein. Wie soll da schon was Großes rauskommen? Vielleicht nur ein bisschen unten halt und da kommen vielleicht die Eier raus.
15: Ich glaube, weil die wachsen ja auch und dann werden die halt so groß und dann zerbricht die Schale.
16: Ich glaube, die bewegen sich immer und stoßen ein bisschen dagegen und dann sicht es halt irgendwann auf.
17: Also erst im Ei drin, dann schlüpft es und dann macht er so seinen Kopf so hoch und vielleicht guckt er erstmal, wie die Welt aussieht und wo er ist.
1: Ja, bei vielen Schlangenarten legen die Schlangenmamas Eier, aus denen dann die Jungen schlüpfen.
2: Oh, aber Anna, wo kommen die Eier denn raus?
1: Mhm. Die Schlangen haben unten am Bauch so einen Schlitz, also nicht an der Schwanzspitze, sondern eher so mittig, da wo die Schlange noch ein bisschen dicker ist. Und da kommen die Eier raus.
2: Oh, da legt die Schlange jeden Tag ein Ei und sonntags auch mal zwei.
1: Nee, Otti, die legen nicht jeden Tag ein Ei, sondern meistens nur einmal im Jahr. Dann aber gleich richtig viele. Ich wollte das auch genauer wissen und deshalb habe ich mich wieder verabredet. Diesmal mit Sebastian. Der hat mir versprochen, dass er mir Schlangeneier zeigen kann. In einem Naturschutzgebiet in der Nähe von Passau. Und zwar Schlangeneier von einer Ringelnatter.
2: Ringelnatter? Oh, schöner Name.
1: Ja, und die sehen auch toll aus. Der Rücken ist noch recht unscheinbar, also grau-braun. Aber der Bauch der Ringelnatter, der ist ganz hell, schimmert manchmal sogar gelb. Und hinten am Kopf haben alle Ringelnattern so einen gelb-weißen Fleck. Daran kann man sie prima erkennen. Hören wir doch mal rein in meinen Ausflug zu den Ringelnattern oder besser gesagt zu den Ringelnatter-Eiern.
18: Ich suche nach Schlangeneiern, nach leeren Schlangeneiern.
1: Und warum suchst du die?
18: Wir haben da so Haufen angelegt, damit die Reptilien dort ihre Eier legen können. Und wenn es Zeit ist, wenn die Jungschlangen ausgeschlüpft sind, dann durchsuchen wir die Haufen und suchen uns dann die leeren Eischalen raus, zählen die und wissen, wie viele Schlangen rausgeschlüpft sind.
1: Und warum legen die das jetzt besonders gerne in so einen Haufen rein? Was ist da der Vorteil?
18: Der Haufen, der besteht aus so Holz. Und das Holz verrottet. Und bei dieser Verrottung, da entsteht Wärme, ähnlich wie im Komposthaufen. Und durch diese Wärme werden die Ringelnatter-Eier ausgebrütet.
1: Ah,
19: das macht also die Ringelnatter gar nicht selber, dass sie die Eier ausbrütet, sondern sie geht dann ihres Weges und die Eier werden von selber ausgebrütet durch die Wärme.
18: Genau.
19: Ich fühl mal. Ja. Ja, tatsächlich. Da steigt wie so ein warmer Dampf auf.
1: Das kennt ihr vielleicht von einem Komposthaufen oder einem Misthaufen. Innen drin wird's kuschelig warm. So brüten sich die Eier wie von alleine aus. Die Schlangenmama braucht nicht dabei bleiben. Geschickt.
18: Hier, guck, das sind die leeren Eischalen einer Ringelnatter.
19: Die fühlen sich ganz ledrig an und relativ stabil.
18: Da ist mal eine kleine Ringelnatter ausgeschlüpft. Die war so vielleicht 20 cm lang. Also eigentlich wahnsinnig lang für so ein kleines Ei.
19: Ja, Wahnsinn. Und ich kann mir wirklich beim besten Willen nicht vorstellen, dass in so ein kleines Ei so eine lange Schlange passen soll. 20 cm könnte hinkommen. Und wenn sie schlüpfen, kümmert sich dann die Mama?
18: Na, der ist es total egal. Die haut ab.
1: Die Kleinen müssen sich also gleich selbst versorgen. Regenwürmer, Kaulquappen und kleine Fische stehen auf ihrem Speiseplan.
2: Oh, und am Ende auch noch Otter?
1: Keine Otter, Otti. Wie sollst du denn in so eine Schlange reinpassen? Nee, also wirklich nicht. Manche Schlangen legen also Eier, Otti, und dann gibt's aber auch Arten, die bringen Babys direkt zur Welt. Manchmal 6 oder 8 auf einmal.
2: Oh, das ist ja eine ganze Kita.
1: Ja, bei der Kreuzotter zum Beispiel. Otti, wo willst du hin?
2: Ich bin gleich wieder da.
1: Also mit einem Otter zum Freund wird einem nicht langweilig. Also, was haben wir bisher erfahren? Schlangen legen entweder Eier, aus denen dann die Babyschlangen schlüpfen, oder manche Schlangenarten bringen die Babys direkt zur Welt. So oder so, die Schlangenmama kümmert sich nicht um die Jungen. Die müssen das von Anfang an selbst machen.
20: Hallo, hallo. Verlassen Sie sofort meinen Bau. Das ist mein Zuhause. Das Zuhause von Otti Otter. Von einem Fischotter. Und nicht von einer Kreuzotter oder wer auch immer Sie sind. Verlassen Sie umgehend das Gelände.
1: Ach, Otti, ob du die Schlange so vertreiben wirst, ich weiß nicht.
2: Wieso, Anna? Hören die nichts oder was? Stimmt. Die haben ja gar keine Ohren.
1: Naja, die haben keine sichtbaren Ohren. Aber Forscher und Forscherinnen haben erst vor kurzem rausgefunden, dass sie wohl schon etwas hören. Aber ich bezweifle, dass sie deine Durchsage verstehen, Otti.
2: Aber Anna, was ist denn, wenn diese Schlange nie mehr weggeht? Das wäre doch...
1: Otti, jetzt bleib mal ganz ruhig.
2: Ja, ich bin ruhig.
1: Wie wäre es zur Ablenkung mit einem Rätsel?
2: Okay.
1: Es geht um die Ringelnatter. Ich will wissen, wenn sie sich bedroht fühlt, was macht sie dann? 3 mögliche Antworten. Pinkelt sie ihren Angreifer an? Oder stößt sie einen ekelhaften Geruch aus? Oder kann sie einen ganz hohen Ton erzeugen, der andere Tiere in die Flucht schlägt? Was macht sie? Anpinkeln? Richtig schlimm stinken? Oder einen unangenehmen Ton erzeugen?
2: Oh, das ist ja eine volle Sauerei. Hat sie am Ende schon in meinen Bau gepinkelt, Anna?
1: Nee, Otti. Das mit dem Pinkeln stimmt gar nicht. Das war ausgedacht. Und das mit dem schlimmen Geräusch ist auch gelogen.
2: Ugh. Aber eine Ringelnatter kann furchtbar stinken.
1: Ja, genau. Die können echt ekelhaft riechen. Bisschen wie bei einem Stinktier.
2: Sag mal, was suchst du denn?
1: Ich hatte hier doch irgendwo so eine Maske für Mund und Nase. Ah, hier. So. Die ziehe ich jetzt auf und dann gucke ich nach der Schlange.
2: Oh, jetzt siehst du cool aus. Oh, und das würdest du für mich tun? Das ist auch cool.
1: Ja, Otti. Und du kannst ja so lange schon mal Ciao sagen. Wir haben nämlich nicht mehr viel Zeit.
2: Einverstanden. Passt du aber bitte ein bisschen auf dich auf, Anna, ja?
1: Immer doch.
2: Okay. Also, Leute, das war's dann schon wieder mit unserer Folge über Schlangen. In Deutschland gibt's nämlich giftige und nicht giftige Schlangen. Aber die giftigen sind nicht so mega giftig, dass es richtig gefährlich wäre. Ja, zweitens, Babys kriegen manche Schlangenarten, indem sie Eier legen. Wo bleibt denn die Anna? Der ist doch nichts passiert, oder? Nein, ich glaube nicht. Also manche Schlangen legen Eier und andere Arten kriegen gleich lebendige Babys. Anna! Anna, ist alles okay bei dir? Was habe ich mir denn noch gemerkt? Also diese Ringelnatter, ja, die kann so einen fiesen Geruch machen, um ihre Angreifer abzuwehren. Anna, hat dich die Schlange angepupst? Eigentlich sind ja Schlangen total scheu. Also die hauen lieber sofort ab. Nur die Schlange auf meinem Bau, die haut einfach nicht ab. Und wahrscheinlich hat sie jetzt die Anna. Du lebst. Das ist... Du hast ja die Schlange in der Hand.
1: Otti, Otti, Otti. Schau sie an. Oder siehst du schlecht?
2: Ach, Anna, Mann. Die ist ja gar nicht echt.
1: Otti, das ist eine Spielzeugschlange.
2: Ja, aber Anna, die sieht ganz schön echt aus.
1: Otti, die glitzert rot und grün und hat goldene Augen.
2: Ja.
1: Leute, Leute, da haben wir also eine Folge lang Angst vor einer Spielzeugschlange gehabt.
2: Angst. Respekt, Anna. Ich hatte Respekt.
1: Genau, Respekt. Respekt sollte man auf jeden Fall haben. Also, vor echten Schlangen.
2: Eine Spielzeugschlange. Ist einfach so auf meinen Bau geworfen. Das ist Mobbing. Otter-Mobbing. Mobber-Otter. Otter-Mobber.
1: Leute, das war's für dieses Mal. 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
2: Euer Otti Fischotter.
1: Und eure Anna. Mensch, Otti, eine Spielzeugschlange?
2: Ja.

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1: Dankeschön, Anna. 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Jetzt geht es weiter mit Mausmusik.

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0: Erzähl mal.
1: Ich heiße Wiebke.
2: Hallo, ich heiße Mia.
3: Ich bin Anne.
4: Ich heiße Lukas.
5: Ich bin Connor.
1: Das, was wir euch beschreiben, findet bei ganz vielen Fußballspielen statt.
2: In allen Ländern auf der Welt, in denen Fußball gespielt wird.
3: Es passiert zum Beispiel nach einem Foul.
4: Das, was wir beschreiben, kann für die Mannschaft, die diese Aktion bekommt, gut sein.
5: Für die andere Mannschaft kann das blöd sein.
1: Durch diese Aktion kann sich das Torverhältnis verändern.
2: Es gibt diese Aktion direkt oder indirekt.
3: Bevor diese Aktion ausgeführt wird, muss der Ball ruhig auf dem Boden liegen.
4: Alle Spieler der verteidigenden Mannschaft müssen sich mindestens 9 Meter und 15 cm von Ball entfernen.
5: Oder sich auf der eigenen Torlinie zwischen den Pfosten befinden.
1: Der Ball ist wieder im Spiel, wenn der Spieler ihn berührt hat.
4: Die verteidigenden Spieler stellen sich oft in eine Linie auf, um einen Schuss auf das eigene Tor zu blockieren.
5: Die machen dann eine Mauer.
1: Die richtige Lösung ist
2: der Freistoß.

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1: Hallo, liebe Maus, ich bin Johanna und bin 8 Jahre alt und ich wünsche mir das Lied Es ist 3 Uhr nachts und ich grüße meine Familie, meine Klasse und das ganze Maus-Team. Tschüss, liebe Maus.

0: Das Freundebuch. Ich heiße
1: Lars.
0: So alt bin ich.
1: 7 Jahre.
0: So sehe ich aus.
1: Ich habe blonde Haare, blaue Augen, bin so 116 cm groß, ziehe gern den weiß-grün gestreiften Pulli von mir an und ich trage auch noch gern Jeans und Turnschuhe.
0: Das mache ich am liebsten.
1: Fußball spielen. Ich mag das halt gern, weil man da den Ball dribbeln kann und so Tricks machen kann.
0: Das kann ich besonders gut.
1: Tunneln und jemand ausdribbeln. Da versucht man bei dem Gegner halt so viele Tricks zu machen, dass dann nicht mal den Ball sieht und dann an ihm vorbeizulaufen mit dem Ball. Tunneln geht so, da muss man versuchen, dem Gegner den Ball durch die Beine zu schießen. Am besten klappt es, wenn man mit der Innenseite vom Fuß versucht, da durchzuschießen.
0: Meine Lieblingsfarbe?
1: Grün. Weil wenn man die halt so zu Neon macht, dann sieht es cool aus.
0: Das finde ich toll.
1: Raubvögel, die können halt so lange in der Luft gleiten, ohne mit den Flügeln zu schwingen.
0: Mein Lieblingsort.
1: In Südfrankreich. Da gibt es so einen Campingplatz mit so einer Hüpfburg, wo man Kunststücke machen kann, wo man so durch den Reifen hüpfen kann. Und manchmal kommt da auch so ein Koala vorbei. Ein Verkleideter halt.
0: Bist du Maus, Ente oder Elefant?
1: Die Maus, weil die so gut denken kann.

0: Mausmusik, die einfach nur gute Vibes macht, haben wir. Das ist Isaac mit seinem tollen neuen Song We Had It All.
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0: Ihnen und ich habe eine Frage an die Maus. Wie viele Maschen hat das Netz im Fußballtor? Damit grüße ich an meine ganze Familie, die Maus, die Ente und den Elefanten. Tschüss.
1: Zwei rechts, zwei links. Ups, jetzt habe ich eine Masche fallen lassen. So wird das nichts mit dem Netz für das Fußball.

0: Fußballtor. Das würde ja ewig dauern. Ein Netz im Tor sieht ja so ähnlich aus wie ein Fischernetz. Fischernetze werden tatsächlich manchmal gestrickt, dann aber nicht per Handarbeit, sondern mit großen Maschinen. Und so ist ein Netz dann auch sehr schnell fertig. Bei Fußballnetzen benutzt man Fäden aus Kunststoff, die miteinander verflochten werden. Die einzelnen Maschen werden hier aber nicht gestrickt, sondern geknotet. Denn Fußballnetze müssen viel aushalten können. Manche Bälle sausen mit weit über 100 Kilometern pro Stunde ins Tor. Bei Cristiano Ronaldo wurden beispielsweise mal 130 Kilometer pro Stunde gemessen. Zlatan Ibrahimovic kam sogar auf 150 Kilometer pro Stunde. Ohne ein stabiles Netz könnte sonst folgende Situation im Stadion passieren.
1: Und dann der Schuss aufs Tor. Tor! Huh? Wo ist der Ball denn jetzt? Der Ball ist weg. Einfach durch die Maschen geflutscht.
0: Das wäre nicht nur im Profifußball, sondern bei allen Fußballspielen ziemlich ärgerlich. Und deshalb gibt es tatsächlich Regelungen, wie weit die Maschen höchstens sein dürfen. Der Deutsche Fußballbund und der Weltfußballverband FIFA haben festgelegt, dass ein Netz so beschaffen sein muss, dass der Ball sicher gestoppt wird und nicht durch die Maschen passt. Bei wichtigen Fußballmeisterschaften wird sogar genau vorgeschrieben, wie weit die einzelnen Maschen sein müssen, nämlich 12 Zentimeter. Das ist, so sagen die Fachleute, das ideale Verhältnis zwischen Sichtbarkeit und Stabilität. Das bedeutet, dass die Zuschauer noch gut hindurchschauen können, der Ball aber sicher in den Maschen hängen bleibt.
1: Tor!
0: Beim Hobbyfußball dürfen die Maschen der Tornetze auch ein bisschen größer sein. Hauptsache, der Ball kann nicht durchflutschen. Beim Hallenfußball sind die Maschen ein bisschen kleiner. Und wie viele Maschen hat nun das Netz im Fußballtor insgesamt? Wenn es ein Profitor ist, dann sind es bei einer Maschenweite von 12 cm. Höhe mal Breite des Tornetzes, 12 bis 14 Quadratmeter, dazu die Seitenteile, geteilt durch die Maschenweite von 0,012 Quadratmetern. Ich hab's. Das sind knapp 3000 Maschen. Zum Vergleich, ein normaler Strickpullover hat viel mehr Maschen. Man kommt dabei schnell auf rund 50.000 Maschen. Fußballnetze haben also ungefähr 3000 Maschen.

0: Ich heiße Frieda und bin 8 Jahre alt.
1: Und ich heiße Hans-Georg, bin der Opa von Frieda und 70 Jahre alt.
0: Was war dein Lieblingsbuch, als du ein Kind warst?
1: Ich habe sehr gerne Bücher von Enid Blyton gelesen. Besonders gerne war mir die Reihe Geheimnis um... Heute habe ich das Buch mitgebracht, Geheimnis um einen Wohnwagen. Es ist eines der wenigen Bücher, die ich überhaupt noch habe aus meiner Kindheit.
0: Und was passiert in der Geschichte?
1: Ja, da geht es immer um 5 Kinder und einen Hund. Und die erleben in ihren Ferien immer ein besonderes Geheimnis. Hier in dieser Geschichte geht es um einen gestohlenen Käfer, einen ganz, ganz seltenen Käfer, der dann wiedergefunden wird.
0: Und was magst du so sehr an dieser Geschichte?
1: Besonders toll finde ich immer den Dicky. Das ist ein großer Junge, der schon so viel kann. Besonders kann er sich verkleiden und der ist immer ein Stückchen besser als die Erwachsenen und als der Polizist.
0: Wie ist das Buch? Spannend oder lustig oder irgendwie anders?
1: Ja, das ist zum ersten spannend. Und dann gibt es aber auch ein paar lustige Stellen und ein paar Stellen, die mich manchmal geärgert haben, weil die Mädchen nicht immer so ganz gut dabei wegkommen. Das hat mich damals schon geärgert, dass die Mädchen immer so eine typische Mädchenrolle hier in dem Buch haben, dass sie immer sehr ängstlich waren oder dass sie dann das Essen holen mussten, während die Jungen natürlich immer nach draußen gegangen sind. Was ist eigentlich dein Lieblingsbuch, Frieda?
0: Also es ist von Julian Gau und es heißt Rotzhase und Schnarchnase. Ein Wicht vor Gericht. Also es gibt davon nicht nur ein Buch, sondern auch mehrere Bücher, aber ich habe erst nur 3.
1: Worum geht es in diesem Buch?
0: Also da kommt immer der Hase und der Bär vor und Grünspecht kommt auch oft vor. Also das Abenteuer ist eigentlich, da ist so eine harmlose Eule gekommen und der Rotzhase behauptet die ganze Zeit, dass das eine Killereule ist und dass die Killereulen welche essen und dann die Knochen ausrüpfen und daraus ein Geschenk machen und deswegen sperren die den ein. Die werden dann halt noch Freunde und dann bauen die Gemeinde eine Höhle und der Bär erschrickt sich, weil der macht als Tapete Kacke an die Wand von dem Bär, weil dann Mistkäfer kommen und die isst die Eule dann.
1: Welche dieser Rollen magst du denn am liebsten?
0: Also ich mag sehr gerne die Eule und den Grünspecht. Manchmal ist das lustig, wenn sich der Hase aufregt. Der hat auch schon mal versucht, so einen Stein hochzuwerfen und dann ist das abgeprallt gegen den Baum und hat sich selber im Auge getroffen.
1: Welche Stelle findest du denn besonders?
0: Wo plötzlich der Hase merkt, dass das gar keine Killereule ist, sondern nur eine ganz kleine, weiche Eule ist. Und dass die dann herausfinden, dass sie vor den Killereulen abgehauen ist.
1: Frieda, hast du denn irgendeine Stelle, die du ganz lustig findest?
0: Ja, wo der Hase sagt, ich esse manchmal meine Kacke selber.

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1: Ich heiße
2: Leo.
1: Alter?
2: Ich bin 8,5 Jahre alt.
1: Das spiele ich am liebsten.
2: Eigentlich habe ich richtig viele Lieblingsspiele, nur in der Schule spiele ich halt immer Abwerfen und ich habe schon ganz viel gebaut. Ich habe schon mal aus irgendeinem Helikopter, einer Schneeraupe, einem Boot und noch ein paar anderen Teilen ein super cooles Amphibienfahrzeug mit Greifer gebaut.
0: 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Die Nummer ist kostenlos.
3: Die schönste Musik hier in der Maus. Das ist Will Lindley aus Südafrika mit seinem Song Head First.

0: Freundebuch. Ich heiße
1: Luisa.
0: So alt bin ich.
1: 6 Jahre alt.
0: So sehe ich aus.
1: Ich habe blonde Haare und braune Augen. Nur braun und ein bisschen grün, das sieht man fast gar nicht. Ich ziehe gerne kurze Hosen und T-Shirts an.
0: Was ist dein Lieblingstier?
1: Der Wolf, weil an Wölfen finde ich halt toll, dass die den Mond anheulen. Weil woher wissen sie, wo er jeden Abend ist und wie merken sie sich ihre Stelle? Also da, wo sie auf dem Felsen stehen und wo sie dann einfach den Mond jetzt anheulen. Und der Hund stammt ja auch halt von Wolf ab. Weil ich Wölfe so mag, habe ich eben einen Hund. Der Hund ist 3 Monate alt. Der hat so beigefarbenes Fell und die Haare halt so ein bisschen in die Augen. Er ist noch ein bisschen frech so.
0: Das spiele ich am liebsten.
1: Mit meinem Hund. Dass er den Ball holt und ich ihn dann wieder werfen kann. Also dann werfe ich den Ball und Coco, also so heißt mein Hund, holt ihn dann und wenn er erst 1 Meter von ihm weg ist, rennt er schon los.
0: Bist du Maus, Ente oder Elefant?
1: Elefant, weil dann könnte ich mit den Rüsseln so viele Sachen aufheben und drankommen, wo ich sonst nie drankommen würde.
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und ich wünsche mir das Lied Apa Chapati und von Rosi und grüße damit das ganze Maus-Team und die Maus.

0: erzähl mal.
1: Mein Lieblingsgeräusch ist das Heulen von Wölfen. Damit verbindet mich ein Gefühl der Wildnis. Wölfe sind halt meine Lieblingstiere. Ich mag sie, weil sie wild sind. Ich habe auch schon mal von hinten einen Wolf in der freien Natur gesehen, im Schwarzwald. Naja, ich habe ihn halt gerade gesehen, als er abgehauen ist, aber dann habe ich dieses wirkliche Heulen mal zum ersten Mal gehört. Das ist ein wirklich cooles Geräusch.

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0: Hallo, ich bin Jonas, ich bin 6 Jahre alt und meine Frage ist, warum heulen Wölfe eigentlich den Mond an?
1: Was war das? Ah, ich glaube, bloß ein Käuzchen. Ich habe mich ja hier in den Wald geschlichen, weil hier schon mal Wölfe gesehen worden sind. Und wahrscheinlich lebt hier sogar ein ganzes Rudel, also eine ganze Wolfsfamilie. Und wenn die heulen, klingt das schon ganz anders als ein Käuzchen. Ja, nichts gegen dich, kleiner Waldkauz, aber mit so einem Wolfsgeheul kannst du nicht mithalten. Hier, ich habe eins aufgenommen. Aber hier ist weit und breit kein Wolf in Sicht. Und dabei ist sogar Vollmond. Und wenn die Wölfe wirklich gerne den Mond anheulen, dann wäre hier und jetzt der perfekte Ort dafür. Kommt aber keiner. Und das ist eigentlich auch kein Wunder, denn wenn Wölfe heulen, hat das nichts mit dem Mond zu tun. Sie reden einfach miteinander und zwar vor allem mit den anderen Mitgliedern ihres Rudels. Dazu legen sie einfach den Kopf in den Nacken und los geht's.
2: Wo bist du?
1: Heult vielleicht der eine Wolf und der andere Wolf antwortet dann sowas wie:
2: Hui, hui, hui, hui, hui, hui, hui, ich bin hier.
3: Und was machst du?
1: Die Wölfe können das Geheul bis zu 11 Kilometer weit hören. Eine Strecke, für die man etwa 2 Stunden braucht, wenn man sie wandert. Und das ist sehr praktisch für sie, denn die Tiere eines Rudels sind oft im ganzen Wald verteilt. Übers Heulen können sie herausfinden, ob alle aus ihrem Rudel noch da sind. Und sie können anderen Wolfsrudeln klarmachen, dass das hier ihr Wald, also ihr Revier ist. Die Wölfe aus dem Nachbarrudel heulen dann zwar vielleicht zurück, aber sie betreten das fremde Revier nicht. So wissen die Wölfe genau, ob ein Tier aus ihrer eigenen Wolfsfamilie antwortet oder ein Wolf aus einem anderen Rudel. Und diese Gespräche zwischen den Wölfen in einem Rudel, die finden nachts statt. Wölfe sind nämlich nachtaktiv. Das heißt, sie sind nachts unterwegs und dann heulen sie auch. Bestimmt haben die Leute deshalb so lange geglaubt, dass die Wölfe den Mond anheulen. Denn der ist ja auch nur nachts zu sehen. Und wenn man einen Wolf beobachten will, dann ist das im Mondlicht bestimmt leichter zu schaffen als im stockdunklen Wald. Trotzdem haben Mond und Wölfe eigentlich nichts miteinander zu tun. Sie teilen sich bloß die Nacht. Tja, und hier ist immer noch kein Wolf in Sicht. Aber der Mond steht voll und rund über der großen Tanne da und psch, da oben im Wipfel, da hockt, glaube ich, das Käuzchen.

0: Was ist das?
1: Das ist ein Märchen.
0: Ein ganz altes Märchen.
1: Da kommen ganz viele Tiere drin vor.
0: Ein ganz gefährliches und dann noch ein paar kleine.
1: Diese kleinen, die sind zu Hause.
0: Die Mutter sagt, passt auf euch auf. Macht auf keinen Fall die Tür auf.
1: Sonst kommt dieses große, gefährliche Tier.
0: Das kommt dann auch.
1: Zeigt die Foto am Fenster. Da denken sie, es ist die Mama.
0: Und die Kleinen machen dem großen, schrecklichen Tier die Tür auf.
2: Alle Kleinen suchen sich ein Versteck.
0: Das große, unheimliche Tier fraß alle auf.
1: Nur eins nicht, das war im Uhrenkasten.
2: Das sagt der Mutter Bescheid und schneiden die den Baum auf.
1: Der schläft und der merkt das gar nicht.
0: Sie legen ihm dann Steine in den Bauch.
2: Riesengroße Steine.
1: Nähen den Bauch dann wieder zu.
3: Rumpelipumpel.
1: Was rumpelt da in meinem Bauch herum? Es ist der Wolf und die sieben Geißlein.

0: Hochzeitstag kam bald und der Wolf schlich aus dem Wald, schnaubte wild und atmet aus und ein und das Heuhaus stürzte ein.
1: Oh.
0: Nummer eins tat einen Schrei, lief ins Haus zu Nummer zwei und der Wolf sprach, ist noch jemand da? Und das Reisighaus sprach,
2: ja!
0: Und dann liefen eins und zwei ins Backsteinhaus zu Nummer drei. Drei sprach,
3: will nicht so sein.
0: Dann schlossen sie sich ein. Und der Wolf sprang gegens Haus, stieß sich ein paar Zähne aus und ließ vom Dach durch den Schornstein sich und verbrannte jämmerlich.

0: Einmal auf Deutsch und einmal in einer anderen Sprache oder in einem anderen Dialekt. So kennt ihr ja den Anfang hier aus der Maus zum Hören. Und ich weiß nicht, ob ihr das auch so macht, aber wir raten hier immer mit, welche Sprache könnte das wohl sein und rufen dann ganz laut die Antwort, bevor die Auflösung gesagt wird. Also, das machen wir jetzt auch alle zusammen. Okay, dann los.
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2: mit einem Oktopus und seinen Studien, Sprechen während des Schlafs, der Welt und ihren Sprachen und natürlich mit der Maus und dem Elefanten. Bugün bir ahtapot ve yaptığı araştırmalar, uykuda sayıklamak, dünyamız ve dilleri ve tabii ki turuncu fare Maus ve mavi fil elefantla birlikte. Das war Türkisch.
0: Marie ist hier. Hallo von uns Vieren aus dem Maus-Studio. Gerade habt ihr Tuba aus dem Maus-Team gehört. Genau, Ente in unserem Vorspann gerade. Tubas Muttersprache ist nämlich Türkisch, deshalb hat sie heute für uns übersetzt. Und wir haben einige Maus-Fans getroffen, die neben der deutschen Sprache auch noch eine andere Sprache sprechen können. Welche das sind und was für Lieblingswörter die Kinder haben, das erzählen sie uns jetzt.
3: Also meine Muttersprache ist Serbisch und Kroatisch. Und mein Lieblingswort ist Kuch. Das ist mein Lieblingswort. Das heißt Brot auf Kroatisch.
4: Ciao, mi chiamo Giuliana. La lingua mia è italiano. Das war Italienisch und ich habe gesagt, das ist meine Sprache, also meine Muttersprache. Und ich heiße Giuliana. Ich spreche meine Muttersprache zu Hause, wenn ich mit meiner Familie bin, bei meiner Oma in Italien oder hier bei meiner Oma in Deutschland, weil die nicht so gut Deutsch reden kann.
5: Ciao, jetzt ist aber Vivian. Ja, jetzt habe ich Danus Godina. Das heißt dann auf Serbisch, hallo, ich bin Vivian, ich bin 11 Jahre alt. Wenn meine Mama jetzt was Wichtiges sagen möchte, aber nicht, dass es jeder versteht, dann fragt sie mich auf Serbisch, ja, kommst du mal her, kannst du was für mich kurz was machen?
6: Ich spreche Griechisch und Deutsch. Griechisch ist dann eher so eine Geheimsprache und Deutsch auch, wenn wir in Griechenland sind. Das ist halt praktisch, wenn man zwei Sprachen spricht.
7: Hier in Deutschland mit meinen Freunden spreche ich Deutsch. Mit meiner Mama und meinem Vater und meiner Schwester Griechisch und Deutsch. Das ist meine Muttersprache oder eher Omasprache. Ich sag mal mein Lieblingswort nach meinem Namen auf Griechisch. Es heißt Yassou. Das bedeutet Hallo. Yassou. Das lustigste griechische Wort für mich ist Golos Bordiza Geklania. Das bedeutet Puppe, Pfürzchen und Riesenfurz.
0: Super, klasse. Das sind ja auch besonders wichtige Wörter. Toll auf jeden Fall, dass da so viele Sprachen zusammenkommen. Und ein neues Wort wurde ja auch erfunden. Omasprache, haben wir ja vorhin gehört. Finde ich klasse. Macht ja auch total Sinn. Gute Idee. In Rom sagt man

0: Tobi Polar hat ganz viele verschiedene Sprachen zusammengepackt und herausgekommen ist das Lied Bonjour, Hello. Ah. Vielleicht ist diesen Mausfans auch genau bei diesem Lied etwas aufgefallen. Also, dass es wirklich super viele Sprachen gibt. Aber es ist ja auch schon irgendwie ein bisschen merkwürdig. Findet auch Maushörer Moritz.
1: Hallo, hier ist der Moritz. Und ich habe eine Frage. Warum gibt es auf der Welt verschiedene Sprachen? Tschüss.
0: Und auch den beiden Mausfans Ina und Paula ist das aufgefallen.
2: Hallo, ich heiße Ina, ich bin 6 Jahre alt und ich will wissen, warum die Menschen in verschiedenen Sprachen reden.
3: Tschüss. Hallo, ich bin die Paula, ich bin 9 Jahre alt und ich möchte gerne wissen, warum wir so verschiedene Sprachen sprechen. Grüße die Maus, den Elefanten und die Ente. Tschüss.
0: Wow. Also vielen, vielen Dank an euch drei. Mausreporterin Elisabeth hat sich Unterstützung geholt, um genau eure Fragen zu beantworten.
4: Weil es verschiedene Länder gibt. Wenn das Kind zum Beispiel in der Türkei geboren ist, dann spricht es auch gleichzeitig Türkisch.
5: Weil die Eltern Türkisch sprechen.
6: Weil es halt mehrere Leute gab, die sich ihre Sprache ausgedacht haben. Und dann haben andere Menschen halt auch gesagt, die Sprache spreche ich jetzt. Und so haben sich dann die Sprachen gebildet.
7: Es könnte alles so einfach sein. Eine Sprache und jeder Mensch würde den anderen verstehen. Aber so ist es nicht. Etwa 6.000 bis 7.000 Sprachen gibt es auf der Welt. Das hat mir der Sprachwissenschaftler Dr. Daniel Kölligan von der Kölner Universität erklärt. Warum ist das so?
8: Es ist eine große Frage, wie Sprache überhaupt entstanden ist bei Menschen. Das ist nicht so klar. Wir können auch nicht genau sagen, ab wann Sprache sozusagen da war. Die ältesten Zeugnisse von Sprache, die wir haben, sind ja so aus dem 4. Jahrtausend vor Christus. Das ist ja jetzt für die Menschheitsgeschichte relativ kurz.
7: Nur 6.000 Jahre alt sind die ersten schriftlichen Beweise, die wir von Sprache haben. Und darüber, wie genau Sprache entstanden ist, gibt es verschiedene Geschichten. Einmal könnte es sein, dass alle Sprachen auf eine Ursprache zurückgehen. Die Menschen sind gewandert und so ist es gekommen,
8: dass sie sich natürlich über die Erdkugel im Laufe der Zeit ausgebreitet hat und dann an verschiedenen Orten verschiedene Arten von Sprachen entstanden sind.
7: Ein weiterer Grund, warum Menschen verschiedene Sprachen sprechen, ist, dass Sprache sich ständig verändert.
8: Das kann man ja relativ leicht sehen. Die Eltern sprechen etwas anders als die Kinder, die Großeltern wieder anders als die Eltern und so weiter.
7: Also wenn Kinder zum Beispiel cool und krass sagen, dann sagen Eltern eher schön und wunderbar.
8: Das ist ein ganz natürlicher Prozess. Und wenn man das über einen ausreichend langen Zeitraum betrachtet, stellt man fest, dass irgendwann verschiedene Varianten einer Sprache so unterschiedlich geworden sind, dass sie nicht mehr untereinander verständlich sind.
7: In der Bibel gibt es noch eine andere Erklärung dafür, dass es so viele verschiedene Sprachen gibt.
9: Früher haben die Leute einen Turm gebaut, dass man mit Gott reden kann. Und dann hat Gott die Menschen daran gehindert, dass sie den Turm weiterbauen. Dann hat er die Sprachen vermischt.
7: Gott habe die Menschen dafür strafen wollen, dass sie einen Turm bauen wollten, der bis in den Himmel reichen sollte, weil er das anmaßend fand.
8: Das ist natürlich ein früher Versuch, sich genau diese Frage zu erklären und dann zu sagen, okay, das muss Gott selbst gemacht haben, dass also zur Strafe viele verschiedene Sprachen kommen. Die Menschen können sich dann nicht mehr miteinander verständigen.
7: Alle reden durcheinander. Wie ist das, dass es verschiedene Sprachen gibt?
10: Ich finde es cool, weil man dann immer andere Sprachen lernen kann.
11: Ich finde es gut, weil man kann sich da sozusagen alleine Herausforderungen stellen. Zum Beispiel, ich will heute noch 3 Sätze auf dieser und dieser Sprache halt lernen zum Beispiel.
12: Ich finde es auch toll, weil sonst wäre das irgendwie ein bisschen langweilig, also weil sonst wäre in jedem Land würde dann jeder Deutsch sprechen.
7: Es gibt auch andere Stimmen.
13: Ja, schlecht, weil man im Urlaub nicht mit jedem Fußball spielen kann.
14: Wenn man Ronaldo sieht, kann man sich keine Unterschrift holen, weil der in Portugal lebt, der kann nur Portugiesisch reden und kein Deutsch.
7: Es kann also Probleme geben, wenn man nicht dieselbe Sprache spricht. Aber es gibt auch Lösungen.
15: Wenn man Cristiano Ronaldo sieht, kann man auch einfach ein T-Shirt oder eine Karte zu ihm halten.
16: Was gut wäre, wenn man Englisch kann, weil es sprechen viele Menschen auf der ganzen Welt, also fast alle, Englisch.
17: Ich kann nur Kurdisch, Englisch und Deutsch und Türkisch.
0: Nur? Wirklich? Hey, das ist doch super viel. Wie viele Sprachen könnt ihr denn zu Hause eigentlich schon so sprechen? Genau, Ente, vielleicht hat der ein oder andere ja auch aus dem Urlaub noch ein paar neue Wörter gelernt. Bei uns gibt es jetzt Musik. Miriam Makeba singt jetzt auf Xhosa. Das ist eine der 11 Amtssprachen aus Südafrika, die auch zum Teil aus so Klickgeräuschen, die man mit dem Mund macht, besteht. Und das Lied heißt Pata Pata.

0: Einige von euch haben uns ganz am Anfang von Lisa Maus zum Hören ja schon erzählt, wie viele Sprachen sie können. Deutsch und Türkisch zum Beispiel oder Kroatisch. All diese Sprachen waren mit dabei. Maus-Fan Nico, den lernt ihr jetzt kennen, denn Nico hat sich in unser Maus-Freundebuch eingetragen. Und Nico spricht neben Deutsch auch noch eine andere Sprache.
1: Das Maus-Freundebuch. Ich heiße
2: Nico.
1: Alter
2: 6.
1: So sehe ich aus.
2: Ich habe braune Augen, ich habe braune Haare und ich bin groß und meine Zähne sind rausgefallen.
1: Gibt es etwas, was du besonders gut kannst?
2: Englisch sprechen, weil meine Mutter ist in Amerika aufgewachsen. Ich spreche mit meinem Vater Deutsch und mit meiner Mutter Englisch.
1: Das Coolste, was ich in letzter Zeit erlebt habe.
2: In Amerika. Wir waren in New York und zwar auf den Empire State Building. Es ist sehr hoch. Das Empire State Building hat fast 100 Stockwerke. Mit dem Fahrstuhl, wir sind hochgefahren. Wir konnten über die ganze Stadt sehen. Vom Empire State Building können wir den Central Park sehen. Ein riesiger Park. Und da ist so ein Fenster, da die haben einen Bildschirm vorgestellt. Und da auf dem Bildschirm ist King Kong. King Kong ist ein riesiger Affe, so groß wie ein Haus.
1: Was ist dein Lieblingstier?
2: Tiger, weil der ist so hoch. 1,80. Mein Lieblingstier ist eine Schlange, ein Hamster, weil er so niedlich ist. Und die Schlange, weil sie so lang ist.
1: Das mache ich am liebsten.
2: Ich spiele gern Gitarre und Tennis. Ich spiele gerne Rockmusik und möchte Rockstar werden. Das ist cool.
1: Bist du Maus, Ente oder Elefant?
2: Maus, weil sie ist so klug.
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0: Richtig cool, einmal in New York auf dem Empire State Building stehen. Und Nico konnte das Ticket für den Aufzug ja sogar selber kaufen, denn mit Englisch versteht ihn in den USA ja jeder. Wollt ihr auch in unser Maus-Freunde-Buch? Ist gar kein Problem, dann meldet euch über den Maus-Anrufbeantworter unter der 0800 5678 234. Und für uns geht es jetzt nicht in die USA oder nach New York, sondern zu Sängerin Rory nach

0: Vielleicht habt ihr es erkannt. Die Sängerin Rory aus Belgien hat auf Französisch gesungen, denn die Sprache Belgisch, die gibt es so gar nicht. In Belgien unterhalten sich die Menschen auf Französisch, Flämisch oder Niederländisch. Ja, stimmt, Maus, du hast recht. Und viele können gleich zwei oder drei Sprachen fließend sprechen. Otto aus der Musikschule Lauderbach spricht auch nicht nur Deutsch. Mehr oder weniger fließend kann der auch Italienisch.
1: Aufgewacht! Lauda, Lauda, Lauda, Lauderbach!
2: Lauderbachs Kid-Hit-Fabrik.
3: Irgendwie habe ich ganz schön Hunger.
2: Otto?
4: Chef?
2: Otto!
4: Chef, was gibt's?
3: Wollen wir Pizza bestellen?
4: Au ja, dasselbe wie immer. Ich rufe direkt an.
3: Cool.
4: Si, pronto. Una pizza con tutto per il mio boss. Oh. Una ja. Margherita per me, prego. Si, subito. Grazie.
3: Du überraschst mich immer wieder, Otto. Wusste gar nicht, dass du Italienisch kannst.
4: Ich war doch gerade im Urlaub da.
3: Aussprache hättest du auch mal ein bisschen üben können.
4: Was?
3: Och, nix. Aber Respekt.
4: Ich muss gestehen, Salvatore am anderen Ende antwortet immer auf Deutsch.
3: Dann auch Respekt für ihn. Der war doch ursprünglich Italiener, oder?
4: Deutsch ist doch einfach, Chef.
3: Naja.
4: Zumindestens als Muttersprache.
3: Ha, schon falsch. Es heißt mindestens oder zumindest.
4: Ach so.
3: Jedenfalls meines Wissens nach.
4: Wäre nicht meines Wissens ohne nach?
3: Hoppla. Weißt du was? Ich glaube, es wird Zeit für einen Song über unsere schöne, aber schwierige Sprache.
5: Ha.

0: Wort wir vier. Fünf. Mathe kann ich auch nicht.
1: Und macht man mal eine Tour am Fluss, heißt, ich fahr den Rhein entlang. Unterwegs aber entlang des Rheins.

0: Sie kommt aus einer kleinen Stadt in den USA. Sie spricht deshalb natürlich Englisch und verkauft gerade auf der ganzen Welt sehr, sehr viele Konzerttickets. Ja klar, ich spreche von der Sängerin Taylor Swift. Und ich habe mir mal ein paar Videos von den Konzerten angeschaut und alle Swifties, so heißen ja die Fans von ihr, die singen alle ganz, ganz laut mit. Also die können wohl alle richtig gut Englisch, denn Taylor Swift, die singt ja immer auf Englisch. Ja, und das habe ich mir nämlich auch gedacht, Maus. Wir drehen jetzt einfach den Spieß mal um. Das Lied You Belong With Me von Taylor Swift, ja, worum geht es da? Das weiß Emmy. Die ist 10, kommt aus Düsseldorf und ist auch ein Swiftie. Und sie hat sich den Text mal vorgenommen und übersetzt. Also soweit sie es konnte. Und wenn sie ein Wort nicht wusste, dann hat sie einfach im Internet nachgeschaut.
1: You're on the phone with your girlfriend, she's upset.
2: You're on the phone with your girlfriend, she's upset.
1: You're on the phone with your girlfriend. Das heißt, du bist am Telefon mit deiner Freundin. She's upset. Sie ist upset, das weiß ich nicht. Ich schaue jetzt mal nach, was das auf Deutsch bedeutet. Das bedeutet verärgern. Also du bist am Telefon mit deiner Freundin. Sie ist verärgert. Also sie ist sauer oder wütend.
2: She's going off about something.
1: She's going off about something that you said. Schau ich auch immer nach. Oh. Sie geht los auf alles, was du sagst. Also, sie ist genervt von allem, was du sagst und ist, oh, warum sagst du das denn jetzt? Oh.
2: She doesn't get your humor.
1: Because she doesn't get your humor like I do. Weil sie nicht dein Humor versteht, wie ich es verstehe.
2: And she'll never know your story like I do.
1: And she'll never know your story like I do. Und sie wird niemals wissen, ihre Story, deine Geschichte, wie ich sie verstehe. Ach so, das sind 3 Leute, ein Pärchen und dann gibt es sie, also Taylor Swift. Und anscheinend versteht sie das Pärchen nicht so gut. Und von dem Pärchen, das Mädchen, ist irgendwie so genervt von allem, was der Junge sagt. Und Taylor Swift bemerkt das und singt dann
2: She wears short skirts.
1: But she wears short skirts, also sie trägt kurze Röcke.
2: I wear t-shirts,
1: also ich trage T-Shirts. Die macht sich so die krass schick zurecht und Taylor Swift trägt einfach Schlabberlook. If you could see that I'm the one. Could, weiß ich nicht, was das bedeutet. Das schaue ich mal nach. Schreibe ich das? Could. Könnte heißt could. If you could see that I'm the one. Könntest du sehen, dass ich die eine bin? Who understands you? Wenn du sehen könntest, dass ich diejenige bin, die dich versteht. So why can't you see? Warum kannst du das nicht sehen? You belong with me. You belong with me. Du mit mir. Und belong, weiß ich nicht, was das heißt. Ich schau mal nach. Das bedeutet gehören. Du gehörst mit mir, also zu sowas wie du gehörst zu mir.
0: Ganz genau. Und wenn das ganze Lied übersetzt wird, dann klingt das so.

0: You belong with me, du gehörst zu mir. Ich finde eine coole Version von dem Taylor Swift-Lied gerade. Extra für euch heute in der Maus zum Hören. Zu Greta gehört auf jeden Fall Flossi und zu den beiden wiederum gehört auf jeden Fall ihr Dr. Fischfreund Emil. Die drei sind ein genauso gutes Gespann wie ihr drei. Allerdings ganz unten in den geheimnisvollen Tiefen der Weltmeere und nicht hier oben an Land. Die drei Meeresbewohner wollen heute aber eine ganz besondere Spezies erforschen, nämlich uns Zweibeiner. Uns Menschen zusammen mit Dr. Octocar, dem Oktopus.
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0: Das Meer ist einer der geheimnisvollsten Orte unseres Planeten. Tief unter der Wasseroberfläche geschehen Dinge, von denen noch kein Mensch gehört hat. Irgendwo dort sind die Graufischgeschwister Greta und Flossi mit dem weitgereisten jungen Doktorfisch Emil unterwegs, um Abenteuer zu erleben.
1: Heute wird ein guter Tag. Ich spüre es im Bauch.
2: Und ich kann es spüren in die Kiemen. Ich bin bereit zu erleben wieder ein Ding von dir ganz besonders.
3: Und jeder einzelne meiner Schuppen hofft, dass heute endlich mal nichts passiert.
4: Lassen Sie mich durch. Ich bin Forscherin.
3: Die Hoffnung stirbt zuerst.
0: Unsere drei Abenteurer werden von einem weiblichen Oktopus überholt.
1: Warten Sie, ich möchte Sie etwas fragen. Wer sind Sie denn?
4: Ich bin Dr. Octuka.
1: Was forschen Sie?
4: Mein Forschungsgebiet ist der Mensch.
1: Und wohin schwimmen Sie so eilig?
4: Unsere Beobachtungsstation im Hafen hat entdeckt, dass ein paar der menschlichen Exemplare heute einen Meeresbesuch unternehmen. Eine perfekte Möglichkeit, ein Experiment durchzuführen.
2: Oh la la, das scheint mir auch très intéressant.
0: Emil folgt Greta und Dr. Octuka.
1: Es wäre toll, wenn wir Sie begleiten dürften, Dr. Octuka. Ich bin Greta.
2: Bonjour, ich heiße Emil. Forschung ist mein ganz besonderes Spezialgebiet. Ich bin eine große Forscher. Wissen Sie, dass ich bin eine Doktorfisch?
4: Natürlich, das sieht man ja. Kommt ruhig mit. Vielleicht ergibt sich sogar die Gelegenheit, mich beim Experiment zu unterstützen.
2: Komm, Flossi, das wird bestimmt spannend.
3: Das befürchte ich auch.
0: Flossi folgt seufzend den anderen. Nach einer Weile entdeckt Dr. Octuka ein Tauchboot, das langsam immer tiefer sinkt.
4: Da sind sie. Jede Begegnung mit diesen rätselhaften Wesen lässt alle meine Herzen immer wieder wild klopfen. Auch nach so langer Forschungszeit.
2: Oktopusse haben drei von die Herzen.
0: Durch eine große Scheibe im Tauchboot können sich die Meeresbewohner und die Menschen gegenseitig sehen.
5: Schau mal, Antje. Die vier da draußen.
6: Zwei Graufische, ein Doktorfisch und ein Oktopus. Oh. Interessant.
4: Notiere zwei Exemplare der Spezies Mensch. Einer weiblich, einer männlich.
1: Wo notieren Sie das, Dr. Octuka?
4: Dafür ist Gehirn Nummer 4 zuständig. Das vergisst niemals etwas.
2: Oktopusse haben 9 von die Gehirne. 1 in die Kopf und 8 in die Arme.
3: Eins reicht mir völlig. Sonst ist man ja den ganzen Tag mit Denken beschäftigt. Wann soll man chillen?
0: Dr. Octuka schwimmt etwas näher an die Scheibe des Tauchboots heran.
5: Es ist schon manchmal die Frage, wer beobachtet wen?
1: Warum kommen die Menschen nicht raus aus ihrem Ding da?
4: Das können sie nicht. Sie würden durch den enormen Druck in dieser Tiefe nicht mal ein paar Sekunden überleben.
3: Ungünstig.
2: Ah, sie können nicht leben, ihr? Haben aber gebaut eine Maschine, mit der sie tauchen, trotzdem in die Tiefe mehr? Chapeau!
4: Menschen sind faszinierende Lebewesen. Manchmal wirken sie fast so intelligent wie wir Oktopusse.
5: Oktopusse sind faszinierende Lebewesen. Manchmal wirken sie fast so intelligent wie wir Menschen.
4: Auf der anderen Seite sind Menschen aber auch seltsam dumm. Sie sind gerade dabei, die Grundlagen ihres Lebens auf dem Planeten zu zerstören. Sie vermüllen das Meer, sie erhitzen den Planeten. Sie verbrauchen auch viel mehr Energie, als die Erde hergibt.
1: Warum?
3: Macht doch null Sinn.
2: Es wäre so, als essen alle große Fische alle kleinen auf. Und dann, es gibt keine kleinen Fische mehr. Und dann verhungern die großen Fische.
1: Verhungern?
4: Wir hoffen herauszufinden, wie wir besser mit den Menschen kommunizieren können. Vielleicht können wir ihnen dann helfen, ihr Verhalten zu ändern.
1: Vielleicht hören sie mir ja zu.
0: Greta stupst ihr kleines Fischmäulchen gegen die Scheibe.
1: Hallo, ihr Menschen da drin. Hört ihr mich?
0: Nein, leider können sich die Menschen im Tauchboot und die Meeresbewohner gegenseitig nur sehen, nicht hören.
1: Hallo.
6: Guck mal, Alexander. Der eine Graufisch kann nicht erkennen, dass sich hier eine Scheibe befindet und versucht immer wieder hindurchzuschwimmen.
1: Hallo?
5: Ich klopfe mal von innen. Vielleicht erkennt er dann, dass es hier nicht weitergeht.
6: Ja.
4: Notiere, männlicher Mensch versucht, Kontakt aufzunehmen. Mach bitte weiter, Greta. Du fesselst ihre Aufmerksamkeit.
1: Hey, ihr Menschen, ihr seid doch eigentlich klug, sagt Dr. Octuka. Könnt ihr bitte mit dem Kaputtmachen der Erde aufhören? Verhungern ist schrecklich.
4: Sehr gut, Greta.
5: Der kleine Fisch bewegt ständig sein Mündchen. Fast könnte man meinen, er spricht mit uns.
4: Okay, wir machen den nächsten Schritt. Wir versuchen, mit ihnen zu kommunizieren. Wir werden dazu rechnen.
1: Ich kann bis 50 zählen, aber nicht so gut rechnen.
3: Quasi gar nicht.
2: Das ich habe auf meinen langen Reisen auch nicht so gut gelernt.
3: Quasi gar nicht.
4: Kein Problem. Das übernehme ich.
0: Dr. Octocar legt 3 ihrer 8 Arme auf die Scheibe.
4: 3.
0: Und 2 weitere ein Stück weiter.
4: Plus 2. Na, ihr Menschen, wie viel ist das?
5: Jetzt versucht auch noch der Oktopus durch die Scheibe zu kommen.
6: Ja.
1: 3 plus 2. 3 plus 2.
3: Das ist nicht so einfach.
2: Vielleicht es könnte sein 6
3: oder 7.
0: Dr. Octocar nimmt alle Arme weg, wartet ein wenig und legt dann 5 ihrer Arme auf die Scheibe. Das Ganze wiederholt sie noch ein paar Mal.
4: Na kommt, so schwer ist es doch nicht. Traut mir mehr zu. Traut euch mehr zu. 3 Arme.
1: 1, 2, 3.
4: Plus 2 Arme.
1: 4, 5. Es sind 5.
2: Oui, 5. Das Ergebnis lautet 5.
3: Rechnen ist ja gar nicht so schwer.
4: Und nun ihr, Menschen. Wenn die Fische das schaffen, dann schafft ihr das auch.
5: Antje, siehst du das?
6: Der Oktopus. Es sieht... Lach mich nicht aus.
5: Es sieht nach Rechnen aus.
6: Ja.
5: Jetzt lach du mich nicht aus.
0: Alexander hebt 3 Finger der linken Hand.
5: 3.
0: Dann 2 der rechten Hand.
5: Plus 2.
0: Sofort legt Dr. Octocar 5 ihrer Arme auf die Scheibe.
6: Krass.
5: Wir kommunizieren mit einem Oktopus.
6: Krass.
4: Wir kommunizieren mit einem Menschen.
0: Sowohl drinnen im Tauchboot als auch draußen im Meer herrscht große Freude. Dr. Octocar und die Menschen geben sich eine Weile gegenseitig Rechenaufgaben auf.
6: Das ist so großartig.
5: Phänomenal.
4: Hervorragend. Das reicht für heute. Das Experiment hat alle meine Erwartungen übertroffen.
2: Sie können sprechen mit den Menschen.
1: Ich muss unbedingt rechnen lernen. Dann kann ich mich auch mit Menschen unterhalten.
4: Ich muss die Ergebnisse sofort meinen Kollegen und Kolleginnen mitteilen. Eine kleine Aufgabe für einen Oktopus. Ein großer Schritt für die Menschheit. Greta, Flossi, Emil, es war schön, dass ihr mich unterstützt habt. Ich eile hinfort zu unserer Forschungsstation. Auf Wiedersehen, ihr drei. Aus dem Weg, ich bin Wissenschaftlerin.
2: Ah, vielleicht es gibt doch noch eine Chance für das Planet.
1: Das Verhungern hat mich wirklich erschrocken. Ich muss jetzt unbedingt was essen.
3: Ist klar.
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0: ja nicht sein.
1: Hey, hier. Wollt ihr wissen, welches Wort Menschen, die im Schlaf sprechen, am häufigsten sagen? Ja, ich auch. Das passt wunderbar. Das lösen wir nämlich gleich hier auf.
2: Die Frage des Tages.
1: Die kommt heute von Maushörer Simon und der möchte gerne das hier wissen.
3: Hallo, ich heiße Simon, ich bin 5 Jahre alt und ich habe die Frage, warum brechen manche Menschen im Schlaf? Viele Grüße an Maus, Elefant und Ed und das ganze Maus-Team.
1: Dankeschön, eine Runde Grüße an alle. Ja, die sind auf jeden Fall hier im Mausstudio schon mal angekommen. Danke dir. Mausreporter Sebastian hat mir vorhin eigentlich gesagt, dass er die Frage von Simon auf jeden Fall beantworten kann, aber ich finde den irgendwie nicht. Habt ihr drei Dinge gesehen? Nee? Auch nicht? Das ist ein bisschen komisch. Sebastian? Sebastian? Sebastian?
4: Ja, ich komme gleich. Oh, sorry. Oh, ich bin irgendwie eingenickt. Habe ich was Komisches gesagt? Oh, das passiert mir manchmal. Ich rede im Schlaf. Aber nicht sehr oft. Das mit dem Sprechen im Schlaf geht wohl vielen Menschen so wie mir. Mehr als die Hälfte der Kinder redet angeblich im Schlaf. Bei den Erwachsenen sind es weniger. Männer reden häufiger im Schlaf als Frauen. Zumindest war das in einzelnen Untersuchungen so. Die Zahlen sind aber nicht ganz so sicher. Wenn die Erwachsenen pennen, schlafen ja meist alle im Haus. Da merkt es kaum mal jemand, wenn sie im Schlaf sprechen. Kinder gehen früher ins Bett und Erwachsene können es dadurch viel häufiger hören, wenn sie im Schlaf sprechen. Im Schlaf sprechen und Schlafwandeln, also im Schlaf durch die Gegend laufen, diese beiden Sachen sind ein bisschen ähnlich. Beides passiert unbewusst. Der Schläfer oder die Schläferin bekommt davon nichts mit. Das Sprechen stört aber viel weniger. Denn wenn niemand einen deswegen weckt, pennt man beim Sprechen und danach einfach gemütlich weiter und steht auch nicht plötzlich in der Küche. Sprechen im Schlaf kann sehr unterschiedlich sein. Ein bisschen seufzen oder ächzen, gemurmelte Wörter oder ganze, klar ausgesprochene Sätze. Am häufigsten sagen die Menschen im Schlaf übrigens Nein, haben Forscher herausgefunden. Wir träumen also offenbar von Gesprächen. Auf jeden Fall ist im Schlaf sprechen keine Krankheit, sondern eigentlich ganz normal und man leidet auch nicht darunter. Deswegen wird es auch nicht so genau erforscht. Wir wissen nicht so viel darüber. Es gibt keinen eindeutigen Grund dafür, dass manche Menschen im Schlaf sprechen und andere eher nicht. Es scheint vererbbar zu sein. Oft sprechen mehrere Menschen in einer Familie im Schlaf. Aber auch das ist nicht ganz klar. Forscherinnen und Forscher haben immerhin herausgefunden, dass es Zeiten in der Nacht gibt, in denen Menschen häufiger reden als in anderen. Wir wechseln in der Nacht nämlich zwischen tiefem und nicht so tiefem Schlaf. Und genau bei diesen Wechseln reden Menschen am häufigsten. Wahrscheinlich, weil man dann für ein paar Sekunden fast wach ist, ohne es zu merken. Es gibt einige Dinge, die die Chance vergrößern, dass jemand im Schlaf spricht. Wer krank ist und Fieber hat, spricht häufiger im Schlaf. Auch Aufregung und Stress können dazu führen, dass man nachts eher mal quatscht. Oder wenn man vorher zu wenig geschlafen hat und besonders müde ist. Das soll mir aber nicht passieren. Ich leg mich mal wieder hin.
5: Schlaf, Anne, schlaf, nur ein, bald kommt die Nacht. Hat sich.
4: Oh ja, genau das wollte ich jetzt hören. Oh, herrlich.
1: Ist doch nicht wahr. Jetzt schläft er direkt schon wieder. Ja, okay. Lassen wir ihn mal ganz gemütlich weiter träumen. Vielleicht verrät uns Sebastian ja noch das ein oder andere Geheimnis. So ganz

0: und Sachgeschichten.
1: Viele von euch waren in den Sommerferien im Urlaub. Ganz sicherlich der ein oder die andere auch in einem Land, wo die Menschen eine andere Muttersprache haben als wir hier in Deutschland. Maus, daran erinnerst du dich noch? Ja, genau, klar. Ich war in den Sommerferien ja in Frankreich und da saß ich auch mal am Strand und habe einfach nur auf das Meer geschaut und so ein bisschen vor mich hingeträumt. Und wir träumen uns jetzt an einen Ort in Italien, wo viele Leute zu hören sind, die unterschiedliche Muttersprachen haben.
2: Hör mal. Wer, wo, was ist das?

Capri, eine Felseninsel im Mittelmeer. Mit schmalen Booten gelangt man in die blaue Grotte.

An der blauen Grotte waren wir gerade. Auf Italienisch heißt die Grotta Azzurra. Und das ist die Sehenswürdigkeit auf Capri. Und ihr könnt es euch vorstellen, in den Ferien ist da wirklich eine Menge los.

Muttersprache. Muttersprache? Heißt das jetzt also, dass unsere Sprache nur von den Müttern kommt? Nee, natürlich nicht. Wir alle haben das Sprechen gelernt von den Menschen, mit denen wir eben besonders viel Zeit verbracht haben, als wir noch klein waren. Das können natürlich Mütter sein, aber auch Väter, Omas, Opas, Tanten und Onkel und. Mein Lieblingswort als Kind habe ich zum Beispiel von meiner Tante gelernt. Otternase. Das hat die immer zu den Rosinen gesagt, wenn wir die so gefuttert haben. Ja, und das habe ich mir einfach gemerkt. Ich sage zu Rosinen jetzt immer noch Otternase. So, und jetzt ist Schluss für heute. Ich

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1: Habt ihr schon mal ein Monster gemalt? Mit Wasserfarbe oder hier Filzstift, so wie ich? Eigentlich ganz egal. Und wenn ja, wie sah denn das aus? Hatte das auch nur ein Auge, dafür aber so ein ganz riesiges, so ein Turbo-Glubsch-Auge? Oder hat es vielleicht 5 Stielaugen, Fell oder glatte Haut? Und die Zähne, wie sahen die Zähne aus? Lang und spitz oder war es eher ein zahnloses Monster? Und die allerwichtigste Frage, seid ihr sicher, dass dieses Monster jetzt nicht gerade irgendwo auf der Welt rumläuft? Vielleicht sogar unter eurem Bett? Für manche von euch vielleicht eine ganz coole Vorstellung, oder? Für Moin eher nicht so. Er ist da allerdings auch echt schräg reingeraten, muss man sagen. Konnte er gar nicht so wirklich was dafür. Hört mal selber.
2: Eines Nachts, in der Finsternis seines Zimmers, hörte Moin ein Geräusch.
3: Wer ist da?
4: Ein Monster.
2: Moin leuchtete mit seiner Taschenlampe überall hin, doch da war nichts.
3: Wo bist du, ein Monster?
2: Er wagte sich mit der Nasenspitze über die Bettkante.
4: Ein Monster, du Dummi, nicht Eibonster.
3: Ein Monster? Wo denn?
4: Unter deinem Bett, wo denn sonst? Bei deinem sehr staubigen Koffer und blauen Socken, die ziemlich stinken. Deshalb halte ich meine Nase zu.
3: Da sind die. Die suche ich schon ewig. Aber was machst du unter meinem Bett?
4: Woher soll ich das wissen? Da sind Monster immer.
5: Monsterregel Nummer 42. Wann immer ein Monster in die Welt der Menschen geschickt wird, versteckt es sich unter einem Bett. Falls kein Bett da ist, kann es sich auch unter einem Schrank oder irgendeinem anderen Möbelstück aufhalten.
6: Moin und das Monster von Anushka Ravishankar. Aus dem Englischen von Barbara Brennwald.
3: Aber ich kann dich gar nicht sehen.
4: Du musst mich erst zeichnen. Das ist auch eine Monsterregel.
3: Hä? Aber ich kann dich doch nur zeichnen, wenn ich dich sehe.
4: Du musst mich zeichnen, dann kannst du mich sehen. Wenn du diese Monsterregel nicht befolgst, dann verwandelst du dich in einen Koffer. Außerdem muss ich dann für immer unsichtbar bleiben.
3: Wie soll das gehen? Ich weiß ja nicht, wie du aussiehst.
4: Ich werde mich beschreiben. Dann kannst du mich zeichnen.
2: Moin war sich da nicht so sicher. Einmal hatte er in der Schule ein Pferd gezeichnet, doch die Zeichenlehrerin hatte es für eine Landkarte von Maharashtra gehalten. Maharashtra ist einer der 29 Bundesstaaten in Indien, genauso wie Kerala, wo sich diese Geschichte ereignet.
3: Na gut.
2: Weil Moin aber auch keine Lust hatte, in einen Koffer verwandelt zu werden, ließ er sich darauf ein. Er nahm seinen Kalender von der Wand, suchte einen Monat aus, der schon vorbei war, riss das Blatt ab und drehte es um.
3: Okay, schieß los.

0: Herzen drin tunken. Mächtige Hörner als Ohren, Nagelzähne, die alles durchbohren. Zittere, renn und rette dich vor mir, dem Monster, fürchterlich.
1: Nasen wie Krater? Heißt das, du hast mehrere Nasen?
0: Totenkopfwarze auf kühnem Kinn, meine Haut purpur und das Haargift grün. Triffst mich im Dunkeln, schreist, rette mich! Zittere, renn und fürchte dich vor mir, dem Monster, gruselig.
1: Eine Totenkopfwarze?
0: Ich hau auf die Pauke, auf meine Brust mit Armen baumstark. Meine Beine aus Bambus sind schnell und robust. Statt Füße hab ich ein paar Ski, lernst fürchten Schreck, fahr in die Knie.

0: fertig?
1: Moment noch.
2: Muin zeichnete das Monster Körperteil für Körperteil. Langsam, sorgfältig und genau.
0: Jetzt? So, bitte sehr.

0: Oh nein, oh nein, oh nein! Was hast du getan? Was hast du nur getan?
1: Warum? Stimmt was nicht?
0: Wie ich aussehe. Wie eine Witzfigur. Dabei soll ich den Leuten doch Angst einjagen.
1: Ich habe dich genauso gezeichnet, wie du dich beschrieben hast.
2: Muin war gekränkt.
3: Echt jetzt?
2: Er selbst fand die Monsterzeichnung toll.
0: Ich sagte purpur.
1: Ich habe die ähnlichste Farbe genommen, die da war.
0: Pink. Grellpink war das ähnlichste, was du finden konntest. Und warum sind meine Beine so dünn?
1: Na, du hast Beine aus Bambus gesagt. Bambusbeine.
0: Das sind keine Bambusbeine. Das sind bestenfalls Bambussprossen. Und was sind das für Dinger, die ich als Füße habe?
1: Na, Skier, wie gewünscht.
0: Das sollen Skier sein. Die sehen eher aus wie Besen.
1: Ich weiß nicht, wie Skier aussehen. Ich hab geraten.
0: Und welches Tier hat solche Hörner?
1: Ach, du wolltest Tierhörner. Ich dachte, du meintest Hörner von deiner Rikscha.
0: Nein! Wie soll ich jetzt mit diesen Rikscha-Dröten laufen?
1: Du wolltest, dass ich dich zeichne.
0: Du hast meine Zähne verkehrt rumgezeichnet.
1: Warum hast du mir nicht gesagt, dass du sie andersherum haben willst?
0: Wie soll ich denn mit diesen stumpfen Nagelköpfen essen?
1: Ich kann doch keine Gedanken lesen.
0: Von allen Millionen von Kindern auf dieser Welt erwische ich das eine, das nicht zeichnen kann.
1: Ich habe dich nicht darum gebeten, unter mein Bett zu kriechen und mich mitten in der Nacht aufzuwecken, damit ich dich zeichne. Verschwinde und such dir ein anderes Kind.
0: Das geht nicht. Jetzt hast du mich schon gezeichnet.
1: Hä?
0: Ich muss bei dir bleiben. Monsterregel 54.
1: Für immer?
0: Für immer.
1: Oh nein.
0: Du sagst es. Monsterregel Nummer 54. Ein Monster bleibt für immer bei dem Menschen, der es gezeichnet hat. Siehe auch Regel Nummer 71, 228 und 364.

0: Mitleid gleich alles. Einmal brachte er 43 Strohkörbe mit nach Hause. Tja, diesmal waren es Bananen. An diesem Abend machte Mrs. Keff Bananenkrapfen und Mr. Keff eine Bananennachspeise mit Kokosnuss und Palmzucker. Und hinterher gab es für alle noch eine Banane, einfach so. Danach rübste Mrs. Keff 57 Mal.
1: Ich werde in meinem ganzen Leben keine einzige Banane mehr essen.
0: Deswegen wunderte sich Mrs. Keff umso mehr, als Moin schon am nächsten Morgen mit einem großen Bund in seinem Zimmer verschwand.
2: Moin ist doch immer für eine Überraschung gut.
3: Denkst du, er spült sie die Toilette runter?
0: Immer wieder trug Moin einen Arm voll Bananen in sein Zimmer und kam ebenso oft mit einem Haufen Bananenschalen wieder raus.
3: Was machst du mit den ganzen Bananen?
1: Essen.
2: Okay.
0: Das Monster flätzte gemütlich auf Moins Bett und mampfte Bananen. Die Schalen bildeten schon wieder einen ansehnlichen Berg.
4: Wie gut, dass wir gemerkt haben, wie sehr ich Bananen mag. Früher habe ich nie welche gegessen, aber sie sind genau das Richtige für mich.
0: Der ganze Raum roch nach Bananen. Moin hielt die Luft an und sammelte die Schalen ein.
4: Hey! Du ruinierst mein Kunstwerk! Zwick, zwack, ruck und zuck, sein Gedürm zuckt. Obacht, das Kind spuckt!
5: Sei still!
0: Moin hob das Monster hoch und steckte es zwischen die Bettwäsche im Schrank.
3: Ist alles okay?
2: Was ist hier los?
1: Gar nichts.
3: Hast du geheult?
1: Nee, ich hab nur gesungen. Ruck und zuck, holterig, polterig. Ich sing, was ich mag. Ich mag, wie ich sing.
2: Moin, bitte. Was soll der Quatsch?
3: Okay, lass ihn doch. Wenn er so gerne singt, dann sollten wir ihn ermutigen. Wir melden dich einfach zum Gesangsunterricht an.
2: Was?
0: Moin starrte seinen Vater entsetzt an und brachte keinen Ton mehr heraus. Singen. Er konnte doch nicht singen. Schon gar nicht, wenn ihm jemand dabei zuhörte.
6: Das Gekreische. Was soll das denn? Der hat doch einen Knall.
0: Als die Luft rein war, öffnete Moin den Schrank. Das Monster strahlte ihn glücklich an.
1: Wegen dir muss ich jetzt zum Gesangsunterricht.
4: Ist eine Banane.
0: Das Monster schlief auf dem Bettwäschestapel ein. Moin ging auch schlafen und träumte, wie er auf einer Bühne sang. Das Publikum warf matschige Bananen nach ihm und seine Eltern lächelten stolz.

0: Ein paar Tage später war Parvatis Geburtstag. Und Buin hatte in dem ganzen Stress vergessen, sich um ein Geburtstagsgeschenk zu kümmern. Er durchsuchte seinen Schreibtisch nach etwas Schenkbarem.
1: Wo war noch mal dieser grüne Stift? Den brauche ich sowieso nicht.
2: Mir ist langweilig.
0: Das Monster hatte den ganzen Tag über auf den Wäschestapeln herumgelümmelt. Plötzlich wurde Moin von einem genialen Geistesblitz getroffen.
1: Bevor mir das Monster noch mehr Aufgaben einbrockt, schenke ich es Parvati. Hast du Lust auf eine Party?
2: Gibt's da Bananen?
1: Keine Ahnung. Auf jeden Fall gibt es jede Menge leckeres Essen. Und wir werden singen und tanzen und Spiele spielen. Da ist nur eine Sache. Ich muss dich einpacken.
2: Wozu denn?
1: Jeder, der zur Party möchte, aber nicht eingeladen ist, muss sich als Geburtstagsgeschenk verkleiden. Ist eine Geburtstagsregel. Und du weißt ja, wie das mit den Regeln ist. Man versteht sie nicht, muss sie ja

0: trotzdem befolgen.
1: Ja, in unserer Monsterausbildung mussten wir sehr viele Monsterregeln lernen.
0: Aber wie machen wir das?
1: Ganz einfach. Monsterregel 64. Ein Monster kann sich flach machen, um bequem verstaut zu werden. Also, ich mach mich flach und du wickelst mich in Geschenkpapier ein.
0: Okay, aber denk dran. Du darfst dich nicht bewegen.
1: Ja.
0: Und auf gar keinen Fall singen.
1: Oh, ja. Oh, ja. Oh, ja. Oh, toll.
2: Moin?
3: Bist du fertig? Hast du jetzt ein Geschenk für Parvati?
0: Ja, eine Zeichnung, die ich selbst gemacht habe.
3: Oh, das ist doch schön. Ist doch viel netter, was Selbstgemachtes mitzubringen. Und persönlicher. Parvati wird sich freuen.
0: Alles Gute zum Geburtstag, Parvati. Hier, das ist für dich.
4: Was ist das? Eine Zeichnung? Aber du kannst doch gar nicht zeichnen.
5: Parvati warf das Paket achtlos zu den anderen Geschenken. Das Monster hielt sich leider nicht an die Abmachung. Es hatte sich aus seiner Verpackung befreit und löffelte die Früchte aus dem süßen Payasam mitten auf dem Geschenkeberg.
6: Gummi, Aloha, am Stück und mit Kuchen, feinem Glück. Brötchen labrig, Gebäck klebrig und der Payasam ist echt unappetitlich.
5: Moin stürzte sich auf das Monster und legte ihm seine Hand auf den Mund.
6: Alles Gute, Parvati!
5: Alle drehten sich um. Moin erstarrte. Und das Monster grinste zufrieden die Kinderschar an.
7: Oh, das war ausgezeichnet, Moin. Ich wusste ja gar nicht, dass du ein Bauchredner bist.
5: Er hatte keine Ahnung, was Parvatis Mutter meinte.
7: Das ist deine hübsche Puppe? Nach dem Essen könntest du uns doch eine kleine Show präsentieren.
5: Moin fiel beinahe in Ohnmacht vor Schreck.
0: Okay.
5: Erstens hatte sie das Monster als hübsche Puppe bezeichnet und zweitens wusste Moin überhaupt nicht, was Mrs. Murphy mit Bauchredner meinte.
0: Sunny, was ist denn dein Bauchdings da?
8: Bauchreden ist das, was du eben gemacht hast. Du hast gesungen, aber es hat ausgesehen, als würde die Puppe singen.
5: Sunny war sowas wie ein wandelndes Lexikon. Es gab nichts, was sie nicht wusste. Nach dem Essen gab Mrs. Murphy Moin einen Stuhl und einen kleinen Tisch, auf den er seine Puppe setzen sollte. Moin hatte das Monster mit Kuchenstücken und Samosas gefüttert, damit es ruhig blieb. Es sah ein wenig schläfrig, aber zufrieden aus.
8: Kann ich der Puppe eine Frage stellen?
0: Okay.
8: Wie heißt du?
5: Moin schüttelte das Monster ein bisschen.
0: Sag deinen Namen.
1: Hab keinen.
0: Dann sing ein Lied.
5: Da war das Monster plötzlich hellwach. Es stellte sich auf den Tisch.

0: ins Schwitzen. Und das Monster sang, wollte es auch tanzen. Also musste Moin neben dem Bauchreden auch noch so tun, als würde er die Arme und Beine des Monsters bewegen. Das Publikum war begeistert. Die Gäste wälzten sich auf den Boden vor Lachen und ein paar versuchten sogar, den merkwürdigen Tanz des Monsters nachzuahmen. Moin packte das Monster und rannte in Parvatis Zimmer.
1: Ich muss mal. Moin, mach die Tür auf.
0: Moin öffnete die Tür und ließ Parvati und Soni ins Zimmer. Das Monster übte auf Parvatis Bett den Handstand.
2: Hä? Wie geht das?
3: Was ist das?
4: Das ist keine Puppe. Das ist ein richtiges Monster.
3: Aber...
0: Parvati starrte das Monster an, das sich gerade unter ihr Kissen buddelte.
3: Wir kommen gleich, Amma. Was sollen wir jetzt machen?
0: Soni betrachtete das Monster noch immer fasziniert.
2: Ein Monster.

0: Monster sehen schrecklich und unheimlich aus, nicht?
1: Kommt ihr?
2: Wo kommst du her? Und wieso bist du bei Muin gelandet?
3: Das frage ich mich auch. Aber ich erkläre das euch später. Wir lassen ihm etwas zu essen da und schließen die Tür ab.
4: Und so aß das Monster 15 Samosas, 5 Stücke Kuchen, 11 Kokospistazien-Barfis und eine große Packung Kartoffelchips, während die Kinder im anderen Zimmer tobten. Als die Party vorbei war, gingen Parvati, Soni und Muin zurück ins Zimmer. Das Monster lag in Parvatis Bett und schnarchte. Sein Kopf steckte unter dem Kissen. Muin erzählte die ganze Geschichte. Zum Schluss sagte er:
3: Und deshalb schenke ich es dir zum Geburtstag, Parvati. Herzlichen Glückwunsch.
2: Danke, aber du kannst es behalten. Es frisst zu viel.
3: Aber...
2: Und von der Singerei bekomme ich Kopfschmerzen.
5: Ich würde es ja liebend gerne haben, aber ich teile das Zimmer mit meinem Bruder. Von einem zusätzlichen Mitbewohner wäre er sicher nicht begeistert.
0: Und es wäre ohnehin gegen die Monsterregeln?
5: Monsterregeln?
3: Ja, es gibt angeblich ein Monsterregelbuch, dem alle Regeln drinstehen.
0: Monsterregel Nummer 114. Monster dürfen nicht verschenkt werden.
4: Das Monster war dabei, Muins Leben auf den Kopf zu stellen. Es sang und fraß und bereitete ihm nur Probleme. Mit jedem Tag wurde Muin verzweifelter, denn egal wie sehr er es auch versuchte, er konnte das Monster einfach nicht loswerden. Da schien was dran zu sein an den Monsterregeln und es blieb nur eins übrig. Zu hoffen, dass Parvati und Soni Muin helfen würden, das Monster wieder dahin zu schicken, wo es hingehörte. Nur... Wo genau war das?
0: Ich will mit in die Schule.
3: So ein Pech. Monster sind an meiner Schule nicht zugelassen.
0: Ich langweile mich hier. Außerdem ist es schon eine ganze Weile her, dass ich Soni gesehen habe.
4: Soni und das Monster hatten sich auf Anhieb prima verstanden.
0: Mir sind noch ein paar Regeln eingefallen. Die muss ich ihr sagen, bevor ich sie wieder vergesse.
4: Soni wollte unbedingt etwas über die Welt der Monster erfahren. Wo kamen sie her? Was wollten sie hier? Sie hatte sogar begonnen, eine Liste mit allen Monsterregeln zu führen.
3: Keine Ahnung, warum Soni sich überhaupt die Mühe macht.
4: Aber das Monster konnte sich immer nur an einzelne Regeln erinnern und brachte auch die Reihenfolge durcheinander. Soni schrieb sie auf und ließ Lücken frei für alle Regeln, die dem Monster gerade nicht einfielen. Bis jetzt hatte sie 8 Regeln notiert und 103 Lücken freigelassen.
3: Ich wette, die Hälfte der Regeln hast du dir sowieso ausgedacht.
0: Das dürfen wir nicht.
3: Haha.
0: Also los. Ich verspreche, ich bewege mich nicht in deiner Brusttasche und singe auch nicht.
3: Versprochen?
0: Monster-Ehrenwort.
4: Der Schultag fing schlecht an. Gleich in der ersten Stunde begann Muins Hemdtasche zu hüpfen und zu singen. Sein Lehrer dachte natürlich, Muin würde den Unterricht mutwillig stören. Er entging nur knapp einem Besuch bei Direktor Cookie. Und dann kam auch noch die Schülersprecherin Angeli um die Ecke.
6: Hey Muin, hast du den Text für die Schulzeitung?
7: Ajo, da war doch was.
4: Muin wollte einen Text über UFOs schreiben für die Pinnwand der Schulzeitung. Aber auch das war ihm entfallen.
3: Wie wäre stattdessen mit einem meiner Bilder?
6: Deine Bilder sind zu modern. Abstrakte Malerei versteht hier keiner.
3: Was soll das sein? Abstrakte Malerei?
6: Das ist ganz oft so, in Museen. Auf abstrakten Bildern sieht man keine Dinge oder Leute. Da ist nichts wie in Wirklichkeit.
3: Hä? Aber auf meinen Bildern gibt's jede Menge Dinge und Leute. Hier ist ein Apfel. Und das hier ist ein Hund.
6: Arno? Echt?
3: Und hier guckt eine Frau dem Hund zu, wie er den Apfel frisst.
6: Eine Frau, ein Apfel und ein Hund? Ich dachte, das gepunktete Ding ist vielleicht wütend, weil das Brot vom Tisch gefallen ist.
3: Die Frau hat einen gepunkteten Sazian und isst ein Apfel, kein Brot.
2: Wo ist das Monster? Ich wollte noch was fragen zur Regel 54.
0: Ich bin hier. Was willst du denn wissen? Regel Nummer 4.
1: Guten Morgen, Miss Warmer.
4: Anita Warmer kam ins Klassenzimmer. Moin strahlte sie an. Er mochte Mathematik und er mochte seine Mathematiklehrerin. Es war höchste Zeit, dass das Monster sich an sein Versprechen hielt. Moin tätschelte seine Brusttasche, aber sie war leer.
3: Sony, wo ist das Ding?
2: Ede, was? Welches Ding?
3: Du weißt schon, das.
4: Er schnitt Grimassen und gab sich Mühe, wie das Monster auszusehen, aber Sony verstand ihn trotzdem nicht. Moin schlackerte mit den Ohren.
8: Moin? Ist alles in Ordnung mit dir?
3: Alles in Ordnung, Miss Warmer.
4: Den Rest der Zeit saß Moin regungslos auf seinem Stuhl. Nach der Stunde sprang er auf und machte sich auf die Suche nach dem Monster. Vor der Pinnwand stand eine Gruppe Kinder und lachte. Angeli war auch dabei.
6: Moin, das ist genial. Abstrakte Malerei mit Aliens. Ich habe die Zeichnung auf dem Tisch entdeckt und direkt mitgenommen.
4: Zwischen all den Aushängen und Zetteln sah Moin das Monster hängen.
2: Wow, das ist echt cool. Was ist das?
3: Hör mal, Angeli, könntest du das Bild bitte nochmal abnehmen? Ich will nochmal ein paar Sachen verbessern.
6: Kommt nicht in Frage, es ist perfekt. Kann ich auch mal.
4: Als alle weg waren, versuchte Moin, das Monsterblatt von der Pinnwand zu pulen. Zum Glück hatte Angeli Klebestreifen und nicht Stecknadeln verwendet.
0: Wurde auch Zeit. Du musst mich beschützen.
3: Eine neue Regel vermutlich.
0: Komm schon, beeil dich. Es ist schrecklich unbequem, hier so rumzuhängen. Hol mich runter.
3: Das klebt super fest. Geht nicht.
0: Was soll das heißen? Geht nicht.
6: Los, Moin, komm jetzt. Wir kommen zu spät.
0: Und was ist mit mir?
6: Wir lassen uns was einfallen.
3: Ich muss das Monster aber beschützen. Das ist eine Monsterregel.
6: Das ist keine Regel. Sie steht nicht auf meiner Liste.
3: Na und? Es erinnert sich doch täglich an neue Vorschriften. Wenn ich nicht aufpasse, verwandelt es mich wahrscheinlich in einen Koffer oder in sonst irgendwas.
6: Monster dürfen sich keine Regeln ausdenken. Monsterregel Nummer 18.
3: Ich lasse es jedenfalls nicht darauf ankommen. Wenn jemand mitkriegt, dass es ein Monster ist, wer weiß, was dann passiert. Ich will wirklich nicht zum Direktor Kuki. Außerdem hängt es da so komisch in der Gegend rum. Nicht, dass jemand dem Monster außersehen eine Nadel ins Ohr steckt.
6: Moin, hast du Mitleid mit dem Monster?
3: Ein bisschen Empathie würde dir auch nicht schaden, Parvati.
6: Hauptsache, es singt und tanzt nicht. Klebt dem Monster doch einfach den Mund zu.
3: Sorry, du hast es dir aber selbst eingebrockt. Ich hole dich später. Versprochen.
4: Moin rannte zurück ins Klassenzimmer. Das Monster begann zu zappeln und zu zucken. Es tanzte einen wilden Tanz. Der Klebestreifen löste sich Millimeter für Millimeter. Dann fiel er ab und das Monster segelte zu Boden.

0: Nach diesem anstrengenden Schultag lag Moin erschöpft auf seinem Bett. Das Monster blätterte in einer alten Zeitschrift.
1: Weißt du, was mir gerade einfällt? Ich darf mein Aussehen in vernünftigem Maß verändern.
2: Was heißt das, in vernünftigem Maß?
1: Das heißt, dass ich meine blöden Trötohren, Bambussprossenbeine und die Besen, die du mir als Füße verpasst hast, nicht loswerden kann.
2: Ist nicht meine Schuld. Deine Beschreibungen waren schlecht.
1: Aber ich kann etwas gegen meine Drahthaare tun. Schau mal, die Frisur hier hätte ich gerne.
0: In der Zeitschrift waren Fotos von Filmstars mit Föhnfrisuren zu sehen. Das Monster zeigte auf das Bild einer besonders berühmten Schauspielerin.
2: Das ist eine Frau.
0: Plötzlich durchfuhr ihn ein Gedanke.
2: Bist du ein Mädchen?
1: Bei uns Monstern gibt es diese alberne Unterscheidung nicht.
2: Das ist nicht albern.
1: Find ich schon. Und zwar besonders, wenn es bedeutet, dass man nicht die Haare haben, die Kleider tragen oder die Sachen machen kann, die man will. Wenn ich diese Frisur will, kann ich sie auch bekommen.

0: Stell dir vor, wie viel besser das geklungen hätte, wenn ich mir dabei elegant eine Strähne aus der Stirn hätte streichen können.
1: Stell dir vor, wie viel besser das geklungen hätte, wenn du gar nicht mitgesungen hättest.
0: Dein Problem ist, dass du keine Musik in der Seele hast.
2: Den restlichen Nachmittag nervte das Monster Moiden mit traurigen Liedern, die es inbrünstig sang und dabei dramatisch mit seinen Besenfüßen über den Boden wischte.
3: Glitzer, Glimmer und Goldne.
1: Amma, ich brauche Haargel, Shampoo und eine Spülung. Mein Haar ist spröde. Und Sony kommt gleich auch vorbei, okay?
2: Mrs. Kev schaute ihren Sohn verwirrt an. Moines Haar türmte sich wie immer weich und glänzend über seiner Stirn auf. Wurde er etwa eitel? Seit einiger Zeit machte sich Mrs. Kev Gedanken. Moin hatte sich sehr verändert. Zum Beispiel aß er viel mehr als sonst. Er hatte eine neue Vorliebe für Datteln und Sahnebonbons und lagerte beide ständig in seinem Zimmer. Seltsamerweise schien das aber keinerlei Auswirkung auf sein Gewicht zu haben. Ihn störte es plötzlich, wenn man ohne anzuklopfen in sein Zimmer kam. Und dann diese Singerei. Gegen gut gesungene Lieder wäre ja nichts einzuwenden, aber er schien seine eigenen wirren Texte und schrecklichen Melodien zu erfinden.
1: Okay, Sony, gib mir das Shampoo. Deine Haare.
4: Deine Haare werden länger.
5: Klingt gut.
2: Das Haar des Monsters wuchs vor Moins Augen. Erst bis zu den Schultern und dann über die Hüfte.
1: Das muss am Shampoo liegen.
2: Moin nahm einen Eimer voll Wasser und schüttete ihn über die eingeschäumten Haare. Das Monster fiel kopfüber ins Becken.
6: Was machst du da?
1: Irgendwann muss es doch aufhören. Sie sind schon ziemlich lang. Du siehst es bloß nicht. Was sollen wir jetzt tun?
4: Vielleicht sollten wir es mit Öl versuchen?
1: Was, wenn dann wieder etwas passiert?
4: Vielleicht können wir es an einer kleinen Stelle ausprobieren. Dann ist der Effekt minimal.
1: Okay, wenn etwas passiert, passiert es nur ein kleines bisschen.
2: Sie setzten das Monster auf einen Stuhl und Sony ölte das Haar des Monsters an einer Stelle ein.
4: Noch etwas Öl?
2: Sie warteten einen Moment, um zu sehen, was passiert.
1: Keine Nebenwirkungen.
2: Doch dann plötzlich begann der Kopf des Monsters zu wachsen. In kürzester Zeit wurde er riesig.
1: Was machen wir jetzt?
4: Großer Kopf oder lange Haare?
1: Haare kann man abschneiden.
2: Also wuschen und spülten sie und als sie fertig waren, war das Haar so ungeheuerlich lang, dass das Monster es wie eine Schleppe über den Boden schleifte. Das Monster war hochzufrieden.
0: Mein Haar, so

0: Das ist nicht witzig. Was jetzt?
1: Ich schneide dir die Haare wieder ab.
0: Nee, nee. Warte. Gerade fällt mir eine Monsterregel über Haare ein.
2: Gerade fällt dir eine ein. Du meinst, du erfindest gerade eine.
0: Das darf ich nicht. Ich habe dir schon mal gesagt, dass es eine Regel übers Regelerfinden gibt. Monsterregel Nummer 93.
1: Warte, ich muss mitschreiben.
0: Monsterregel Nummer 93. Körperteile, die ein Monster in der Welt der Menschen bekommt, können nicht verändert werden.
3: Soni holte ihre Liste mit den Monsterregeln hervor. Zusätzlich zur Regelliste schrieb sie auch an einem Buch mit dem Titel »Das seltsame Verhalten von Monstern«. Sie hatte festgestellt, dass das Monster zwar bereitwillig alle Regeln aufsagte, die ihm einfielen, ansonsten aber nie etwas über die Welt der Monster erzählte. Also musste sie sich auf ihre eigenen Beobachtungen verlassen. Und sie wollte zu gerne sehen, was passierte, wenn eine der Regeln gebrochen wurde.
1: Aber die Frage ist doch wohl, was mit Körperteil gemeint ist. Wenn der Kopf als Körperteil betrachtet wird, dann sind die Haare allein kein Körperteil. Sie gehören ja zum Kopf dazu. Dann könnten wir sie abschneiden, oder?
2: Warum versuchen wir es nicht einfach und schauen, was passiert?
0: Na gut. Ihr könnt versuchen, mir die Haare abzuschneiden.
2: Es geht einfach nicht. Sie lassen sich nicht abschneiden.
3: Schließlich gaben Soni und Moin auf und flochten zwei lange Zöpfe, die sie auf beiden Seiten des Kopfes zu einem Knoten zusammenrollten.
2: Jetzt siehst du aus wie ein Alien.
1: Aliens? Warum bin ich darauf noch nicht gekommen? Vielleicht ist es gar kein Monster, sondern ein Alien.
2: Meinst du?
1: Das ist doch genau der Punkt. Wir wissen nicht, wer oder was Aliens sind. Vielleicht sind sie ja Monster, wer weiß. Wir müssen herausfinden, wo das Monster herkommt.
2: Und wo es wieder hin kann.
1: Bist du ein außerirdisches Wesen? Kommst du aus dem Universum?
0: Ich wünschte, du würdest nicht so schwierige Wörter verwenden. Davon werde ich schläfrig.
3: Das Monster machte es sich auf der Bettwäsche im Schrank bequem und schlief ein.

0: Am nächsten Tag rätselten Soni, Parvati und Muin weiter.
1: Monsterregel Nummer 54. Ein Monster bleibt für immer bei dem Menschen, der es gezeichnet hat. Siehe auch Regel Nummer 71, 228 und 364.
2: Es muss doch ein Gartentürchen geben.
3: Was denn für ein Gartentürchen?
2: Ein Außer-wenn, verstehst du? Wie zum Beispiel, ein Monster muss für immer bei dem Menschen bleiben, der ihn seinen Körper gezeichnet hat. Außer wenn...
1: Er meint ein Hintertürchen. Aber leider erinnert sich das Monster nicht an die Regeln 71, 228 oder 364. Es meint, dass sogar die Nummern falsch sein könnten. Das Einzige, was wir machen können, ist herauszufinden, von welchem Planeten es stammt.
0: Soni war sich inzwischen sicher, dass das Monster ein Alien aus dem Weltall war, obwohl all ihre Versuche, mit dem Monster darüber zu sprechen, fehlgeschlagen waren. Immer wenn sie das Wort Galaxie in den Mund nahm, begann das Monster zu gähnen. Und bis sie zur interplanetarischen Kommunikation kam, schnarchte das Monster schon. Auch jetzt wieder.
3: Ich habe eine Idee. Mein Onkel Harimama hat ein Teleskop. Wir können dem Monster die Planeten durch das Teleskop zeigen. Vielleicht erkennt es ja seine Heimat. Was denkt ihr?
2: Denkst du, wir dürfen es benutzen?
3: Er redet immer davon, dass junge Leute sich für die Astronomie interessieren sollten. Wir sagen einfach, dass wir einen Sternguckerclub gegründet haben. Er wird begeistert sein.
0: Und so beschlossen Parvati, Soni und Muin, das folgende Wochenende im Haus von Onkel Harimama zu verbringen. Damit alles echt aussah, hatte Muin sogar Anstecker gebastelt.
3: Was sind denn das für Schnörkel? Sind das Kaulquappen?
2: Das sind Sterne. Bist du blind?
3: Aber Sterne haben doch keine Schwänze.
2: Es sind Sternschnuppen, Dummkopf. Und das hier sind normale Sterne.
0: Mit ihren Ansteckern marschierten die drei zum Haus von Parvatis Onkel. Dort wurden sie von einem riesigen Hund begrüßt. Er stürzte sich auf Parvati und leckte sie ab, bis sie tropfte und müffelte. Dann schnupperte er an Soni und leckte auch ihr zur Begrüßung das Gesicht ab. Als Muin an der Reihe war, begann er aber zu knurren.
3: Lieber Hundi, du darfst mich nicht fressen.
4: Hey, Small, was hast du denn? Das sind unsere Freunde.
3: Small?
4: Kleiner Scherz.
0: Onkel Harimama war ein großer Mann und wenn er lachte, schepperten die Fensterläden und der Verputz rieselte von der Decke. Small wirkte in Muins Augen ausgesprochen groß und furchteinflößend. Und jetzt umkreiste er Muin auch noch.
2: Was hat er gegen mich?
4: Schlittern, Freund?
3: Nein, ich glaube...
4: Was ist denn?
3: Harimama, Muin ist allergisch auf Hunde. Er bekommt Kleister und Hundeschielen. Das passiert immer, wenn er näher von Hunden kommt. Du musst Small einsperren.
4: Na, du weißt, dass Small nie eingesperrt wird. Vielleicht sollten wir einfach deinen Freund einsperren. Wäre das in Ordnung? Na, Muin? Nur ein kleiner Scherz.
0: Small nahm Muins Hemdtasche ins Visier. Muin erstarrte, als der Hund sie mit seiner feuchten Nase untersuchte.
3: Onkel, wusstest du eigentlich, dass Kokosnussöl gegen Zecken hilft?
0: Parvati versuchte, ihren Onkel abzulenken, indem sie drauf losplapperte. Plötzlich hüpfte das Monster aus Muins Hemdtasche heraus und sprang dem Hund auf den Rücken. Small erlebte den Schreck seines Lebens und schoss durch die offene Tür hinaus.
3: Oh nein!
0: Muin und Soni rannten dem Hund hinterher.
4: Keine Sorge, der kommt wieder.
3: Wusch, wusch.
0: Harimama schaute sie erschrocken an.
3: Das ist das Geräusch, das Kokospalmen machen, wenn der Wind durch ihre Blätter streift.
4: Kokosnusspalmen?
0: Small rannte im Kreis. Erst bis zum Ende der Straße, dann zum roten Briefkasten, links in eine Gasse und in einem Halbkreis wieder zurück auf die Hauptstraße. Muin und Soni hetzten hinterher.
5: Hopp, hopp, hopp, Hundi Lapp-Galopp. Mach jetzt bloß nicht, schlipp und schlapp.
6: Trapp, trapp, trapp, Hundi. Hui, jetzt geht's bergab. Gerade ein und gerade aus.
5: Lauf, lauf, lauf doch, Hundi.
6: Trapp, trapp, trapp, Hundi. Hui. Gerade ein und gerade aus.
5: Hundi, lauf, galopp!
0: Plötzlich bremste Small ruckartig und blieb stehen. Das Monster segelte über Smalls Kopf und landete im Gebüsch am Straßenrand. Sony hielt Small am Halsband fest, während Moin das Gebüsch nach dem Monster durchforstete. Aber es war verschwunden. Und langsam wurde es auch schon dunkel.
2: Was machen wir jetzt?
4: Was ist los? Was machst denn du da im Gebüsch, Moin?
2: Ich hab mein, Dings verloren.
4: Dein Dings?
3: Deinen Goldring. Dein Ring. Moin, wo ist der?
2: Ring? Ich...
3: Dein Ring, der ins Gebüsch gefallen ist.
2: Ah, genau, mein Ring. Er ist ins Gebüsch gefallen, ja.
4: Ah, du brauchst eine Taschenlampe. Komm, Small, hilf mir, eine Taschenlampe zu finden.
7: Schnell, lasst uns was singen. Das ist die einzige Möglichkeit, es zu finden.

0: Doch es kam keine Antwort, nichts. Also durchsuchten sie das Dickicht. Inzwischen war es aber schon so dunkel, dass sie kaum eine Chance hatten, das Monster zu finden.
1: Was ist, wenn es von einer Schlange gebissen wurde? Oder von einer Ratte gefressen? Was ist, wenn es sich den Kopf gestoßen und an einer Verletzung gestorben ist?
2: Nein.
1: Was, wenn...
2: Was war das?
1: Es klang wie eine...
3: Wie eine Rikscha. Du bist mir aufs Ohr getreten. Monsteruhren sollten ja eigentlich scharf und schrecklich sein. Aber nein, du musstest mir welche verpassen, die tröd machen, wenn man drauf drückt.
1: Was hast du denn da unten gemacht?
3: Hab versucht zu schlafen.
2: Schlafen? Hier?
3: Hundereiten macht müde. Aber du hast auf meine Ohren gedrückt und mich aufgeweckt.
2: Hast du eine Ahnung, welche Sorgen?
4: Schnell, Onkel Harimama.
0: Moin stopfte das Monster in seine Tasche.
5: Hier ist die Taschenlampe.
0: Onkel Harimama leuchtete in die Büsche, damit alle nach dem nicht vorhandenen Ring suchen konnten.
1: Da! Oh nein, nur ein Papierfetzen. Ach egal, Onkel, es ist ja nur ein Ring.
2: Komm, lass uns mal nach den Sternen schauen. Das bringt dich auf andere Gedanken.

0: Du und deine genialen Ideen.
1: Es ist nicht mein Fehler, wenn ein hirnloses Monster seinen Kopf in ein wertvolles Teleskop steckt und ihn nicht wieder rausbekommt. Onkel Harry Mama wird mich nie mehr in die Nähe seiner Geräte lassen.
2: Ich habe noch nie einen erwachsenen Mann weinen sehen.
1: Er liebt sein Teleskop. Was denkst du, wie er sich gefühlt hat, als er gesehen hat, dass es kaputt war? Das ist alles deine Schuld. Von wegen Alien und intelligentes Leben im All. Dabei sieht doch jeder, dass das Monster so ziemlich das dämlichste Wesen der Welt ist.
3: Sie betrachteten das Monster. Es hatte den Mund voller Bananen und Milch und schüttelte sich, um aus der Mischung Milchshake zu machen.
0: Und jetzt?
2: Ich sage es nur ungern, aber ich glaube, du musst einfach lernen, mit ihm zu leben. Es ist ja kein böses Monster, nur ein etwas Ungewöhnliches.
0: Du hast gleich Regeln. Du schreibst ja nur das Buch mit den Regeln. Du siehst es nur ab und zu. Ich muss es mit tonnenweise Bananen füttern. Tagtäglich. Und demnächst auch noch singen im Gesangsunterricht.
4: Eins, zwei Bananen, drei Bananenmilch für mich, armer Knirsch.
1: Tschüss, Moin. Ich muss leider auch los.
0: Toll. Lass mich ruhig allein mit dieser Katzenmusik.
5: Katzenmusik? Also bitte. Ich wollte dich ein bisschen aufheitern, weil du so mieserpetrig guckst.

0: Schon gut, schon gut. Du bist kein Alien.
1: Und du schickst mich nicht weg?
0: Nein.
1: Und du fütterst mich?
0: Ja.
1: Bananen?
0: Ja.
1: Und Datteln?
0: Ja.
1: Und ich darf ab und zu mit dir in die Schule?
0: Ja.
1: Und du hörst mir zu, wenn ich singe?
0: Ja.
1: Ich glaub dir kein Wort.
0: Doch, Ehrenwort. Monster-Ehrenwort.
1: Dann sag es.
0: Ich werde zuhören.
1: Richtig.
0: Ich werde zuhören.
1: Versprochen.
0: Versprochen.
1: Monsterregel Nummer 54. Ein Monster bleibt für immer bei dem Menschen, der es gezeichnet hat.

0: und das Monster von Anushka Ravishankar. 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
20: Das war unsere Hörspielgeschichte Muin und das Monster. 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
3: Ach, Mann, ey, das kann doch nicht sein. Was ist denn heute los? Ich kann überhaupt nicht einschlafen. Oh, ich mach mal das Fenster auf. Jetzt geht's bestimmt besser. Sag mal, es kann heute überhaupt keiner schlafen, oder was? Was wollt ihr denn alle? Also, könnt ihr mal leise? Und dann ist auch so hell da draußen. Das erklärt natürlich einiges. Es ist Vollmond. Warte mal, heult da jetzt gerade ein Wolf oder ein Hund den Vollmond an? Das ist doch nicht euer Ernst. Ich will hier schlafen.

0: Hallo liebe Leute, schön, dass ihr wieder mit dabei seid beim Checkpot. Heute gucken wir nach oben in den Himmel und dafür brauchen wir keine Sonnenbrille, denn es geht nicht um die Sonne, sondern heute geht es um den, ihr habt es euch längst gedacht, den Mond. Und weil ich in der Checkerbude alleine irgendwie nur so eine Art Halbmond wäre, habe ich natürlich auch diesmal wieder Unterstützung an meiner Seite. Mein Gast, der uns gemeinsam hier zum Vollmond macht, ist diesmal Johannes Kasimir. 11 Jahre alt und ich freue mich wirklich sehr, dass du da bist. Hallo Johannes Kasimir.
1: Hallo Tobi.
0: Du bist ja zum allerersten Mal beim Checkpot dabei und ich wollte mal fragen, wie soll ich dich denn jetzt nennen? Johannes Kasimir, Johannes, Kasimir, Hannes, Jojo, Kasi, sag's mir.
1: Geht eigentlich alles.
0: Ist egal.
1: Ja, also meine engsten Leute und Familie, die sagen halt immer so Kasi zu mir. Und in der Schule bin ich halt Johannes.
0: Wie kommt das?
1: In der Schule haben mich halt die Lehrer am ersten Tag als Johannes eingetragen und haben mich auch gefragt, ob ich lieber Kasi heißen würde.
0: Ach echt?
1: Aber da war ich noch ein bisschen schüchtern und habe dann gesagt, nee, passt schon.
0: Ehrlich?
1: Ja.
0: Ach,
1: und
0: krass.
1: Dann bin ich für die Leute, die mich seit der Schule kennen, immer der Johannes gewesen und für die Leute, die mich länger kennen, Familie und so, der Kasi.
0: Dann wäre es mir eine große Ehre, wenn ich auch Kasi zu dir sagen darf.
1: Ja, das passt.
0: Toll. Ich kann dir auch erzählen, ich war schon immer nur der Tobi und Tobias haben nicht mal meine Lehrer gesagt, sondern nur meine Mutter, wenn sie mit mir geschimpft hat. Und ansonsten war ich immer schon einfach nur Tobi. Hast du 3 Checker-Fragen zum Mond mitgebracht?
1: Genau, 3 Stück. Meine erste Frage ist, wie sieht es auf dem Mond aus? Frage Nummer 2 lautet, was wäre, wenn es den Mond nicht geben würde? Und meine 3. Frage, könnten wir auf dem Mond leben?
0: Finde ich 3 super Fragen und wie immer würde ich sagen,
2: das checken wir für euch.
0: Also ich finde den Mond ja schon wirklich sehr faszinierend. Ich meine, wenn man ihn jetzt, das können wir ja nur so machen, von der Erde aus anguckt, immer abends, jede Nacht, der verändert immer irgendwie seine Gestalt.
1: Du meinst jetzt Halbmond, zunehmender Mond, Vollmond, abnehmender Mond und so weiter.
0: Genau. Ich meine, er wird größer, kleiner, er verschwindet, dann hat man Neumond. Aber das ist ja immer nur das, was wir von der Erde aus sehen können. Natürlich ist der Mond in Wirklichkeit die ganze Zeit voll am Himmel. Wir sehen halt immer nur so einen Teil davon.
1: Ist ja auch immer gleich groß. Ich meine, der sieht ja nur so aus von hier, weil er ja auch immer unterschiedlich von der Sonne angestrahlt wird.
0: Okay, du kennst dich eh schon sehr gut aus, merke ich, Kasi. Welche Art von Mond siehst du am liebsten am Himmel?
1: Vollmond, aber ich mag es auch sehr gerne, wenn er so ein bisschen mehr als halb angestrahlt wird. Mhm. Aber man trotzdem erkennt, dass er eine Kugel ist und nicht nur so ein Halbmond, wie man es immer sieht.
0: Ich habe mal gehört, habe ich mir vorher nie Gedanken drüber gemacht, wenn man nicht von Deutschland aus an den Himmel guckt, sondern südlicher geht, Richtung Äquator, also von einer anderen Position der Erde nachts in den Himmel guckt, dann ist der Halbmond nicht irgendwie quasi so seitlich, wie wir es kennen, wie so eine Sichel, sondern der ist quasi gekippt. Also der Halbmond ist da so wie ein strahlender Mund oder eben auch wie ein trauriger Mund, wenn die obere Hälfte dann quasi erleuchtet ist.
1: Wirklich? Das stelle ich mir voll witzig vor, wenn du da so oben in den Himmel guckst und dann lacht dich da so ein kleiner Mund an.
0: Ja, voll nett.
1: Aber der Vollmond sieht schon überall gleich aus, oder?
0: Sieht überall gleich aus. Lass uns doch mal deine erste Checker-Frage angehen.
1: Meine erste Frage lautet, wie sieht es auf dem Mond aus?
0: Ich meine, bisher haben wir immer überlegt, wie wir den Mond von hier aus, von der Erde aus sehen können. Das ist klar. Aber es ist ja schon spannend, wie es oben drauf aussieht. Und tatsächlich habe ich eine Überraschung für dich.
1: Yay! Welche?
0: Guck mal, was ich hier habe. Ich habe hier tatsächlich etwas, das direkt, und es ist keine Veräppelung, direkt vom Mond kommt. Das hier, lieber Kasi, ist ein Stück Mond.
1: Wirklich?
0: Wirklich. Warte, ich gebe es dir rüber.
1: Ein Stück Mond.
0: Ein Stück Mond. Da ist irgendein anderer Himmelskörper gegen den Mond geprallt. Das ist abgebrochen, weggesplittert, dann durchs All geschwebt, gerast und irgendwie auf der Erde gelandet.
1: Also es sieht abgefahren aus, vor allem weil es so dunkel ist. Ich dachte, der Mond ist so grau und so hell. Es sieht ja irgendwie aus wie so ein Herz. Es ist nicht wirklich groß, vielleicht so 5 cm.
0: Genau, ein bisschen größer als ein Daumen vielleicht.
1: Ja.
0: Es sieht so ein bisschen so aus, als würde man einen besonders schönen Stein am Strand finden oder so, der so gefleckt ist mit kleinen, helleren Punkten.
1: Ist wirklich krass. Also wenn ich mir vorstelle, dass es schon mal am Mond dran war, abgefahren.
0: Das durfte ich mir übrigens extra für diese Checkpot-Folge von der Mineralogischen Staatssammlung München ausleihen, was sehr nett ist von denen. Vielen Dank an der Stelle. Jetzt kommt aber auch der kleine Haken. Erstens, ich würde es wahnsinnig gern behalten, darf ich aber nicht. Müssen wir direkt im Anschluss an diesen Checkpot wieder zurückgeben. Und zweitens, wir dürfen das Ding auch nicht anfassen. Deswegen ist es so dick eingepackt und verschweißt und so. Also du darfst es leider nicht da rausholen.
1: Aber trotzdem, ich meine, wenn ich mir vorstelle, wenige Millimeter von meinem Finger entfernt, das macht es ja noch spannender.
0: Ja, finde ich auch.
1: Aber wieso dürfen das eigentlich nicht anfassen?
0: Ich glaube, weil die Forscherinnen und Forscher das Stück eben noch ganz genau und sehr, sehr lange untersuchen wollen. Kann man ja wahnsinnig viel drüber rausfinden, über das All und den Mond und so da draußen. Und wenn wir jetzt dann da irgendwie Schokolade dran schmieren oder mit unseren Fettfingern irgendwie da rumhantieren, dann glaube ich, können wir das verfälschen.
1: Ja, das wäre nicht gut.
0: Ich habe auch extra gefragt, wenn der Kasi sich jetzt gründlich die Hände wäscht, ist es dann erlaubt? Nein, ist trotzdem nicht erlaubt.
1: Am Ende finden die Wissenschaftler heraus, dass der Mond zum Teil aus Schokolade besteht.
0: Ja, siehst du, könnte passieren. Ja. Wäre zwar ein sensationelles Forschungsergebnis, aber ich glaube, daran wollen wir nicht schuld sein.
1: Nee, lieber nicht.
0: Aber trotzdem, wenn du jetzt nochmal guckst, das ist ein typisches Stück Mond. Wie stellst du ihn dir denn da vor?
1: Ja, ich glaube, dass der sehr grau, schwarz ist, viel Geröll und Wüste, eher keine grünen Pflanzen oder Tiere natürlich. Aber wir könnten doch auch mal Jackie fragen, was die so weiß.
0: Jackie, unsere super schlaue Datenbank. Das ist eine gute Idee, dann hau doch mal den gelben Knopf, die weiß bestimmt irgendwas.
1: Den hier?
0: Ja.
3: Soweit man das bisher weiß, gibt es auf dem Mond keine Flüsse, keine Pflanzen und keine Tiere. Das Ganze sieht wie eine grau-braune, staubige Steinwüste aus. Die Landschaft ist aber nicht flach. Es gibt durchaus Berge und Täler. Ein Steinberg auf dem Mond ist sogar 5000 Meter hoch, also deutlich höher als der höchste Berg in Deutschland. Auf allem Gestein liegt Mondstaub. So eine fluffig-sandige Schicht, die man sich vielleicht wie Puderzucker vorstellen kann. Weil der Mond im Vergleich zur Erde manchmal näher an der Sonne dran ist und manchmal weiter weg, schwanken die Temperaturen stark. Es kann auf dem Mond 100 Grad warm werden, aber meistens ist es kälter. Auch mal minus 150 Grad.
0: Krass. Okay, diese Temperaturschwankungen, die sind schon heftig. Das hätte ich mir so nicht vorgestellt.
1: Klar, in unserem Backofen, da kommt man schon hoch. Aber ich meine, wenn man überall auf diesem Mond solche Temperaturen hat,
0: ja,
1: dann wird man ja irgendwann verrückt, auch im Schutzanzug.
0: Sag mal, haben wir deine Checkerfrage damit jetzt schon beantwortet oder fehlt dir noch was?
1: Ich würde auch noch gern wissen, wie groß der Mond eigentlich im Vergleich zur Erde ist. Und die Entfernung wäre auch, glaube ich, mal interessant.
0: Finde ich super spannend. Mal gucken, was Jackie weiß.
3: Wenn man sich vorstellt, von der Größe, die Erde wäre ein Fußball, dann ist der Mond etwa so groß wie ein Tennisball. Also die Erde ein Fußball, der Mond ein Tennisball. Und zur Entfernung, Erde und Mond trennen etwa 380.000 Kilometer. Wenn man das umrechnet und vergleicht, einen Moment, das ist 25 Mal die Strecke von Deutschland nach Australien.
1: Wow, also das ist wirklich weit weg.
0: Das ist echt weit.
1: Ich kann mir auch vorstellen, dass das sehr anstrengend ist, so lange in einem Flugzeug zu sitzen und das dann noch bis zum Mond in der Rakete.
0: Ja, stimmt. Ist wahrscheinlich nicht das angenehmste Reisen auf der ganzen Welt.
1: Nee, es ist ja auch nicht mal ganz auf der Welt, aber...
0: Schlauer Punkt. Ist denn deine Frage damit beantwortet?
1: Ja.
0: Auf dem Mond sieht es aus wie in einer graubraunen, staubigen Steinwüste. Es gibt Täler und höhere Berge, aber keine Flüsse und keine Lebewesen. Es kann dort 100 Grad warm werden oder auch minus 150 Grad kalt.
2: Gecheckt!
0: Also ich muss sagen, ich finde es immer noch ziemlich krass, dass wir hier in der Checkerbude ein echtes Stück Mond liegen haben.
1: Ich auch.
0: Wo wir das jetzt hier haben, lässt sich auch gleich viel besser über den Mond nachdenken.
1: Stimmt, weil dann ist er nicht mehr so weit weg.
0: So ist es.
1: Dann lass uns doch einfach gleich die nächste Checkerfrage machen.
0: Wäre ich Fan von.
1: Meine zweite Frage ist, was wäre, wenn es den Mond nicht geben würde?
0: Das Erste, was mir so einfällt nachts, ist es halt wahrscheinlich dunkler, weil viel Licht kommt nachts vom Mond.
1: Naja, wir hätten immer noch Sterne, aber ich glaube, es wäre auch nicht so gut für unsere Insekten, weil ich habe mal gehört, dass die sich orientieren nachts am Mond, um den Weg zu finden, wo sie hin müssen, um zu überleben. Ich glaube, wenn man dann nochmal ein bisschen länger drüber nachdenkt, dann kommen immer mehr Sachen, wo man sich denkt, ach, das ging ja auch nicht mehr.
0: Glaube ich auch. Wir rufen jemanden an, der das bestimmt schon mal durchgedacht hat und uns perfekt darauf antworten kann.
1: Ist eine super Idee.
0: Und zwar geht es dabei um Philipp Reis, der ist Mondwissenschaftler, Professor an der TU München. Und er erforscht den Mond und was das Allercoolste ist, er bereitet Mondmissionen vor für echte Astronautinnen und Astronauten.
1: Also wenn es jemand weiß, dann er.
0: Das glaube ich auch. Ich wähle schon mal. Mal gucken, ob der liebe Philipp rangeht.
4: Hallo, Philipp Reis hier.
0: Hallo Philipp, hier ist Tobi.
4: Ja, hallo Tobi.
0: Hast du eine Sekunde für uns?
4: Ja klar, gerne.
0: Fantastisch. Wir sind gerade mitten im Checkpot zum Thema Mond und es gibt eine Checkerfrage, die hat Kasi mitgebracht. Ich glaube, dass du uns bei der super weiterhelfen kannst.
4: Gerne.
0: Wir überlegen gerade, was denn wäre, wenn es den Mond nicht geben würde.
4: Ihr redet über unseren Mond, also den wir von der Erde aus sehen, oder?
0: Ja klar, gibt's noch andere Monde oder wie?
4: Ja, es gibt ganz viele Monde sogar.
0: Aha.
4: Auch die anderen Planeten haben Monde, also viele von denen.
0: Ach so.
4: Und die Erde hat nur einen Mond, aber andere Planeten haben viel mehr Monde. Mars hat zum Beispiel 2, aber zum Beispiel Jupiter und Saturn haben bis zu 80 Monde um sich herumfliegen.
0: Das heißt, wenn man jetzt auf diesem Planeten wirklich draufstehen würde, ich weiß, das geht nicht, aber dann würde man am Himmel statt einem Mond viele, viele, viele sehen.
4: Ja, genau. Also man weiß natürlich noch nicht, wie es tatsächlich wäre, auf Jupiter zum Beispiel zu stehen. Aber wenn man da wäre als Mensch, dann würde man vielleicht besser mit einem Teleskop 80 Monde sehen können. Manche von denen sind sehr klein, manche sind auch sehr weit weg. Also alle wird man wahrscheinlich nicht mit dem bloßen Auge sehen.
0: Wahnsinn.
4: Aber es sind einige Monde am Himmel zu sehen dann.
0: Faszinierend. Okay, aber gehen wir mal zurück zu unserem Mond, den wir von der Erde aus beobachten können. Wenn es den nicht geben würde, wir haben gerade schon gesagt, klar, es wäre nachts dunkler auf der Erde.
4: Ja, also dunkler wäre es auf jeden Fall. Aber es gibt natürlich noch ganz viele andere Folgen.
0: Mhm.
4: Eine Folge wäre zum Beispiel, dass es ohne den Mond keine Ebbe und keine Flut mehr gäbe auf der Erde.
0: Ah ja, genau.
4: Der Mond kreist ja um die Erde und zwischen beiden Körpern wirken ganz starke Kräfte.
0: Ja.
4: Zum Beispiel bei Ebbe und Flut sehen wir, dass der Mond das Wasser im Meer ein bisschen anzieht.
0: Mhm.
4: Dann wird das Wasser weggezogen und wieder losgelassen und so entsteht Ebbe und Flut auf der Erde.
0: Was wären die Folgen, wenn Ebbe und Flut wirklich nicht mehr da wären?

0: Loslassen.
1: Genau. Loslassen wäre in dem Moment schlecht, wenn sich die beiden umeinander drehen, denn einer von beiden würde dann aus der Kurve fliegen.
0: Klar.
1: Genau so muss man sich das auch mit Erde und Mond vorstellen.
0: Echt jetzt? Also das heißt, die bedingen sich so und wenn jetzt der Mond weg wäre, ist es wie Hände loslassen und die Erde würde irgendwie wegrasen oder wie?
1: Nicht wirklich wegrasen, aber die Erde würde auf jeden Fall nicht mehr sich so stabil drehen.
0: Mhm.
1: Die Erde würde sich schneller drehen und sie fängt an zu taumeln. Das würden wir dann so merken, dass die Jahreszeiten sich extrem verändern würden. Das heißt, wir hätten viel extremere Sommer und Winter.
0: Aber das ganze Leben auf der Erde würde anders funktionieren, wenn wir diesen Mond nicht hätten, oder?
1: Ganz genau. Also die Erde selber, die würde wahrscheinlich weiter bestehen. Aber für das Leben auf der Erde wäre es fatal, wenn der Mond weg wäre.
0: Du bereitest ja auch Mondmissionen vor. Würdest du am liebsten auch selbst mal als Astronaut auf dem Mond stehen?
1: Ja, das wäre natürlich klasse. Da muss man sehr viel Glück haben.
0: Mm.
1: Ich forsche momentan lieber auf der Erde zu dem Mond.
0: Vielen Dank für deine tollen Antworten und viel Erfolg weiter bei der Mondforschung von der Erde aus. Mach's gut, bis dann. Tschüss.
1: Ja.
0: So, der Philipp. Hättest du das gedacht, was er so erzählt hat, Kasi?
2: Nee, man merkt ja auch gar nicht, was der Mond alles so macht.
0: Ja, finde ich auch. Aber jetzt wissen wir es zum Glück und ich glaube, du kannst mit gutem Gewissen auf den grünen Knopf hauen. Ohne den Mond wäre es auf der Erde dunkler. Es gäbe keine Ebbe und keine Flut mehr. Und vor allem würde sich die Erde nicht mehr so stabil drehen. Das Klima auf der Erde würde sich stark verändern.
2: Gecheckt!
0: Worüber wir jetzt heute noch gar nicht gesprochen haben, es waren ja tatsächlich schon Menschen auf dem Mond. Also es gab ja diverse Mondmissionen, viele wurden auch abgebrochen, aber insgesamt 12 Astronauten haben es geschafft und standen mit ihren Füßen auf dem Mond.
2: Also über die erste Mondlandung habe ich ziemlich viel gehört.
0: Hast du? Das war vor über 50 Jahren, ne? 1969.
2: Ja, ich glaube, das waren 3 amerikanische Astronauten, Neil Armstrong, Buzz Aldrin und Michael Collins. Und die sind mit so einer Raumkapsel in Richtung Mond geflogen.
0: Ja.
2: Bekamen dann leider Treibstoffprobleme, aber Neil Armstrong hat die Ruhe bewahrt und ist dann doch noch zum Mond geflogen. Collins ist dann in der Kapsel sitzen geblieben. Und die anderen beiden sind dann auf dem Mond spazieren gegangen.
0: Krass, ey, du kannst es beschreiben, als wärst du damals dabei gewesen. Und hier, Jackie will auch noch was dazu sagen.
3: Hier könnt ihr sogar hören, wie das damals klang, als Neil Armstrong den Mond betreten hat.
4: Armstrong is on the moon. On this July 20th, 1969.
5: It's one small step for man, one giant leap for mankind.
0: Da war gerade dieser ganz berühmte Satz, der ist ein bisschen schlecht zu verstehen gewesen, aber gut, er hat ihn auch auf dem Mond gesagt. Er hat gesagt, that's one small step for man, one giant leap for mankind.
2: Das ist ein kleiner Schritt für einen Menschen, aber ein Riesenschritt für die Menschheit.
0: Stell dir mal vor, du bist der erste Mensch auf dem Mond. Also ich finde das unfassbar. Aber wo wir schon bei Menschen auf dem Mond sind, da passt doch deine letzte Checkerfrage geradezu perfekt.
2: Meine dritte Frage lautet: Könnten wir auf dem Mond leben?
0: Also was ich mir vorhin gemerkt habe, auf dem Mond sind es manchmal irgendwie plus 100 und manchmal minus 150 Grad. Und ich glaube, das ist ziemlich schlecht für den Menschen.
2: Ja, das kann ich mir auch gut vorstellen. Also einen Schutzanzug braucht man auf jeden Fall.
0: Ja.
2: Und Sauerstoffflaschen wären, glaube ich, auch nicht so schlecht.
0: Und Wasser gäbe es nicht, ne? Muss man sich auf jeden Fall mitnehmen. Ich hätte richtig Bock auf so einen Mondspaziergang in so einem speziellen Anzug. Ich würde das wahnsinnig gerne erleben. Ich glaube, ich hätte unglaublichen Schiss, aber ich würde es wahnsinnig gern machen. Aber wirklich da leben, das stelle ich mir relativ schwierig vor.
2: Ich auch, irgendwie so öde Landschaft und so, ne? Also da.
0: Ja, ich meine, selbst wenn man sich, stell mal vor, du baust da Container hin, ja, mit so einer Infrastruktur und so, geil, du bist auf dem Mond. Aber was machst du denn dann?
2: Dann bist du erstmal glücklich, okay, ich bin der erste Mensch auf dem Mond.
0: Aha. Und dann?
2: Was mache ich jetzt?
0: Ja, genau, so wäre es wahrscheinlich.
2: Ja.
0: Oh, guck mal, Jackie will auch noch was sagen.
2: Okay.
3: Forscherinnen und Forscher haben durchaus Hoffnung, dass man aus dem Mondgestein vielleicht irgendwann Sauerstoff gewinnen könnte. Und vielleicht gibt es auch Eis auf dem Mond, was das Wasserproblem beheben könnte. Dennoch wäre es sehr schwierig, auf dem Mond Nahrung anzubauen. Auf der Internationalen Raumstation hat man es zwar geschafft, Salat zu pflanzen, aber in großen Mengen wäre das praktisch unmöglich. Und Häuser müssten auf dem Mond eher wie Raumstationen gebaut werden.
0: Essen und Wohnen. Jetzt könnte man natürlich überlegen, das Ganze irgendwie mit zum Mond zu nehmen von der Erde aus, aber also...
2: Irgendwann geht es ja auch aus. Also wenn man dann nicht eine sichere Quelle findet auf dem Mond, dann
0: genau.
2: Wird es auf lange Sicht

0: Nichts.
1: Aber was fändest du denn toll daran, auf dem Mond zu sein?
0: Also ich fände es alleine schon toll, auf die Erde zu schauen. Ich meine, ich habe schon mal ein Bild gesehen oder so. Die sieht ja wie der Mond nur riesig aus. Und die Erde ist ja nicht nur grau, sondern hat ja auch noch Landschaften und Formen und Farben. Und ich glaube, das wäre auch mal richtig schön, auf die Erde zu gucken und nicht von der Erde auf den Mond, weil man macht ja das ganze Leben lang nur diese eine Sache. Und das mal zu drehen, wäre, glaube ich, auch mal sehr interessant.
1: Finde ich einen super schönen Gedanken.
0: Und ich glaube, man könnte auch auf dem Mond mega Akrobatik-Tricks machen, wenn man da so einen Sportlehrer mitnimmt und würde nur Einsen machen. Die Schwerkraft ist ja irgendwie ein bisschen anders als auf der Erde.
1: Das stimmt, das hatten wir noch gar nicht, das mit der Anziehungskraft. Jackie, du hast doch 100 pro irgendeinen Vergleich zur Erde, dass wir uns das mal ein bisschen besser vorstellen können.
2: Auf dem Mond zieht es einen viel weniger Richtung Boden als auf der Erde. Man schwebt und springt mehr, als dass man läuft. Auf dem Mond fühlt sich jeder viel leichter. Sagen wir mal, eine Grundschülerin wiegt etwa 24 Kilo. Weil die Anziehungskraft auf dem Mond so anders ist, würde sie sich dort fühlen, als wäre sie nur 4 Kilo schwer. So viel wiegen manche Kinder schon bei der Geburt. Ein Grundschüler wäre auf dem Mond also so schwer wie ein kleines Baby. Und Tobi wäre dort vielleicht so schwer wie ein Schulkind.
1: Unfassbar. Also du, ja okay, du bist in der 6. Klasse, aber trotzdem, jemand, der ein bisschen kleiner ist als du, jünger, würde sich so schwer anfühlen selbst wie ein Baby, wie ein kleines neugeborenes Baby.
0: Du würdest so schwer sein wie eine Grundschülerin, Tobi.
1: Das stimmt, das wäre eigentlich mega lässig. Also wenn ich nur 24 Kilo wiege, warte mal, jetzt muss ich kurz mal rechnen. Hat Jackie nicht gerade gesagt? Malse. Jackie, ey, was ist das für eine Rechnung? Wenn das mit der Grundschülerin stimmt, dass die vom Gewicht zum Baby wird, dann hast du gerade so getan, als ob ich 150 Kilo wiege. Jackie. Spitze, das ist überhaupt nicht nett. Also, wirklich. Naja, aber ich lasse dir diesen Spaß ausnahmsweise durchgehen. Ich möchte nur noch fürs Protokoll geben, ich würde deutlich weniger wiegen als eine Grundschülerin, wenn ich auf dem Mond wäre. Also ich würde mich deutlich leichter fühlen. Wiegen würde ich natürlich genau das Gleiche.
0: Und ich drücke jetzt mal den grünen Gecheck-Knopf.
1: Das mach mal. Wir können zwar zum Mond fliegen und ihn auch betreten, aber wir können nicht dort leben. Uns fehlen Sauerstoff, Wasser, Nahrung, passende Häuser und vieles mehr.
0: Gecheckt.
1: So, damit haben wir alle Checker-Fragen geklärt und sind doch eigentlich am Ende.
0: Hat Spaß gemacht, Tobi. Und weil wir jetzt am Ende sind, verrätst du uns doch noch ein Geheimnis, oder?
1: Ich habe tatsächlich ein Supermondgeheimnis. Wie es sich anfühlt, auf dem Mond so halb schwerelos zu sein, habe ich schon mal rausfinden dürfen, und zwar bei einem Parabelflug. Das ist die einzige Möglichkeit, wie man auf der Erde echte Schwerelosigkeit erleben kann, wie so ein Astronaut. Und bei so einem Parabelflug ist man in so einem Flugzeug und das fliegt super steil nach oben, richtig, richtig steil. Und macht dann quasi, wenn man so will, die Triebwerke aus und fällt wieder. Und dabei fliegt das Flugzeug im Grunde im Himmel eine gigantische große Kurve. Und an der Spitze dieser Kurve, da ist man schwerelos für knapp 30 Sekunden.
0: Muss man auch mutig sein, aber mit einem Flugzeug abzustürzen.
1: Das stimmt, man muss mutig sein, man braucht auch einen stabilen Magen, weil das ist echt nicht ohne. Der Pilot ist aber zu Beginn erstmal 2 Mondparabeln geflogen. Und man war nicht komplett schwerelos, sondern man hatte genau die Mondanziehungskraft. Das heißt, ich stand da in diesem Flugzeug und dann wurde es gesagt, und jetzt ist es soweit, und ich stand immer noch. Und dann bin ich ein bisschen vom Boden weggehüpft und ich wusste ja nicht, was überhaupt passiert. Ich hatte das noch nie erlebt und plötzlich klebe ich unter der Decke, stoße mir auch voll den Kopf, weil ich das 0,0 unter Kontrolle hatte. Das ist unvorstellbar, was diese Mondanziehungskraft mit dem Körper macht.
0: Würde ich aber auch gerne mal machen, so einen Parabelflug.
1: Da musst du nur Wissenschaftler werden oder du wirst einfach Checker Kasi, das geht natürlich auch.
0: Ja, ginge natürlich auch.
1: Wer jetzt noch nicht genug gehört hat, der kann gerne einfach noch in eine andere Checkpot-Folge reinhören oder auch mal ins Lachlabor. Da untersuchen meine Kollegen Tina und Mischa immer so eine richtig verrückt lustige Frage. Zum Mond hatten sie auch schon eine. Die beiden haben geklärt, ob man auf dem Mond auch Skifahren könnte. Die Auflösung gibt's im Lachlabor in der ARD-Audiothek. Lieber Kasi, lieber Johannes Kasimir, vielen Dank, dass du mitgemacht hast. Es war mir ein Vergnügen, eine Ehre und eine innere Mondlandung.
0: Kein Problem, immer wieder gerne.
1: So, und ich schnapp mir jetzt dieses kleine Stück Mond, also das, was wir hier in der Checkerbude haben, und bringe es ganz brav ins Museum zurück.
0: Ich darf's doch wirklich nicht mitnehmen.
1: Nee, ich weiß, ich habe auch schon überlegt, ob wir es in der Mitte durchbrechen oder ob jemand merkt, aber ich glaube, ich muss es zurückbringen. Wir machen jetzt mal die Mikros aus und dann diskutieren wir das nochmal weiter. Tschüss, liebe Leute, macht's gut.
0: Tschüss, bis zum nächsten Mal.
1: Und schöne Grüße ins Mineralogische Museum München.
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3: Dankeschön, Checker Tobi. Das war der Checkpot. 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Jetzt geht es weiter mit Mausmusik.
4: Kann man mit künstlicher Intelligenz auch Musik machen? Die Maus hat's ausprobiert und zusammen mit einer KI einen Song geschrieben. 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

Bereit zum Rumzappeln und Abtanzen? Bei diesem Song kann man wirklich nicht stillhalten. Das ist Norma Jean Martin mit Eye am the Sun hier im Maus.

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1: Hallo, ich bin der Mick und ich bin 7 Jahre alt und ich wünsche mir das Lied Also sei wie du bist, denn die anderen gibt's ja schon von Schule am Maschentiere. Tschüss, Maus.

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